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1: Mit Christian Riedel. Die Registrierungsstelle DENIC behebt die landesweite Störung bei zahlreichen Webseiten. In der Ukraine beginnt eine einseitig ausgerufene Waffenruhe und der Regisseur Roland Emmerich will in seinem nächsten Filmprojekt auf KI setzen. In Deutschland sind am Abend viele Internetseiten nicht erreichbar gewesen. Betroffen waren Seiten mit dem Adressende .de. Das teilte die Registrierungsstelle DENIC mit Sitz in Frankfurt am Main mit. Sie verwies auf eine Störung im sogenannten DNS-Service, die mittlerweile aber wieder behoben sei. Andreas Gerlach.
2: DENIC sorgt dafür, dass nach der Eingabe der Webadresse die richtige Seite aufgerufen wird. Dazu setzt sie die Adresse in eine Ziffernfolge um, die die Adresse des Webauftritts im Internet ist. Zum Beispiel tagesschau.de in 34 110 152 241. DENIC verwaltet insgesamt rund 18 Millionen Webseiten mit DE-Adresse.
1: Ein weiterer Atommülltransport hat am frühen Morgen nach einer Fahrt quer durch Nordrhein-Westfalen das Zwischenlager in Ahaus im Münsterland erreicht. Der mittlerweile dritte Castortransport sei störungsfrei verlaufen, teilte die Polizei mit. Der mit einem Castorbehälter beladene Schwerlasttransporter war am späten Abend ohne Zwischenfälle im rheinischen Jülich gestartet. Parallel zu den Castortransporten gab es mehrere Protestaktionen. Bei zwei Versammlungen in Ahaus zählte die Polizei bis zu 170 Teilnehmer, bei zwei weiteren in Jülich etwa 10. Der mutmaßliche Amokfahrer von Leipzig ist in eine Psychiatrie eingewiesen worden. Ein Ermittlungsrichter habe die einstweilige Unterbringung des 33-Jährigen angeordnet, wie die Staatsanwaltschaft am Abend mitteilte. Der Mann war am Montag mit einem Auto durch eine Fußgängerzone gefahren. Zwei Menschen starben, zwei weitere wurden verletzt. Arndt Groß.
3: Aufschlüsse erhoffen sich die Ermittler von einer forensisch-psychiatrischen Begutachtung des Beschuldigten. Abhängig vom Ergebnis könne die Unterbringung in einen Haftbefehl umgewandelt werden. Nach Angaben des Sozialministeriums in Sachsen ist der mutmaßliche Täter Polizei bekannt. Er befand sich bis wenige Tage vor der Tat zur Behandlung freiwillig in einem psychiatrischen Krankenhaus. Es hätten aber keine medizinischen Gründe vorgelegen, ihn gegen seinen Willen festzuhalten.
1: Im Ukraine-Krieg hat die von Präsident Zelensky einseitig ausgerufene Waffenruhe begonnen. Sie trat um 23 Uhr unserer Zeit in Kraft. Es war nicht sofort klar, ob Luftangriffe und Kämpfe am Boden tatsächlich eingestellt werden konnten. Die Feuerpause gelte unbefristet, solange Russland nicht angreife, erläuterte der ukrainische Präsidialamtschef Budanov. Auf russischer Seite hat Kremlchef Putin eine Waffenruhe nur für Freitag und Samstag angeordnet. Dann wird in Russland an den sowjetischen Sieg im Zweiten Weltkrieg erinnert. Im Laufe des gestrigen Tages hatten russische Luftangriffe mit Drohnen, Raketen und Bomben viele Menschen in der Ukraine getötet oder verletzt. Die US-Armee setzt ihren Militäreinsatz zur Sicherung der Schifffahrt in der Straße von Hormuz aus. Das hat Präsident Trump in seinem Online-Dienst True Social bekannt gegeben. Das sogenannte Projekt Freiheit werde für eine kurze Zeit pausiert, um zu sehen, ob ein Abkommen finalisiert und unterzeichnet werden könne oder nicht, schrieb der Präsident weiter. Er setze den Einsatz auf Bitten des Vermittlers Pakistan und anderer Länder aus, erklärte Trump. Er sprach in diesem Zusammenhang von großen Fortschritten. Die US-Blockade iranischer Häfen bleibe aber in Kraft, betonte der US-Präsident. Hollywood-Regisseur Roland Emmerich besucht heute seine Heimatstadt Stuttgart. Dort will er den 30. Geburtstag seines Blockbusters Independence Day im Rahmen des Internationalen Trickfilmfestivals Stuttgart feiern. Gestern sprach Emmerich bereits auf dem Hamburger Digitalfestival OMA. KI habe er in seinen Filmen bisher nicht genutzt, aber natürlich könne man die Technik auch nicht außen vor lassen. Das Filmemachen an sich sei durch die Technisierung und Digitalisierung viel einfacher geworden. Im ARD-Fernsehen ging er auf ein Filmprojekt ein, in dem er komplett auf KI setzen will.
4: Ich will Schauspieler drehen und dann das übertragen auf künstliche Figuren. Einfach die Freiheit, einen sehr, sehr großen Film zu machen für 30, 40 Millionen. Ich finde, da ist eine feindliche Haltung gegenüber AI, künstliche Intelligenz. Ich finde das falsch. Das ist nur, die Technik ist anders. Das gibt immer noch Leute, die Bildgestaltung machen, Designer, die Leute, die Figuren erfinden.
1: Der Regisseur, Produzent und Drehbuchautor Roland Emmerich.
0: Das Wetter.
1: Heute ist es von Ostfriesland bis zur Ostsee aufgelockert und meist trocken. Südlich davon ist es meist regnerisch. In der Mitte und im Süden sind im Tagesverlauf kräftige Schauer und Gewitter möglich. Bei Regen liegen die Höchstwerte um 10, sonst werden 11 bis 21 Grad erreicht.
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6: Mit Virginia Fricke am Mikrofon. Wunderschönen guten Morgen.

Moin, es ist 6:07 und Sie hören extra wach mit Virginia Fricke. Heute gibt's ja eine ganz entspannte Mischung aus Alltag, ein bisschen Bewegung und Themen, die vielleicht näher dran sind, als es auf den ersten Blick wirkt. Es geht um den Blick in den Spiegel und darum, warum der heute ruhig ein bisschen freundlicher ausfallen darf. Ein besonderer Feiertag sorgt nämlich dafür, dass das schlechte Gewissen auch einfach mal eine Pause einlegen darf. Dann schauen wir auf das, was in der Region los ist. Ein Lauf am Wochenende bringt Menschen zusammen, ganz ohne Leistungsdruck, dafür mit umso mehr Gemeinschaft und das an einem ganz besonderen Ort mit Geschichte. Und auch kreative Köpfe kommen heute nicht zu kurz. Im Landkreis Harburg entsteht gerade so eine kleine Medienwelt, in der Ideen umgesetzt werden, die irgendwo zwischen Kamera, Computer und Fantasie liegen. Ein Thema, das auch gerade viele beschäftigt, kommt natürlich auch nochmal auf den Tisch, und zwar Glasfaser. Da gibt's Fragen, Unsicherheiten und auch Diskussionen. Wir hören rein, wie damit umgegangen werden kann. Und später wird's dann auch nochmal sommerlich. In Winsen steht ein besonderes Tauffest an. Draußen am Wasser, ein bisschen anders als eine klassische Taufe. Ja, und zu jeder halben Stunde hören Sie hier die Radio-Zusa-Lokalnachrichten und das Wetter. Und dann starten Sie hier auch bestens informiert und hoffentlich auch gut gelaunt in den Mittwoch.

Es ist 6:12 und wir starten in diesem Mittwoch mit ganz viel neuer Musik. Das war der neue Song von Taylor Swift mit Elizabeth Taylor und jetzt brandneu von den Chinese American Bear haben wir Turn Up the Radio.

Heute ist so ein Tag, der erstmal vielleicht ein kleines Stirnrunzeln auslöst, ist aber eigentlich ganz witzig. Es ist nämlich der internationale No Diet Day. Heißt übersetzt, heute bitte keine Diät, kein Kalorienzählen, kein schlechtes Gewissen beim zweiten Brötchen, kein eigentlich wollte ich ja. Ja, klingt erstmal ein bisschen nach einer Ausrede, ist aber tatsächlich als Gegenbewegung gedacht. Seit den 90ern geht's an diesem Tag darum, einen etwas entspannteren Blick auf den eigenen Körper zu werfen und diesen ganzen Diätdruck mal auszuhalten oder auszuschalten. Und genau darum geht's heute auch hier bei uns. Nicht ums konsequent weglassen, sondern eher ums Durchatmen. Essen darf einfach mal genüsslich gegessen werden. Bewegung darf Spaß machen und muss nicht immer dieses eine klare Ziel haben, von wegen Kilos zu verlieren. Und der Blick in den Spiegel darf ruhig ein bisschen freundlicher ausfallen. Das heißt nicht, dass Sie heute alles über Bord werfen sollen, sondern eher einmal rauskommen aus diesem ständigen Optimieren. Immerhin den einen Tag hier heute mal, das kann doch nicht schaden, wie so ein Cheat Day. Vielleicht also genau der richtige Moment, sich selbst nicht ganz so streng zu sehen. Und dann genießen Sie den heutigen internationalen Tag gegen Diät. Guten Appetit!

Ein paar Monate haben Fährbetreiber, Kommunen und Landesbehörden an einem Handlungsprogramm für den Fährverkehr in Neudachau und Blickhede getüftelt. Heute soll es in Lüneburg vorgestellt werden. Wofür das Programm gedacht ist, hören Sie gleich um 6:30 in den Radio Zusa Lokalnachrichten mit Matthias Dvorak.

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1: Mit Matthias Dvorak. Guten Morgen. Winsen. Der geplante Neubau des Jugendzentrums wird teurer als geplant. Für den Neubau am Schlossring hatte die Stadt im Haushalt 6,2 Millionen Euro eingeplant. Die konkretisierte Planung hat nach Angaben der Stadtverwaltung aber höhere Gesamtbaukosten ergeben. Sie liegen jetzt bei rund 7,2 Millionen Euro. Dabei hatte die Stadt schon durch Planungsänderungen Kosten gesenkt. Aus dem aktuellen Haushaltsplan sind nur ein Teil der Mehrkosten gedeckt. Derzeit sei noch eine Finanzierungslücke von rund 800.000 Euro erkennbar, so die Stadtverwaltung. Unter anderem hofft die Stadt auf eine Erhöhung der Fördermittel des Bundes, die derzeit bei knapp 2,8 Millionen Euro liegen, weist aber darauf hin, dass möglicherweise ein Nachtrag für die Baumaßnahme nötig sein wird. Mit der Kostenentwicklung beim Bau des neuen Jugendzentrums befasst sich der Ausschuss für Generationen, Sport und Soziales in seiner morgigen Sitzung. Lüneburg. Vertreter des Landes Niedersachsen, der Landkreise Lüneburg und Lüchow-Dannenberg sowie der Gemeinden vor Ort wollen am Nachmittag das Handlungsprogramm Fährverkehre Neu-Dachau und Blekede vorstellen. Nach Angaben des niedersächsischen Verkehrsministeriums beinhaltet es mehr als 30 konkrete Maßnahmen, die unter anderem die Verlässlichkeit des Fährbetriebs und die Freihaltung der Fahrerinnen gewährleisten sollen. Dazu hatten Fährbetreiber, betroffene Kommunen und verschiedene Landesbehörden in den vergangenen Monaten Arbeitsgruppen gebildet. Lüneburgs Landrat Jens Böther hatte im Vorfeld allerdings erklärt, dass ein verbesserter Fährbetrieb für ihn nur eine Übergangslösung bis zur Fertigstellung einer Elbbrücke sei. Lüneburg-Uelzen. Der Verein VSR Gewässerschutz kritisiert einen immer noch zu hohen Nitratgehalt in Gartenbrunnen. Der Verein hatte die Werte von Messungen der Nitratbelastung in den Landkreisen Lüneburg und Uelzen seit 2006 veröffentlicht. Demnach lag der Wert der Untersuchungen im Landkreis Lüneburg zwischen 2006 und 2010 bei 10,1% der Brunnen über dem Grenzwert von 50 Milligramm pro Liter. Von 2021 bis 2025 war dieser Anteil auf 11,9% gestiegen. Bei 1,6% der untersuchten Brunnen lag der Wert sogar über 100 Milligramm pro Liter. Im Landkreis Uelzen lag die Nitratbelastung zwischen 2006 und 2010 bei 20,8% über dem Grenzwert. Im Zeitraum von 2021 bis 2025 waren es noch 8,2%. Es zeige sich, dass die Maßnahmen in der Landwirtschaft zur Verringerung der Nitratbelastung im Grundwasser Wirkung zeige. Allerdings sei die Nitratbelastung bisher nicht wie gehofft gesunken, sagte Harald Gülzow vom VSR Gewässerschutz. Uelzen. Der Rat der Stadt hat die Änderung des Flächennutzungsplans zum Bau einer Biogasanlage für die Nordzucker AG auf den Weg gebracht. Der Aufstellungsbeschluss zur Änderung des Flächennutzungsplans gilt für das Sondergebiet erneuerbarer Energien Molzen nördlich der Bahnstrecke Uelzen-Dannenberg. Dort plant Nordzucker den Bau einer Biogasanlage zur Energieversorgung für die Zuckerfabrik. Lüneburg. Mit einem Generationendialog sind gestern die Linga-Wochen gestartet. Linga steht für Landesinitiative Niedersachsen Generationengerechter Alltag und hat in diesem Jahr den Schwerpunkt Pflege. Zwei Wochen lang arbeiten Studierende aus unterschiedlichen Fachrichtungen von 6 Hochschulen in Forschungsteams zusammen. Unterstützt werden sie dabei von Mitarbeitenden aus Stadt und Landkreis Lüneburg, von Pflegeeinrichtungen, WirtschaftsvertreterInnen sowie SeniorInnen und Angehörigen. Ihre Ergebnisse präsentieren die Studierenden anschließend vor einer Fachjury. Der Landkreis möchte die Chance nutzen, gemeinsam mit Experten und Akteuren aus dem Gesundheitswesen Ideen für eine generationengerechte Zukunft zu entwickeln, sagte Lüneburgs Landrat Jens Böther. Er freue sich, in diesem Jahr Gastgeber für dieses bundesweit einzigartige Format zu sein, so Böther. Das waren die Radio Zusa Lokalnachrichten.
2: Dankeschön, Matthias.
0: Und jetzt das Wetter für Heide und Elbmarsch.
2: Wir haben es aktuell 7 Grad in Uelzen und Lüneburg und 8 Grad in Winsen und wir können heute mit bis zu 12 Grad rechnen. Dabei bleibt der Himmel bewölkt und lässt ab und zu auch ein paar Tröpfchen nieder. In der Nacht wird es dann ziemlich mild bei um die 7 Grad und morgen Also da werden es wohl bis zu 16 Grad und am Freitag ähnlich bis zu 18 Grad am Tag. Und bisher steht sogar noch ein Mix aus Sonne und Wolken bevor. Hier geht's gleich weiter mit dem Radio Zusa Buchregal.

0: Wenn Sie mal nach Island auf der Karte gucken, nördlich davon ist nicht mehr viel. Und im 17. Jahrhundert lebten die Leute dort noch viel abgeschiedener vom Rest der Menschheit als heute und fühlten sich dementsprechend auch so. Himmelskörper am Rande der Welt ist von daher sicher ein passender Titel für den neuen Roman von Jón Kalman Stefánsson. Der spielt nämlich auf Island und ist im 17. Jahrhundert. Jürgen Kramer hat ihn gelesen.
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2: Im Jahr 1615 schreibt der Pfarrer Petur einen Brief an seine Tochter. Er ist in einer kleinen Gemeinde weit ab von allem gelandet und berichtet allerlei. Zum Beispiel, wie eins seiner Gemeindeschäfchen ständig an den Bischof schreibt und sich beschwert, er sei nicht streng genug. Aus vergangenen Zeiten, wie er in Kopenhagen studierte, bei Gerichtsverfahren anwesend war, wo Ehebrecher mit dem Tod bestraft wurden. Er schreibt von den Menschen um sich herum, seinen Briefkontakten und anderem zu Gelehrten nach Deutschland und England, von der Angst vor Eisbären, die im Winter über das Packeis kommen könnten, und von den Walfängern, die im Sommer nach Island kommen und auch ein wenig Handel treiben, unter anderem aus Spanien. Und da liegt das Problem. Die Spanier sind im Herbst zu spät aufgebrochen, ihre Schiffe im Sturm zerschellt, ein paar Dutzend haben sich retten können und marodieren jetzt wohl beim Versuch, über den Winter zu kommen. In der Region wird aus Bauern und Knechten eine Truppe aufgestellt, die den Spaniern den Garaus machen soll.
3: Sie hatten gleichfalls Mühe gehabt, die Anhöhe zu erklimmen, letztlich aber alle den Kamm erreicht und in die Bucht hinabgeschaut, alles ausgespäht und sich dicht um Ari geschart, der stets zu den Größten zählt, auch in einer so großen Schar von Männern. Sie erwarteten seinen Befehl, was zu tun sei, mit wie viel Ungestüm sie ihren Angriff vortragen sollten. Manch einer zögerte vielleicht, denn abgesehen von einer und vier oder fünf anderen Knechten Aris kannte keiner von ihnen bis dato andere Gewalt als die, die dem Leben ohnehin innewohnt.
2: Pfarrer Petur versucht Einhalt zu gebieten, hilft aber am Ende ungewollt dabei, die Spanier ihrem Schicksal auszuliefern. Fortan kursieren zwei Versionen des Hergangs. Peter sieht sich moralisch gezwungen, im Gottesdienst die Wahrheit zu berichten und bekommt dafür Ärger. Und waren die Spanier wirklich so schlimm wie behauptet? Parallelen gibt es hier zum heutigen Fremdenhass, zur Suche nach Sündenböcken, zur Verunsicherung der Bevölkerung mittels falscher Behauptungen.
3: Manche setzen neuerdings das Gerücht in die Welt, die Schuld an der schlechten Zeit, die uns mit Lämmersterben und Hunger droht, trüge ich. Ich redete nicht allein wider die Obrigkeit, sondern ebenso wider Gott und hätte damit den Winter verlängert. Meine Worte hielten den Frühling und die Gnade des Sommers von uns fern. Es liegt nahe, dass ich mir darauf etwas einbilde, einen solchen Einfluss zu haben.
2: Aber von wegen Moral. Der Pfarrer hat selbst einen merkwürdigen Hang zu verheirateten Frauen und im Gegenzug einer der angeblich so strengen moralischen kann mindestens in einem Fall angesichts der Liebe über biblische Gebote hinwegsehen und sich sehr menschlich geben. Jón Kalman Stefánsson hat im Jahr 1615 in einem kleinen Ort am Rande der Welt ein Abbild von dem erstellt, worum es auch heute noch in eben dieser Welt geht. Moral, Wahrheit, auch die Liebe. Und er zeigt, es gibt immer mehrere Seiten und die Menschen entscheiden sich nicht immer richtig. Aber er regt an, nachzudenken, wie es sein Protagonist tut. Und dieser Pfarrer Petur hat übrigens eine wunderbar sprachgewaltige Art, das zu Papier zu bringen.
0: Das von Jürgen Kramer vorgestellte Buch heißt Himmelskörper am Rande der Welt und stammt von Jón Kalman Stefánsson. Es ist erschienen im Piper Verlag, hat 400 Seiten und kostet 25 €.

Es ist 6.53 Uhr und wir schauen hier jede Stunde so circa 10 vor auf die aktuellen Temperaturen. Wir haben es aktuell 7 Grad in Uelzen und Lüneburg und 8 Grad in Winsen. Heute werden es maximal 12 Grad ab 13 Uhr. Dazu ist es bewölkt und teilweise auch regnerisch. In der Nacht kühlt sich das Zusaarland ab auf ca. 7 Grad und die nächsten Tage, also morgen wird es ähnlich wie heute, bis zu 16 Grad, aber voraussichtlich kein Regen. Und am Freitag können wir uns auf bis zu 18 Grad freuen und da dürfen wir auch wieder auf etwas Sonnenschein hoffen. So viel zum Wetter, machen Sie das Beste draus.

Es ist 6.57 Uhr und Sie hören das Radio-Zusa-Morgen-Magazin mit Virginia Fricke. Wir greifen hier gleich in die Radio-Zusa-Plattenkiste, wo Jürgen Kramer Ihnen das neue Album von Snorri Hallgrímsson vorstellt. Dann gibt es noch was zum nächsten Zeitlauf oder Zeitloslauf in Lüneburg, die Radio-Zusa-Lokalnachrichten und das Wetter um halb. Und was ja auch für viel Diskussion und Verwirrung sorgt, der Glasfaserumbau. Wie können Kunden damit umgehen? Wir hören mal rein, was eine Mitarbeiterin von der Verbraucherzentrale dazu zu sagen hat. Nicht wundern, gleich hören Sie hier erstmal die Weltnachrichten von Deutschlandfunk Kultur.

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1: Mit Christian Riedel. Am Entwurf für ein neues Heizungsgesetz gibt es Kritik. Der mutmaßliche Amokfahrer von Leipzig wird in eine Psychiatrie eingewiesen. Und der Regisseur Roland Emmerich will in seinem nächsten Filmprojekt auf KI setzen. Deutschland hat sich das Ziel gesetzt, ab 2045 klimaneutral zu wirtschaften. Doch nun sollen Öl- und Gasheizungen auch über das Stichjahr hinaus eingebaut werden dürfen. Das sieht der Entwurf für ein neues Heizungsgesetz aus dem Bundeswirtschaftsministerium vor, der dem ARD-Hauptstadtstudio vorliegt. Von einem Verbot ist darin keine Rede mehr.
2: Weiterhin geplant bleibt die sogenannte Biotreppe. Sie sieht die Einführung von einer Mindestquote von Grüngas und Grünheizöl vor. Dieser nachhaltige Anteil soll dann stufenweise heraufgesetzt werden. Kritik kommt von den Grünen. Sie werfen Bundeswirtschaftsministerin Reichert, CDU, vor, die Abhängigkeit von Öl und Gas zu befördern. Die AfD dagegen kritisiert das Festhalten an Vorgaben für umweltfreundlichere Kraftstoffe.
1: Nicole Markwald berichtete, der Entwurf wird nun zunächst im Kabinett abgestimmt, anschließend wird darüber im Bundestag beraten. Zahlreiche Internetseiten mit dem Adressende.de sind in der Nacht zeitweise nicht erreichbar gewesen. Das teilte die Registrierungsstelle DENIC mit Sitz in Frankfurt am Main mit. Den Angaben zufolge gab es eine Störung im sogenannten DNS-Service. DNS-Dienste sind so etwas wie ein Adressbuch für das Web und sorgen dafür, dass Seiten im Netz mit der Eingabe von Webadressen erreichbar sind. Mittlerweile ist die Störung laut DENIC wieder behoben. Die genaue Ursache werde noch analysiert, hieß es. Der mutmaßliche Amokfahrer von Leipzig ist in eine Psychiatrie eingewiesen worden. Ein Ermittlungsrichter habe die einstweilige Unterbringung des 33-Jährigen angeordnet, wie die Staatsanwaltschaft am Abend mitteilte. Der Mann war am Montag mit einem Auto durch eine Fußgängerzone gefahren. Zwei Menschen starben, weitere wurden verletzt.
3: Und groß. Aufschlüsse erhoffen sich die Ermittler von einer forensisch-psychiatrischen Begutachtung des Beschuldigten. Abhängig vom Ergebnis könne die Unterbringung in einen Haftbefehl umgewandelt werden. Nach Angaben des Sozialministeriums in Sachsen ist der mutmaßliche Täter Polizei bekannt. Er befand sich bis wenige Tage vor der Tat zur Behandlung freiwillig in einem psychiatrischen Krankenhaus. Es hätten aber keine medizinischen Gründe vorgelegen, ihn gegen seinen Willen festzuhalten.
1: Im Ukraine-Krieg hat die von Präsident Zelensky einseitig ausgerufene Waffenruhe begonnen. Sie trat um 23 Uhr unserer Zeit in Kraft. Es war nicht sofort klar, ob Luftangriffe und Kämpfe am Boden tatsächlich eingestellt werden konnten. Die Feuerpause gelte unbefristet, solange Russland nicht angreife, erklärte der ukrainische Präsidialamtschef Budanov. Auf russischer Seite hat Kreml-Chef Putin eine Waffenruhe nur für Freitag und Samstag angeordnet. Dann wird in Russland an den sowjetischen Sieg im Zweiten Weltkrieg erinnert. Spanien hat dem von Hantavirus-Fällen bedrohenden Kreuzfahrtschiff das Anlaufen des eines Hafens auf den Kanarischen Inseln erlaubt. Diese Entscheidung sei in Abstimmung mit der Weltgesundheitsorganisation und der EU getroffen worden, teilte das Gesundheitsministerium in Madrid mit. Erwartet wird, dass das Schiff innerhalb von 3 bis 4 Tagen auf den Kanaren eintreffen wird. Dort angekommen sollen Besatzung und Passagiere untersucht, gegebenenfalls medizinisch versorgt und in ihre jeweiligen Heimatländer zurückgebracht werden. Das Kreuzfahrtschiff ankert derzeit vor Kap Verde. Bislang sind 3 Passagiere gestorben, ein älteres niederländisches Ehepaar und eine Frau aus Deutschland. Hollywood-Regisseur Roland Emmerich besucht heute seine Heimatstadt Stuttgart. Dort will er den 30. Geburtstag seines Blockbusters Independence Day im Rahmen des Internationalen Trickfilmfestivals Stuttgart feiern. Gestern sprach Emmerich bereits auf dem Hamburger Digitalfestival OMA. KI hatte er in seinen Fällen bisher nicht genutzt, aber natürlich könne man die Technik auch nicht außen vor lassen. Das Filmemachen an sich sei durch die Technisierung und Digitalisierung viel einfacher geworden. Im ARD-Fernsehen ging er auf ein Filmprojekt ein, in dem er komplett auf KI setzen will.
4: Ich will Schauspieler drehen und dann das übertragen auf künstliche Figuren. Einfach die Freiheit, einen sehr, sehr großen Film zu machen für 30, 40 Millionen. Ich finde, da ist eine feindliche Haltung gegenüber AI, künstliche Intelligenz. Ich finde das falsch. Das ist nur, die Technik ist anders. Das gibt immer noch Leute, die Bildgestaltung machen, Designer, die Leute, die Figuren erfinden.
1: Der Regisseur, Produzent und Drehbuchautor Roland Emmerich.
0: Das Wetter.
1: Heute ist es von Ostfriesland bis zur Ostsee aufgelockert und meist trocken. Südlich davon ist es meist regnerisch. In der Mitte und im Süden sind im Tagesverlauf kräftige Schauer und Gewitter möglich. Bei Regen liegen die Höchstwerte um 10 Grad, sonst werden 11 bis 21 Grad erreicht.
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6: Mit Virginia Fricke. Wunderschönen guten Morgen.

0: Guten Morgen, liebe Zuhörer und Zuhörerinnen. Es ist 7:09. Mein Name ist Virginia Fricke und Sie hören das Radio zusammen Morgenmagazin. Ja, das Wetter ist ja eher grau heute und die Temperaturen unter 10 Grad. Ich weiß ja nicht, ich war noch nie da, aber so stelle ich mir vielleicht einen typischen isländischen Sommertag vor. Da müssten jetzt noch Wolken dicht über die Berge kratzen, alles ein wenig mystisch und dazu die Musik von Snorri Hallgrímsson. Das ist ein isländischer Komponist und Pianist und Ende des Monats kommt von ihm ein neues Album raus, Nowhere Sessions. Jürgen Kramer hat schon mal reingehört.
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Zugegebenermaßen, auf dem Pressefoto sitzt Snorri Hallgrímsson am Klavier in einem sonnigen Zimmer mit Blick auf einen See. Aber seine Kompositionen erinnern mehr an düstere Tage. Laute emotionale Ausbrüche sind Fehlanzeige. Vielmehr lebt die Musik fast genauso von den Pausen zwischen den Tönen wie von den Tönen selbst. Seit 2018 bringt er fast jedes Jahr ein Album raus, manchmal auch etwas experimenteller als dieses. Immerhin hat er auch schon einige Filme mit Soundtracks ausgestattet und zum Beispiel die Serie Broadchurch. Hier ist seine Musik vielleicht einfacher, aber keinesfalls belangloser.

Als Kind hatte Snorri Hallgrímsson zuerst mit viel Begeisterung klassische Gitarre gelernt. Später kam das Klavier dazu, aber da, erzählt er, hat er zwischen den Unterrichtsstunden nie viel geübt. Und eigentlich sei er ein viel besserer Gitarrist als Pianist. Aber bei der Gitarre fühlte er sich von zu viel Wissen eingeengt, mit dem Klavier fühlt er sich freier. Weg von der Perfektion, hin zu dem, was er fühlt. Und gelegentlich singt er auch, auf diesem Album nur auf einem Stück, und eigentlich dürfte er das mit so viel Gefühl gerne noch öfter machen.

Das mit den Nowhere Sessions ist Programm. Zwar hat Snorri Hallgrímsson zu Hause ein paar Aufnahmegeräte für sein Klavier oder auch ein paar Keyboards, aber für dieses Album ist er in eine abgeschiedene Hütte irgendwo in Island gegangen und hat nur ein paar enge Freunde mitgenommen. Für die Aufnahme und für ganz wunderbare Streicherarrangements in manchen Stücken. Der perfekte Soundtrack, aber vielleicht eher für ruhige Winterabende als jetzt für Sommerabende.

Das von Jürgen Kramer vorgestellte Album stammt von Snorri Heigrimsson, heißt Nowhere Sessions und erscheint am 29. Mai. Viel Spaß beim Reinhören.

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Es ist 7.21 Uhr und ein besonderer Lauf steht am Sonntagmorgen an. Der Zeitloslauf geht nämlich in die 21. Runde. Hier zählt nicht nur die Zeit, sondern vor allem das gemeinsame Unterwegssein. Zwischen Wendisch-Evern und Deutsch-Evern am Timmelow-Berg, einem Ort mit Geschichte, verbindet sich Bewegung mit Erinnerung. Ob 10 Kilometer, 6 Kilometer als Lauf oder Walk, 3 Kilometer für Kinder oder die 600 Meter für die Jüngsten, wählen Sie Ihre Strecke und starten Sie in Ihrem Tempo. Im Mittelpunkt steht das Miteinander, auch mal ganz nett so einen Lauf, ganz ohne Leistungsdruck. Für die passende Atmosphäre sorgt in diesem Jahr wieder Live-Musik. Und ja, kommen Sie doch vorbei, setzen Sie gemeinsam ein Zeichen für Gesundheit und Zusammenhalt. Hier noch einmal die Eckdaten. Sonntag um 10.30 Uhr beginnt der Lauf. Aber das Treffen ist dann schon um 10 Uhr. Also bitte um 10 Uhr da ankommen, alle Nummern abholen und Co. Treffen ist dann am Gedenkstein auf dem Timmelow-Berg zwischen Wendisch-Evern und Deutsch-Evern. Viel Spaß!

Der Neubau des Jugendzentrums in Winsen wird teurer als geplant. Obwohl die Stadtverwaltung schon Abstriche bei den Planungen gemacht hat, sind es noch rund 1 Million Euro mehr als veranschlagt. Mehr dazu hören Sie gleich in den Radio Zusa Lokalnachrichten um 19:30 mit Matthias Dvorak. Also direkt im Anschluss vom neuen Song von Flower of Love mit American Wedding. 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
1: Mit Matthias Twarzak. Guten Morgen. Winsen. Der geplante Neubau des Jugendzentrums wird teurer als geplant. Für den Neubau am Schlossring hatte die Stadt im Haushalt 6,2 Millionen Euro eingeplant. Die konkretisierte Planung hat nach Angaben der Stadtverwaltung aber höhere Gesamtbaukosten ergeben. Sie liegen jetzt bei rund 7,2 Millionen Euro. Dabei hatte die Stadt schon durch Planungsänderungen Kosten gesenkt. Aus dem aktuellen Haushaltsplan sind nur ein Teil der Mehrkosten gedeckt. Derzeit sei noch eine Finanzierungslücke von rund 800.000 Euro erkennbar, so die Stadtverwaltung. Unter anderem hofft die Stadt auf eine Erhöhung der Fördermittel des Bundes, die derzeit bei knapp 2,8 Millionen Euro liegen, weist aber darauf hin, dass möglicherweise ein Nachtrag für die Baumaßnahme nötig sein wird. Mit der Kostenentwicklung beim Bau des neuen Jugendzentrums befasst sich der Ausschuss für Generationen, Sport und Soziales in seiner morgigen Sitzung. Lüneburg. Vertreter des Landes Niedersachsen, der Landkreise Lüneburg und Lüchow-Dannenberg sowie der Gemeinden vor Ort wollen am Nachmittag das Handlungsprogramm Fährverkehre Neu-Dachau und Blekede vorstellen. Nach Angaben des niedersächsischen Verkehrsministeriums beinhaltet es mehr als 30 konkrete Maßnahmen, die unter anderem die Verlässlichkeit des Fährbetriebs und die Freihaltung der Fahrerinnen gewährleisten sollen. Dazu hatten Fährbetreiber, betroffene Kommunen und verschiedene Landesbehörden in den vergangenen Monaten Arbeitsgruppen gebildet. Lüneburgs Landrat Jens Böther hatte im Vorfeld allerdings erklärt, dass ein verbesserter Fährbetrieb für ihn nur eine Übergangslösung bis zur Fertigstellung einer Elbbrücke sei. Lüneburg-Uelzen. Der Verein VSR Gewässerschutz kritisiert einen immer noch zu hohen Nitratgehalt in Gartenbrunnen. Der Verein hatte die Werte von Messungen der Nitratbelastung in den Landkreisen Lüneburg und Uelzen seit 2006 veröffentlicht. Demnach lag der Wert der Untersuchungen im Landkreis Lüneburg zwischen 2006 und 2010 bei 10,1% der Brunnen über dem Grenzwert von 50 Milligramm pro Liter. Von 2021 bis 2025 war dieser Anteil auf 11,9% gestiegen. Bei 1,6% der untersuchten Brunnen lag der Wert sogar über 100 Milligramm pro Liter. Im Landkreis Uelzen lag die Nitratbelastung zwischen 2006 und 2010 bei 20,8% über dem Grenzwert. Im Zeitraum von 2021 bis 2025 waren es noch 8,2%. Es zeige sich, dass die Maßnahmen in der Landwirtschaft zur Verringerung der Nitratbelastung im Grundwasser Wirkung zeige. Allerdings sei die Nitratbelastung bisher nicht wie gehofft gesunken, sagte Harald Gülzow vom VSR Gewässerschutz. Uelzen. Der Rat der Stadt hat die Änderung des Flächennutzungsplans zum Bau einer Biogasanlage für die Nordzucker AG auf den Weg gebracht. Der Aufstellungsbeschluss zur Änderung des Flächennutzungsplans gilt für das Sondergebiet erneuerbarer Energien Molzen nördlich der Bahnstrecke Uelzen-Dannenberg. Dort plant Nordzucker den Bau einer Biogasanlage zur Energieversorgung für die Zuckerfabrik. Lüneburg. Mit einem Generationendialog sind gestern die Linga-Wochen gestartet. Linga steht für Landesinitiative Niedersachsen Generationengerechter Alltag und hat in diesem Jahr den Schwerpunkt Pflege. Zwei Wochen lang arbeiten Studierende aus unterschiedlichen Fachrichtungen von 6 Hochschulen in Forschungsteams zusammen. Unterstützt werden sie dabei von Mitarbeitenden aus Stadt und Landkreis Lüneburg, von Pflegeeinrichtungen, WirtschaftsvertreterInnen sowie SeniorInnen und Angehörigen. Ihre Ergebnisse präsentieren die Studierenden anschließend vor einer Fachjury. Der Landkreis möchte die Chance nutzen, gemeinsam mit Experten und Akteuren aus dem Gesundheitswesen Ideen für eine generationengerechte Zukunft zu entwickeln, sagte Lüneburgs Landrat Jens Böther. Er freue sich, in diesem Jahr Gastgeber für dieses bundesweit einzigartige Format zu sein, so Böther. Das waren die Radio Zusa Lokalnachrichten.
2: Dankeschön, Matthias.
0: Und jetzt das Wetter für Heide und Elbmarsch.
2: Wir haben es aktuell 7 Grad in Uelzen und Lüneburg und 8 Grad in Winsen und können heute mit bis zu 12 Grad rechnen. Dabei bleibt der Himmel bewölkt und lässt ab und an auch ein paar Tröpfchen nieder. In der Nacht wird es dann ziemlich mild, bei um die 7 Grad. Und morgen Also da wären es wohl so bis zu 16 Grad. Und es bleibt erstmal bewölkt, aber hauptsächlich, also überwiegend trocken. Und am Freitag ähnlich, bis zu 18 Grad am Tag. Und bisher steht sogar noch ein Mix aus Sonne und Wolken drinne. Wir bleiben gespannt. Hier geht es gleich erstmal weiter mit einem Gespräch mit einer Mitarbeiterin aus der Verbraucherzentrale. Und da geht es heute um Glasfaser.

0: Es ist 7.39 Uhr und wer im Landkreis Harburg einen Glasfaseranschluss von Premiumnetz hat, steckt gerade mitten in einem Konflikt, den zwei Unternehmen untereinander austragen. Denn das Glasfasernetz hat die Open Infra GmbH gebaut. Die Anschlüsse dafür vermarktet Premiumnetz. Aber offenbar sind sich die beiden Unternehmen dabei nicht mehr einig. Wie dieser Streit auf dem Rücken der Kunden und Kundinnen ausgetragen wird, darüber hat Matthias Dworschak mit Sabine Oppenschröder von der Verbraucherzentrale in Lüneburg gesprochen.
1: Frau Oppenschröder, im Landkreis Harburg gibt es derzeit große Verwirrung bei Kunden, die einen Glasfaservertrag mit dem Anbieter Premiumnetz haben. Da hat sich nun der Betreiber des Glasfasernetzes, das ist das schwedische Unternehmen Open Infra GmbH, per Post bei diesen Kunden gemeldet. Was ist denn da das Problem?
2: Ja, das Problem ist, dass Open Infra mitteilt, dass wahrscheinlich das Vertragsverhältnis zum 10.05. beendet wird, dass die Kunden sich nach Möglichkeit einen anderen Anbieter zeitnah suchen mögen.
1: Das heißt, die Open Infra sagt, das Premium-Netz dann das Glasfasernetz von Open Infra ab da gar nicht mehr nutzen würde. Es wurde ja sogar damit gedroht, den Internetanschluss unter Umständen abzuschalten. Jetzt haben die Kunden ja gar keinen Vertrag mit Open Infra, sondern mit Premium-Netz. Dürfen die denn einfach da so eingreifen und sagen, dieser Vertrag ist gar nicht mehr gültig?
2: Premium-Netz hat dazu Stellung genommen und hat den Kunden mitgeteilt, etwas Zeit versetzt, zu dem Schreiben von Open Infra, dass die Kunden sich bitte schön keine Sorgen machen müssen, dass die Leistung weiter erbracht wird und dass das Vertragsverhältnis auch weiterhin besteht.
1: Es liegen jetzt sogar Fälle vor, wo Kunden im Landkreis Harburg, also Premium-Netzkunden, eine Rechnung von Open Infra bekommen haben. Wie sollten Kunden denn am besten darauf reagieren?
2: Also das Vertragsverhältnis, das eigentliche, ist mit Premium-Netz. Da sollten sich die Kunden einfach mal den Vertrag anschauen. Wie ist da die Vertragslaufzeit? Ist da die Mindestvertragslaufzeit schon erfüllt? Besteht die Möglichkeit, dass ich aus diesem Vertrag aussteigen kann? Und inwieweit Open Infra hier rechtliche Ansprüche ableiten kann, das wäre eigentlich nur im Hinblick auf den Ausbau, der aber letztendlich ja abgeschlossen ist.
1: Jetzt ist ja nachvollziehbar, dass ich dort als Kunde doch unruhig werde. Da gibt es Streitigkeiten zwischen zwei Unternehmen, die werden auf meinem Rücken ausgetragen. Und ich denke, vielleicht ist es doch gut, dieses Vertragsverhältnis zu beenden. Wer weiß, wie es da weitergeht.

0: nicht, denn nun, wenn jetzt einer dieser Beteiligten sogar mit der Abschaltung des Anschlusses droht, einfach sagen, dann kann ich auch außerordentlich kündigen und muss gar nicht mehr diese 24-Monats-Frist meines Vertrages abwarten, sondern da werden ja vielleicht Leistungen gar nicht mehr bereitgestellt.
1: Also wenn es so sein sollte, dass ein Anbieter tatsächlich nicht mehr leistet, dann hat der Kunde ein sofortiges Kündigungsrecht. Aber solange der Anbieter leistet und Premium-Netz teilt das ausdrücklich mit, muss der Kunde oder die Kundin sich an dem Vertrag orientieren. Und da gibt es die 2-jährige Bindefrist. Und wenn die jetzt abgelaufen ist, das heißt, der Vertrag wurde vielleicht im Januar 24 geschlossen, dann besteht die monatliche Kündigungsfrist. Wenn ich aber jetzt noch im Vertrag bin und habe vielleicht noch eine Laufzeit bis Juni 2026, dann muss ich mich tatsächlich an diesem Vertrag orientieren. Dann kann ich jetzt nicht einfach sagen, so, ich kündige mit sofortiger Wirkung. Das sollte man jetzt noch nicht tun.
2: Das war Sabine Oppenschröder von der Verbraucherzentrale in Lüneburg im Gespräch mit Matthias Dworschak über den Streit um Glasfaseranschlüsse im Landkreis Harburg. Und das nächste Gespräch mit der Verbraucherzentrale gibt es dann in 2 Wochen wieder. Nächste Woche um diese Zeit gegen 20 vor 8 ist Zeit für Fit im Alltag.

Es ist 10 vor 8 und wir schauen hier jede Stunde so circa 10 vor auf die aktuellen Temperaturen. Wir haben 7 Grad in Uelzen und Lüneburg und 8 Grad in Winsen. Heute werden es maximal 12 Grad ab 13 Uhr. Dazu bleibt es den ganzen Tag über bewölkt und teilweise auch regnerisch. In der Nacht kühlt sich das Zusaland ab auf circa 7 Grad. Und die nächsten Tage, also morgen wird es ähnlich wie heute, bis zu 16 Grad. Aber voraussichtlich immerhin kein Regen. Und am Freitag können wir uns auf bis zu 18 Grad freuen. Und da dürfen wir auch wieder auf etwas Sonnenschein hoffen. So viel zum Wetter. Wir bleiben gespannt und machen erstmal das Beste aus dem heutigen Mittwoch.

Guten Morgen, es ist kurz vor 8 und wir machen hier gleich erstmal weiter mit einer neuen Ausgabe von Heilsein. Puzzleteile für ein gutes Leben mit der Therapeutin und Autorin Mechthild Rex-Najuch. Und da geht's heute um Regelwerke. Ja, die klassischen Regeln mögen vielleicht nicht jedem immer so gefallen, aber tatsächlich haben die ja doch einen ganz großen Nutzen, nicht? Wir hören gleich mal rein. Ich bin Virginia Fricke und Sie hören mich nach den Deutschlandfunk Kultur-Weltnachrichten wieder.

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1: Mit Christian Riedel. In Nordrhein-Westfalen laufen Durchsuchungen bei mutmaßlichen Neonazis. Kanzleramtsminister Frey zieht eine gemischte Bilanz der Regierungsarbeit. Und mehrere US-Verlagshäuser klagen gegen das KI-Training von Meta. In mehreren Städten in Nordrhein-Westfalen laufen seit dem frühen Morgen Durchsuchungen bei mutmaßlichen Rechtsextremisten. Es gebe 10 Beschuldigte, hieß es aus Sicherheitskreisen. Sie seien alle deutsche Staatsbürger. Einer der Beschuldigten sei wegen einer anderen Angelegenheit bereits zuvor in Untersuchungshaft gekommen. Die Maßnahmen in insgesamt 8 Städten richteten sich den Angaben zufolge gegen die Gruppe Jung und Stark. Soeben wird gemeldet, dass es Neonazi-Razzias auch in Berlin und Brandenburg gibt. Ein Jahr nach dem Beginn der schwarz-roten Regierung sieht Bundeskanzler Merz keine Alternative zur Zusammenarbeit der Union mit der SPD. Eine Minderheitsregierung sei für ihn keine Option, sagte er am Abend bei einer Veranstaltung des CDU-Wirtschaftsrates in Berlin. Auch einer möglichen Neuwahl erteilte Merz eine Absage. Diese würden in der anhaltenden Wirtschaftskrise die notwendigen Entscheidungen verhindern. Kanzleramtsminister Frey zog im ARD-Fernsehen eine gemischte Bilanz der bisherigen Regierungsarbeit.
2: Ob das im Bereich des Bürgergeldes ist, das wir durch eine Grundsicherung ersetzt haben, ob das im Bereich der Migrationspolitik ist, ob das im Bereich der Rentenpolitik ist, wo wir mit einer Aktivrente, einer Frühstartrente völlig neue Akzente gesetzt haben. Aber Fakt ist eben auch, dass wir nach wie vor kaum ein Wirtschaftswachstum in Deutschland haben, dass es nicht nachhaltig und selbsttragend ist. Und deswegen verstehe ich natürlich, dass die Menschen unzufrieden sind, weil das ist der Maßstab, an dem wir uns selbst messen lassen möchten.
1: Der Chef des Bundeskanzleramtes Thorsten Frey von der CDU. Die Vereinigten Arabischen Emirate sind nach eigenen Angaben den 2. Tag in Folge aus dem Iran angegriffen worden. Mehrere Drohnen und Raketen seien von der Flugabwehr abgefangen worden, erklärte das Verteidigungsministerium in Abu Dhabi. Die Bundesregierung forderte die Führung des Iran erneut auf, an den Verhandlungstisch zurückzukehren. Bundeskanzler Merz sprach sich auch dafür aus, den Sanktionsdruck auf den Iran zu erhöhen.
3: Außenminister Wadephul, CDU, rief den Iran auf, seine, Zitat, Politik der Brandstiftung in der Region aufzugeben. Er äußerte sich bei einem Treffen mit seinem israelischen Amtskollegen. Wadephul und Merz forderten erneut ein dauerhaftes Ende des iranischen Atomprogramms. Es dürfe auch keine Angriffe mehr auf Israel und die Golfstaaten geben.
1: Nicole Markwald berichtete. Im Ukraine-Krieg hat die von Präsident Selenskyj einseitig ausgerufene Waffenruhe begonnen. Sie trat um 23 Uhr unserer Zeit in Kraft. Es war nicht sofort klar, ob Luftangriffe und Kämpfe am Boden tatsächlich eingestellt werden konnten. Die Feuerpause gelte unbefristet, solange Russland nicht angreife, erläuterte der ukrainische Präsidialamtschef Budanov. Auf russischer Seite hat Kremlchef Putin eine Waffenruhe nur für Freitag und Samstag angeordnet. Dann wird in Russland an den sowjetischen Sieg im Zweiten Weltkrieg erinnert. Spanien hat dem vom Hunter-Virus betroffenen Kreuzfahrtschiff das Anlaufen eines Hafens auf den Kanarischen Inseln erlaubt. Diese Entscheidung sei in Abstimmung mit der Weltgesundheitsorganisation und der EU getroffen worden, teilte das Gesundheitsministerium in Madrid mit.
4: In der Erklärung heißt es weiter, das Land habe eine moralische und rechtliche Verpflichtung, diesen Menschen zu helfen, darunter auch mehrere spanische Staatsbürger. Experten des Europäischen Zentrums für die Prävention und die Kontrolle von Krankheiten führten derzeit eine umfassende Untersuchung des Schiffes durch, um festzustellen, welche Personen noch am bisherigen Ort dringend evakuiert werden müssten. Alle anderen Personen würden in Richtung Kanaren weiterfahren und dort voraussichtlich in 3 bis 4 Tagen eintreffen. Der konkrete Hafen steht noch nicht fest.
1: Franka Welz berichtete, das Kreuzfahrtschiff mit rund 150 Passagieren an Bord ankert derzeit vor Kap Verde. Bislang sind 3 Passagiere gestorben, ein älteres niederländisches Ehepaar und eine Frau aus Deutschland. In den USA haben mehrere Verlagshäuser den Tech-Konzern Meta und seinen Chef Mark Zuckerberg verklagt. Sie werfen ihnen Urheberrechtsverletzung vor. Die Klageschrift wurde bei einem US-Bundesgericht in Manhattan eingereicht. Darin wird Meta vorgeworfen, Millionen urheberrechtlich geschützte Werke von Autoren dieser Verlage widerrechtlich genutzt zu haben, um das auf künstlicher Intelligenz basierende Sprachmodul Llama zu trainieren. Dabei sei Meta bewusst gewesen, dass es gegen das Urheberrecht verstoße. Zu den Klägern zählen unter anderem die Verlage Elsevier, Ashed Book Group und Macmillan. Meta weist die Vorwürfe zurück.
0: Das Wetter.
1: Heute ist es von Ostfriesland bis zur Ostsee aufgelockert und meist trocken. Südlich davon ist es meist regnerisch. In der Mitte und im Süden sind im Tagesverlauf kräftige Schauer und Gewitter möglich. Bei Regen liegen die Höchstwerte um 10 Grad, sonst werden 11 bis 21 Grad erreicht.
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6: Mit Virginia Fricke am Mikrofon. Wunderschönen guten Morgen.

0: Guten Morgen, es ist 7:07 und Sie hören Extra Wach mit Virginia Fricke. Es ist nun an der Zeit für eine neue Ausgabe von Heilsein, Puzzleteile für ein gesundes, in der gutes Leben mit der Autorin und Therapeutin Mechthild Rex-Najoch. Und ja, letzte Woche hatten wir damit ja schon mal angefangen, da ging es schon so ein bisschen um den Einstieg in Regeln, Leben mit Regeln, was bringen diese Regeln eigentlich, und die bringt tatsächlich ziemlich viel. Wir hören mal rein.
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2: Für ein gutes Leben braucht es meiner Meinung nach auch einen angemessenen Umgang mit Regelwerken. Weil nun mal sich menschliches Miteinander, menschliches Zusammenleben durch Regelwerke regelt. Deswegen sind es Regeln. Ich habe lange mit Regeln gekämpft, weil ich sie eben oftmals gar nicht richtig fand. Dazu muss ich sagen, ich bin ein Mensch, der sich sehr gut an Regeln halten kann, auch wenn er sie doof findet, inzwischen. Aber ich habe verstanden, in dieser Welt, hier in Deutschland, hier im Raum Uelzen, ist es so. Ne? Und wie habe ich das rausgefunden, dass ich mit Regeln besser umgehen kann? Nun, das ist eine ganz einfache Geschichte. Ich habe mir irgendwann überlegt, naja, hier spielt man ja, Mensch, ärger dich nicht, im Uhrzeigersinn. Und als ordentliche Linkshänderin fand ich den Uhrzeigersinn schon mal doof. Dann habe ich gedacht, naja, ich könnte ja, Mensch, ärger dich nicht, auch mal andersrum spielen, also linksrum. Dann habe ich also meine Lieblingsmenschen um mich versammelt und habe gesagt, können wir mal, Mensch, ärger dich nicht, linksrum spielen. Dazu muss ich sagen, ich mag Mensch, ärger dich nicht, weil ich es oft so gemein finde. Also die Gehässigkeit, die Menschen in diesem Spiel zeigen, erfreut mich nicht. Na gut, wir haben also das Spiel gespielt und es war okay. Habe ich gesagt, okay, linksrum geht, ist also nur eine Frage der Abstimmung. Und dann habe ich gesagt, wir könnten das nochmal toppen, wir könnten reinspielen in das Ziel und dann spielen wir raus aus dem Ziel und müssen am Ende, also das Spiel endet erst, wenn wir alle wieder im Haus sind, also im Startpunkt. Und dabei haben wir dann gemerkt, dass wir, da das ja gleichzeitig passiert, wir sind ja nicht alle gleichzeitig fertig, gleichzeitig links und rechts rum gespielt wurde. Und wir haben das dann nochmal getoppt mit Rausschmeißpflicht. Als ich das mit Kindern gemacht habe, war das ein irres Gelächter. Und wir haben angefangen, gegenseitig aufzupassen, was die richtige Richtung ist, weil man es wirklich einfach nicht mehr wusste. Also das Spiel mit den Regeln hat uns verbunden. Das fand ich ganz, ganz spannend als Erfahrung. Und dann habe ich das nochmal mit Erwachsenen gemacht. Und ich kann dir versichern, mit denen war das eine erstaunliche Erfahrung. Es hat keine 10 Minuten gedauert in der Runde, wo es wieder rausging, wo alle Erwachsenen gebrüllt haben, wo sie nicht mehr in der Lage waren zu lachen. Die einzige Person, die lachen musste, war ich, weil ich dachte, ist ja abgefahren. Jetzt haben wir mal ein bisschen Regeln verändert und schon funktioniert nichts mehr und alle holen ihre hässliche Seite raus. Also wenn du dich mit Regeln üben willst und verstehen willst, warum sie sinnvoll sind, dann spiele Spiele und ändere die Regel und schau, was passiert. Ich garantiere dir, du wirst unendlich viel lernen.
0: Die nächste Ausgabe von Heilsein mit der Therapeutin und Autorin Mechthild Rex-Najoch hören Sie dann in einer Woche. Mal schauen, was für Puzzleteile für ein gutes Leben wir da als nächstes bekommen.

Es ist 16 Minuten nach 8 am Mittwochmorgen und Sie hören Radio zusammen mit Virginia Fricke am Mikrofon. Wir machen hier gleich erstmal weiter mit ein paar Infos zum nächsten Tauffest in Winsen. Und da geht's ins Naturbad.

Packen Sie schon mal die Badehose ein. In Winsen wird demnächst nicht nur geschwommen, sondern auch getauft. Am Sonntag, den 21. Juni, laden die Kirchengemeinden St. Marien und St. Jakobus zu einem ganz besonderen Taufgottesdienst ins Naturbad ein. Nach dem gemeinsamen Start verteilt sich das Ganze auf mehrere Stationen. Da laufen die Taufen dann alle parallel. Das Angebot richtet sich übrigens nicht nur an kleine Kinder. Auch ältere Täuflinge oder Konfirmantinnen und Konfirmanden, bei denen die Taufe noch fehlt, sind ausdrücklich willkommen. Und wie das Ganze abläuft, lässt sich ganz flexibel gestalten, je nachdem, wie Sie es halt gerne hätten. Ganz klassisch am Beckenrand, mit den Füßen im Wasser oder wenn gewünscht auch mit komplettem Untertauchen. Und danach? Da bleibt einfach Zeit, den Tag zu genießen. Für die Taufgesellschaften ist der Eintritt frei. Nehmen Sie sich gerne sowas wie eine Picknickdecke oder sowas mit, um sich's gemütlich vor Ort zu machen. Wer dabei sein möchte, kann sich noch anmelden. Entweder im Gemeindebüro der St. Marien oder von der St. Jakobuskirche in Winsen. Vorab gibt's außerdem ein Treffen, jetzt schon am 20. Mai um 17:30 im Gemeindehaus von der St. Marien. Da lassen sich dann alle Fragen in Ruhe nochmal klären. Also nochmal das Wichtigste. Das Tauffest im Naturbad Winsen ist am 21. Juni um 11 Uhr. Anmelden können Sie sich noch und ja, ein bisschen Sommergefühl gibt sowieso dann mit dazu. Viel Spaß!

Ein paar Monate haben Fährbetreiber, Kommunen und Landesbehörden an einem Handlungsprogramm für den Fährverkehr in Neudachau und Blickhede getüftelt. Heute soll es in Lüneburg vorgestellt werden. Wofür das Programm gedacht ist, hören Sie gleich um 8:30 in den Radio Zusa Lokalnachrichten mit Matthias Dvořák.

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1: Mit Matthias Twarzak. Guten Morgen. Winsen. Der geplante Neubau des Jugendzentrums wird teurer als geplant. Für den Neubau am Schlossring hatte die Stadt im Haushalt 6,2 Millionen Euro eingeplant. Die konkretisierte Planung hat nach Angaben der Stadtverwaltung aber höhere Gesamtbaukosten ergeben. Sie liegen jetzt bei rund 7,2 Millionen Euro. Dabei hatte die Stadt schon durch Planungsänderungen Kosten gesenkt. Aus dem aktuellen Haushaltsplan sind nur ein Teil der Mehrkosten gedeckt. Derzeit sei noch eine Finanzierungslücke von rund 800.000 Euro erkennbar, so die Stadtverwaltung. Unter anderem hofft die Stadt auf eine Erhöhung der Fördermittel des Bundes, die derzeit bei knapp 2,8 Millionen Euro liegen, weist aber darauf hin, dass möglicherweise ein Nachtrag für die Baumaßnahme nötig sein wird. Mit der Kostenentwicklung beim Bau des neuen Jugendzentrums befasst sich der Ausschuss für Generationen, Sport und Soziales in seiner morgigen Sitzung. Lüneburg. Vertreter des Landes Niedersachsen, der Landkreise Lüneburg und Lüchow-Dannenberg sowie der Gemeinden vor Ort wollen am Nachmittag das Handlungsprogramm Fährverkehre Neu-Dachau und Blekede vorstellen. Nach Angaben des niedersächsischen Verkehrsministeriums beinhaltet es mehr als 30 konkrete Maßnahmen, die unter anderem die Verlässlichkeit des Fährbetriebs und die Freihaltung der Fahrerinnen gewährleisten sollen. Dazu hatten Fährbetreiber, betroffene Kommunen und verschiedene Landesbehörden in den vergangenen Monaten Arbeitsgruppen gebildet. Lüneburgs Landrat Jens Böther hatte im Vorfeld allerdings erklärt, dass ein verbesserter Fährbetrieb für ihn nur eine Übergangslösung bis zur Fertigstellung einer Elbbrücke sei. Lüneburg-Uelzen. Der Verein VSR Gewässerschutz kritisiert einen immer noch zu hohen Nitratgehalt in Gartenbrunnen. Der Verein hatte die Werte von Messungen der Nitratbelastung in den Landkreisen Lüneburg und Uelzen seit 2006 veröffentlicht. Demnach lag der Wert der Untersuchungen im Landkreis Lüneburg zwischen 2006 und 2010 bei 10,1% der Brunnen über dem Grenzwert von 50 Milligramm pro Liter. Von 2021 bis 2025 war dieser Anteil auf 11,9% gestiegen. Bei 1,6% der untersuchten Brunnen lag der Wert sogar über 100 Milligramm pro Liter. Im Landkreis Uelzen lag die Nitratbelastung zwischen 2006 und 2010 bei 20,8% über dem Grenzwert. Im Zeitraum von 2021 bis 2025 waren es noch 8,2%. Es zeige sich, dass die Maßnahmen in der Landwirtschaft zur Verringerung der Nitratbelastung im Grundwasser Wirkung zeige. Allerdings sei die Nitratbelastung bisher nicht wie gehofft gesunken, sagte Harald Gülzow vom VSR Gewässerschutz. Uelzen. Der Rat der Stadt hat die Änderung des Flächennutzungsplans zum Bau einer Biogasanlage für die Nordzucker AG auf den Weg gebracht. Der Aufstellungsbeschluss zur Änderung des Flächennutzungsplans gilt für das Sondergebiet erneuerbarer Energien Molzen nördlich der Bahnstrecke Uelzen-Dannenberg. Dort plant Nordzucker den Bau einer Biogasanlage zur Energieversorgung für die Zuckerfabrik. Lüneburg. Mit einem Generationendialog sind gestern die Linga-Wochen gestartet. Linga steht für Landesinitiative Niedersachsen Generationengerechter Alltag und hat in diesem Jahr den Schwerpunkt Pflege. Zwei Wochen lang arbeiten Studierende aus unterschiedlichen Fachrichtungen von 6 Hochschulen in Forschungsteams zusammen. Unterstützt werden sie dabei von Mitarbeitenden aus Stadt und Landkreis Lüneburg, von Pflegeeinrichtungen, WirtschaftsvertreterInnen sowie SeniorInnen und Angehörigen. Ihre Ergebnisse präsentieren die Studierenden anschließend vor einer Fachjury. Der Landkreis möchte die Chance nutzen, gemeinsam mit Experten und Akteuren aus dem Gesundheitswesen Ideen für eine generationengerechte Zukunft zu entwickeln, sagte Lüneburgs Landrat Jens Böther. Er freue sich, in diesem Jahr Gastgeber für dieses bundesweit einzigartige Format zu sein, so Böther. Das waren die Radio Zusa Lokalnachrichten.
2: Dankeschön, Matthias.
0: Und jetzt das Wetter für Heide und Elbmarsch.
2: Wir haben es aktuell 7 Grad in Uelzen und Lüneburg und 8 Grad in Winsen. Heute können wir mit maximal 12 Grad rechnen. Dabei bleibt der Himmel ordentlich bewölkt und lässt ab und zu auch ein paar Tröpfchen nieder. In der Nacht wird es dann ziemlich mild bei um die 7 Grad. Und morgen Also da werden es wohl bis zu 16 Grad und am Freitag ähnlich, sogar bis zu 18 Grad am Tag. Und bisher steht für Freitag sogar noch ein Mix aus Sonne und Wolken drin. Wir bleiben gespannt und machen hier gleich erstmal weiter mit den Radio-Zusa-Veranstaltungstipps für den heutigen Mittwoch. Da müssen wir uns noch ein bisschen gedulden. Da hören wir gegen 8:45 mal rein, was Sie hier so Feines erleben können. Also, falls Sie noch ein bisschen Luft haben heute, eine kleine Lücke im Terminkalender, dann greifen Sie doch schon mal zum Notizbuch oder zum Kalender und dem Stift. Und dann füllen wir die Lücke gleich mal.

Es ist 8.41 Uhr und direkt im Anschluss von dem neuen Song von Nika Costa hören wir mal rein, was Sie hier heute noch so Feines im Zusaland erleben können. Der Song heißt Everybody Got There Something.

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1: Mittwoch, den 6.5. mit Zoe Langhoff
2: und Henry Kadel.
1: Heute findet in Lüneburg eine Lesung statt. Mariam Aras liest aus ihrem Buch Dinosaurierkind vor. Aras sieht bei einem Filmabend ihren Vater in Berlin auf einer Protestveranstaltung gegen den Besuch des iranischen Schahs 1967. Die Szene wird für die Autorin zu einer persönlichen Spurensuche. Dabei beschäftigt sie sich mit ihrer Kindheit in der iranischen Diaspora in Köln und der politischen Vergangenheit ihres Vaters. Sie sucht nach einem Verständnis für seine Politisierung und die Gründe, warum er nicht in den Iran zurückkehren kann. Die Lesung mit der Autorin beginnt um 18.30 Uhr in Lüneburg im Heinrich-Heine-Haus.
2: Um Paul Gerhard geht es heute bei den Mittwochsgeschichten im Kloster Ebsdorf. Der war einer der bedeutendsten Verfasser von Kirchenliedern und starb vor ziemlich genau 350 Jahren. Vor allem von der Not während des Dreißigjährigen Krieges beeinflusst, begann er in den 1640ern damit, tröstliche geistliche Liedtexte zu schreiben. Und als Pfarrer in Berlin, Mittenwalde und Lübben war er sozusagen ein Kollege von Pastorin Anne Stucke. Und die erzählt die Lebensgeschichte von Paul Gerhard heute ab 18 Uhr im Konventsaal im Kloster Ebsdorf.
1: Kino wie vor 100 Jahren gibt es heute in Bendisdorf. Gezeigt wird der Stummfilm Der General aus dem Jahr 1926. In dem Film geht es um den Lokführer Johnny Gray, der im amerikanischen Bürgerkrieg nicht nur seine geliebte Lokomotive rettet, sondern auch die Liebe seines Lebens. Buster Keatons Slapstick-Einlagen und Stunts machen den Film zu einem großen Spaß. Und live am Klavier begleitet Marie-Louise Bold die Komödie. Los geht's heute um 19 Uhr im Filmmuseum Bendisdorf.
2: Sentimental Value heißt der Oscar-prämierte norwegische Streifen heute beim Filmkunsttag in Uelzen. Nach dem Tod ihrer Mutter müssen sich zwei Schwestern mit ihrem entfremdeten Vater auseinandersetzen. Der ist ein einst Filmregisseur, der sein Comeback plant. Dafür konnte Regisseur Joachim Trier unter anderem Elle Fanning und Stellan Skarsgård gewinnen. Prämierungen gab es nicht nur bei den Oscars, sondern auch bei den Filmfestspielen von Cannes und bei den europäischen Filmpreisen. Sentimental Value sehen Sie heute um 17 Uhr und nochmal um 20 Uhr im Zentraltheater in Uelzen.
1: In Buchholz treffen heute auf der Theaterbühne zwei Legenden aufeinander. Das Stück Spatz und Engel erzählt die Geschichte einer Freundschaft zwischen dem Spatz von Paris, Edith Piaf, und dem blauen Engel Marlene Dietrich. Unterschiedlicher könnten die Frauen nicht sein, doch sie unterstützen sich in Erfolgen und persönlichen Krisen. Zum Beispiel als Piaf ihren geliebten Marcel Cerdan verlor, war Marlene Dietrich für sie da und half ihr durch die schwere Zeit. Das Theaterstück beginnt heute um 20 Uhr in der Empore Buchholz.
2: Viel Spaß bei allem, was Sie heute unternehmen, wünschen Henry Kadel
1: und Zoe Langhoff.

Es ist 8.51 Uhr und wir schauen hier jede Stunde so circa 10 vor auf die aktuellen Temperaturen. Wir haben es aktuell 7 Grad in Uelzen und Lüneburg und 8 Grad in Winsen. Heute werden es maximal 12 Grad ab 13 Uhr. Dazu ist es den ganzen Tag über bewölkt, teilweise auch regnerisch. In der Nacht kühlt sich das Zusaland ab auf ca. 7 Grad und die nächsten Tage? Also morgen wird es ähnlich wie heute, bis zu 16 Grad, aber voraussichtlich kein Regen. Und am Freitag können wir uns auf bis zu 18 Grad freuen und da dürfen wir sogar auf einen Mix aus Sonne und Wolken hoffen. So viel zum Wetter, machen Sie das Beste aus dem heutigen Mittwoch.

Es ist 8.58 Uhr. Mein Name ist Virginia Fricke und ich wünsche Ihnen schon mal einen schönen Mittwoch. Die Sendung geht hier noch bis um 10, also einfach ein bisschen Radio Zusa im Hintergrund anlassen, ist doch immer eine gute Idee, oder nicht?

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1: Mit Christian Riedel. In 12 Bundesländern laufen Razzien gegen Mitglieder rechtsextremer Jugendorganisationen. Die Lufthansa will ihren Ertrag trotz der aktuellen Krisen steigern. Und der Regisseur Roland Emmerich will in seinem nächsten Filmprojekt auf KI setzen. Seit dem Morgen laufen in 12 Bundesländern Razzien gegen Mitglieder von rechtsextremen Jugendorganisationen. Das Verfahren führt die Generalbundesanwaltschaft. Sie wirft den Mitgliedern vor, sich zusammengefunden zu haben, um planmäßig Körperverletzungen an ihnen missliebigen Personen zu verüben. Holger Schmidt.
2: Die beiden Gruppen heißen Deutsche Jugend voran und Jung und Stark und sind als Teil der gewaltbereiten rechten Szene schon seit einigen Monaten im Blickpunkt von Sicherheitsbehörden, aber auch von journalistischer Berichterstattung. Beide Gruppen haben nach Recherchen von SWR und ARD Hauptstadtstudio mehrere hundert Mitglieder, die sich vor allem über Messenger-Dienste vernetzen. Gegen 36 Personen richten sich die heutigen Razzien. Ihnen wird Rädelsführerschaft oder Mitgliedschaft in einer kriminellen Vereinigung vorgeworfen.
1: Die Lufthansa will in diesem Jahr den Ertrag trotz des Iran-Kriegs, gestiegener Kerosinpreise und Streiks ihrer Beschäftigten deutlich erhöhen. Der operative Gewinn vor Sonderposten soll den Vorjahreswert von 1,96 Milliarden Euro weiterhin um mehr als 10% übertreffen, wie das Unternehmen in Frankfurt mitteilte. Zwar dürfte die Kerosinrechnung gegenüber der ursprünglichen Planung um 1,7 Milliarden auf 8,9 Milliarden Euro steigen. Vorstandschef Spohr will dies aber mit höheren Ticketerlösen, einer besseren Auslastung und Einsparungen auffangen. Das Flugangebot soll dabei statt um 4% nur um höchstens 2% wachsen. Die Küstenfischerei an der Nordsee steckt im Umbruch. Die Kutterflotte soll verkleinert und an die schrumpfenden Fanggebiete angepasst werden. Dafür stellt die Bundesregierung 20 Millionen Euro bereit. 3/4 des Geldes sollen in die Krabbenfischerei fließen, 1/4 soll die Plattfischfischerei für das Abwracken von Fischereifahrzeugen erhalten. Der Ökonom Ralf Döring vom Thünen-Institut für Seefischerei in Bremerhaven sagte hier im Deutschlandfunk Kultur:
3: Durch die Verringerung der Fanggebiete ist weniger Fläche für die Fischerei dann zur Verfügung. Und da geht man davon aus, dass mit weniger Fahrzeugen dann gefischt werden sollte. Und durch die geringere Zahl hätten die dann noch ausreichende Fanggebiete. Aber es ist eben auch eine Maßnahme, um langfristig den Betrieben die Möglichkeit zu geben, zu investieren und sich an die veränderten Bedingungen anzupassen.
1: Der Ökonom Ralf Döring vom Thünen-Institut für Seefischerei in Bremerhaven. Spanien hat dem von Hantavirus-Fällen betroffenen Kreuzfahrtschiff das Anlaufen eines Hafens auf den Kanarischen Inseln erlaubt. Diese Entscheidung sei in Abstimmung mit der Weltgesundheitsorganisation und der EU getroffen worden, teilte das Gesundheitsministerium in Madrid mit. Erwartet wird, dass das Schiff innerhalb von 3 bis 4 Tagen auf den Kanaren eintreffen wird. Dort angekommen sollen Besatzung und Passagiere untersucht, gegebenenfalls medizinisch versorgt und in ihre jeweiligen Heimatländer zurückgebracht werden. Das Kreuzfahrtschiff ankert derzeit vor Kap Verde. Bislang sind 3 Passagiere gestorben, ein älteres niederländisches Ehepaar und eine Frau aus Deutschland. Hollywood-Regisseur Roland Emmerich besucht heute seine Heimatstadt Stuttgart. Dort will er den 30. Geburtstag seines Blockbusters Independence Day im Rahmen des Internationalen Trickfilmfestivals Stuttgart feiern. Gestern sprach Emmerich bereits auf dem Hamburger Digitalfestival OMR. KI habe er in seinen Filmen bisher nicht genutzt, aber natürlich könne man die Technik auch nicht außen vor lassen, sagte er. Das Filmemachen an sich sei durch die Technisierung und Digitalisierung viel einfacher geworden. Im ARD-Fernsehen ging er auf ein Filmprojekt ein, in dem er komplett auf KI setzen will.
4: Ich will Schauspieler drehen und dann das übertragen auf künstliche Figuren. Einfach die Freiheit, einen sehr, sehr großen Film zu machen für 30, 40 Millionen. Ich finde, da ist eine feindliche Haltung gegenüber AI, künstliche Intelligenz. Ich finde das falsch. Das ist nur, die Technik ist anders. Das gibt's immer noch Leute, die Bildgestaltung machen, Designer, die Leute, die Figuren erfinden.
1: Der Regisseur, Produzent und Drehbuchautor Roland Emmerich.
0: Das Wetter.
1: Heute ist es von Ostfriesland bis zur Ostsee aufgelockert und meist trocken. Südlich davon ist es regnerisch. In der Mitte und im Süden sind im Tagesverlauf kräftige Schauer und Gewitter möglich. Bei Regen liegen die Höchstwerte um 10 Grad, sonst werden 11 bis 21 Grad erreicht.
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6: Mit Virginia Fricke. Wunderschönen guten Morgen.

Moin, willkommen zum Radio Zusa Morgenmagazin mit Virginia Fricke. Es ist 8:09. Ja, spazieren gehen, an Aussichtspunkten klönen, die frische Luft genießen und den verschiedenen Vogelstimmen lauschen. Das klingt doch mal nach Erholung pur. Und durch die zahlreichen Waldflächen rund um Lüneburg liegt das praktisch alles direkt vor der Haustür. Wie viel Arbeit aber tatsächlich in dem Stadtwald steckt, haben Zoe Langhoff und Dina Fisan im Gespräch mit dem Stadtförster Per-Ole Wittenburg herausgefunden.

0: Auf einer Holzbank am Loreleifelsen, direkt an der Ilmenau-Niederung, sitzt der Lüneburger Stadtförster Per Ole Wittenburg. Der Tiergarten ist nur einer von 40 Teilflächen des Stadtwaldes, die in und um Lüneburg verteilt sind. Wittenburg bezeichnet sie als Gürtel, der verschiedene Funktionen für den städtischen Bereich hat.
1: Die Bedeutung des Waldes ist eine ganz essentielle, was also Luftfilterfunktion betrifft, was Hitze- oder Wärmehaushalt, Temperaturen betrifft, was natürlich auch Wasser und Grundwasser, Trinkwasserneubildung betrifft. Dann haben wir noch den Erholungswaldbereich, der ist ein ganz wesentlicher. Das heißt, die Wälder um Lüneburg dienen der Bevölkerung zur Erholung, damit halt die Bürger rasten können und die Natur genießen können.
0: Als Stadtförster unterscheiden sich Wittenburgs Arbeitsbereiche etwas von denen eines anderen Försters. Holz geerntet wird gar nicht so viel. Vor allem geht es darum, den Wald gesund zu halten. Da sind zum Beispiel Borkenkäfer gefährliche Schädlinge, weiß Wittenburg. Auch muss das Stadtforstamt Lüneburg die Sicherheit des Straßenverkehrs gewährleisten. Sprich, dafür sorgen, dass keine herunterfallenden Äste oder Bäume Unfälle verursachen. Außerdem wichtig ist der Umbau des Waldes von einer Monokultur, etwa einem reinen Fichtenwald, in eine Mischkultur.
1: Ein Ökosystem und auch Wälder an sich leben von Wechselbeziehungen. Das heißt, jede Art, jedes Tier, jeder Baum, jeder Pilz ist von anderen Arten abhängig. Je größer die Diversität ist, umso resilienter und gesünder ist ein Wald und ist dadurch auch deutlich anpassungsfähiger an Klimaveränderungen, an Schadorganismen und so weiter.
0: Zu diesem Ökosystem gehört auch das Totholz, wie Wittenburg erklärt. Neben Strukturen schaffe es nämlich Lebensräume für verschiedene Insekten und Vogelarten. Deshalb lässt das Stadtforstamt Lüneburg das Totholz bewusst liegen. Doch nicht ausschließlich die Fachleute sind dafür verantwortlich, dass es dem Wald gut geht. Alle BürgerInnen, die im Wald unterwegs sind, sind dazu angehalten, einige Regeln zu befolgen und so den Wald zu schützen.
1: Dass man sensitiv sich im Wald bewegt, dass man auf den Wegen tatsächlich bleibt, dass man keinen Müll in den Wald mit reinbringt, dass man kein Feuer macht. Das sind also schon mal ganz wesentliche Punkte. Und insgesamt jeder Einzelne von uns natürlich seinen Holzverbrauch überdenken sollte.
0: Bei einem achtsamen Umgang können Wald und Mensch hoffentlich noch lange voneinander profitieren.
1: Tatsächlich ist meine Lieblingsaufgabe die Planung und Durchführung von waldverbessernden Maßnahmen, wie zum Beispiel Pflanzung, weil ich wesentlich Teil dessen bin, den Wald zukunftsfähiger zu machen und zu verbessern. Und ich weiß, dass ich, wenn ich mal ein alter Mann bin, diese Flächen wieder sehen kann und mir bewusst machen kann, das hast du mal geschafft und hoffentlich hast du da was Gutes getan.
2: Das waren Stina Fisan und Zoe Langhoff über die Stadtförsterei in Lüneburg.

Es ist 20 nach 9 und noch läuft die Zeit, aber nicht mehr lange. Bis Ende des Monats können Kinder und Jugendliche im Landkreis Harburg ihre Ideen einreichen für das Medienfest Click Cut Code. Gefragt ist alles, was kreativ ist und mit Medien zu tun hat. Filme, Fotos, kleine Programme oder auch ganz eigene digitale Projekte. Entscheidend ist nicht die perfekte Technik, sondern die Idee dahinter. In diesem Jahr scheint sich vieles Richtung Film zu bewegen. Gibt wohl schon so ein bisschen Hollywood-Feeling hier in der Heide. Andere Formate dürfen aber genauso gern vermehrt dazukommen. Wer noch überlegt, findet im Online-Archiv Beispiele aus den vergangenen Jahren. Da wird auch schnell klar, wie unterschiedlich die Projekte sein können. Also wirklich von Podcasts bis hin zu selbstgebauten Produktideen, die im Alltag helfen. Ende Juni zeigt sich dann, was da alles bei rumgekommen ist. Beim Medienfest im Freilichtmuseum am Kiekeberg laufen die Beiträge den ganzen Tag über. Dazu gibt es Aktionen zum Mitmachen und am Nachmittag auch noch die lang ersehnte Preisverleihung. Wenn also noch irgendwo eine Idee in der Schublade rumliegt oder Sie auch schnell daran, ja, oder Ihre Kinder, Jugendliche damit auch schnell zugange sind, dann ist jetzt der Moment, daraus etwas zu machen. Einsendeschluss ist der 31. Mai. Das Medienfest Click Cut Code ist am Samstag, den 27. Juni im Freilichtmuseum am Kiekeberg. Alle Infos gibt's online. Da einfach mal nach Click Cut Code suchen. Ja, erstmal viel Spaß und dann auch noch viel Glück an alle Teilnehmenden.

Der Neubau des Jugendzentrums in Winsen wird teurer als geplant. Obwohl die Stadtverwaltung schon Abstriche bei den Planungen gemacht hat, sind es noch rund 1 Million Euro mehr als veranschlagt. Mehr dazu hören Sie gleich in den Radio Zusa Lokalnachrichten um 9:30 mit Matthias Dworschak.

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1: Mit Matthias Twarzak. Guten Morgen. Winsen. Der geplante Neubau des Jugendzentrums wird teurer als geplant. Für den Neubau am Schlossring hatte die Stadt im Haushalt 6,2 Millionen Euro eingeplant. Die konkretisierte Planung hat nach Angaben der Stadtverwaltung aber höhere Gesamtbaukosten ergeben. Sie liegen jetzt bei rund 7,2 Millionen Euro. Dabei hatte die Stadt schon durch Planungsänderungen Kosten gesenkt. Aus dem aktuellen Haushaltsplan sind nur ein Teil der Mehrkosten gedeckt. Derzeit sei noch eine Finanzierungslücke von rund 800.000 Euro erkennbar, so die Stadtverwaltung. Unter anderem hofft die Stadt auf eine Erhöhung der Fördermittel des Bundes, die derzeit bei knapp 2,8 Millionen Euro liegen, weist aber darauf hin, dass möglicherweise ein Nachtrag für die Baumaßnahme nötig sein wird. Mit der Kostenentwicklung beim Bau des neuen Jugendzentrums befasst sich der Ausschuss für Generationen, Sport und Soziales in seiner morgigen Sitzung. Lüneburg. Vertreter des Landes Niedersachsen, der Landkreise Lüneburg und Lüchow-Dannenberg sowie der Gemeinden vor Ort wollen am Nachmittag das Handlungsprogramm Fährverkehre Neu-Dachau und Blekede vorstellen. Nach Angaben des niedersächsischen Verkehrsministeriums beinhaltet es mehr als 30 konkrete Maßnahmen, die unter anderem die Verlässlichkeit des Fährbetriebs und die Freihaltung der Fahrerinnen gewährleisten sollen. Dazu hatten Fährbetreiber, betroffene Kommunen und verschiedene Landesbehörden in den vergangenen Monaten Arbeitsgruppen gebildet. Lüneburgs Landrat Jens Böther hatte im Vorfeld allerdings erklärt, dass ein verbesserter Fährbetrieb für ihn nur eine Übergangslösung bis zur Fertigstellung einer Elbbrücke sei. Lüneburg-Uelzen. Der Verein VSR Gewässerschutz kritisiert einen immer noch zu hohen Nitratgehalt in Gartenbrunnen. Der Verein hatte die Werte von Messungen der Nitratbelastung in den Landkreisen Lüneburg und Uelzen seit 2006 veröffentlicht. Demnach lag der Wert der Untersuchungen im Landkreis Lüneburg zwischen 2006 und 2010 bei 10,1% der Brunnen über dem Grenzwert von 50 Milligramm pro Liter. Von 2021 bis 2025 war dieser Anteil auf 11,9% gestiegen. Bei 1,6% der untersuchten Brunnen lag der Wert sogar über 100 Milligramm pro Liter. Im Landkreis Uelzen lag die Nitratbelastung zwischen 2006 und 2010 bei 20,8% über dem Grenzwert. Im Zeitraum von 2021 bis 2025 waren es noch 8,2%. Es zeige sich, dass die Maßnahmen in der Landwirtschaft zur Verringerung der Nitratbelastung im Grundwasser Wirkung zeige. Allerdings sei die Nitratbelastung bisher nicht wie gehofft gesunken, sagte Harald Gülzow vom VSR Gewässerschutz. Uelzen. Der Rat der Stadt hat die Änderung des Flächennutzungsplans zum Bau einer Biogasanlage für die Nordzucker AG auf den Weg gebracht. Der Aufstellungsbeschluss zur Änderung des Flächennutzungsplans gilt für das Sondergebiet erneuerbarer Energien Molzen nördlich der Bahnstrecke Uelzen-Dannenberg. Dort plant Nordzucker den Bau einer Biogasanlage zur Energieversorgung für die Zuckerfabrik. Lüneburg. Mit einem Generationendialog sind gestern die Linga-Wochen gestartet. Linga steht für Landesinitiative Niedersachsen Generationengerechter Alltag und hat in diesem Jahr den Schwerpunkt Pflege. Zwei Wochen lang arbeiten Studierende aus unterschiedlichen Fachrichtungen von 6 Hochschulen in Forschungsteams zusammen. Unterstützt werden sie dabei von Mitarbeitenden aus Stadt und Landkreis Lüneburg, von Pflegeeinrichtungen, WirtschaftsvertreterInnen sowie SeniorInnen und Angehörigen. Ihre Ergebnisse präsentieren die Studierenden anschließend vor einer Fachjury. Der Landkreis möchte die Chance nutzen, gemeinsam mit Experten und Akteuren aus dem Gesundheitswesen Ideen für eine generationengerechte Zukunft zu entwickeln, sagte Lüneburgs Landrat Jens Böther. Er freue sich, in diesem Jahr Gastgeber für dieses bundesweit einzigartige Format zu sein, so Böther. Das waren die Radio Zusa Lokalnachrichten.
2: Dankeschön, Matthias.
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2: Wir haben es aktuell 7 Grad in Uelzen und Lüneburg, 8 Grad in Winsen und können heute mit bis zu 12 Grad rechnen. Dabei bleibt der Himmel bewölkt und lässt ab und zu auch paar Tröpfchen nieder. In der Nacht wird es dann ziemlich mild bei um die 7 Grad Und morgen, also da werden es wohl ein bisschen wärmer als heute, bis zu 16 Grad. Und am Freitag dann bis zu 18 Grad. Und da können wir uns dann sogar auf einen Mix aus Sonne und Wolken freuen. Mal schauen. Wir bleiben gespannt, ob das wirklich so der Fall sein wird. Und machen hier gleich erstmal weiter mit ein paar Worten anlässlich des Internationalen Tages gegen Diäten.

Es ist 20 vor 10 am Mittwoch und heute ist so ein Tag, der erstmal vielleicht ein kleines Stirnrunzeln ja auslöst, ist aber eigentlich ganz witzig. Es ist nämlich der International No Diet Day. Heißt übersetzt, heute bitte keine Diät, kein Kalorienzählen, kein schlechtes Gewissen beim zweiten Brötchen, kein, eigentlich wollte ich ja. Ja, also ich weiß, das klingt jetzt erstmal alles nach so einer Ausrede, ist aber tatsächlich als Gegenbewegung gedacht. Seit den 90ern geht es an diesem Tag darum, einen etwas entspannteren Blick auf den eigenen Körper zu werfen und diesen ganzen Diätdruck einfach mal kurz auszuschalten. Und genau darum geht es heute auch hier bei uns. Nicht ums konsequent weglassen, sondern eher ums Durchatmen. Essen darf auch einfach mal genüsslich gegessen werden. Bewegung darf Spaß machen und muss nicht immer dieses eine Ziel haben, jetzt unbedingt eine gewisse Anzahl an Kilos zu verlieren. Und der Blick in den Spiegel darf ruhig ein bisschen freundlicher ausfallen. Das heißt nicht, dass Sie heute alles über Bord werfen sollen, sondern eher einmal kurz rauskommen aus diesem ständigen Optimieren. Immerhin den einen Tag, das kann doch nicht schaden. Vielleicht also genau heute der richtige Moment, sich selbst mal nicht ganz so streng zu sehen. Und dann genießen Sie den heutigen Internationalen Tag gegen Diät. Guten Hunger!

Es ist 9.48 Uhr und wir schauen hier jede Stunde so circa 10 vor auf die aktuellen Temperaturen. Wir haben es aktuell 8 Grad in Uelzen und Lüneburg und 9 Grad in Winsen. Heute werden es maximal 12 Grad ab 13 Uhr. Dazu ist und bleibt es bewölkt und teilweise auch regnerisch. In der Nacht kühlt sich das Zuserland ab auf ca. 7 Grad und die nächsten Tage, also morgen wird es ähnlich wie heute, bis zu 16 Grad, aber voraussichtlich kein Regen. Und am Freitag können wir uns auf bis zu 18 Grad freuen und da dürfen wir auch wieder auf etwas Sonnenschein hoffen. So viel zum Wetter, machen Sie das Beste draus!

Morgen, es ist schon 9.55 Uhr und das war's ja auch schon fast mit dem Radio Zusa Morgenmagazin. Deswegen, ich hoffe, Sie sind inzwischen extra wach. Mein Name ist Virginia Fricke und ich freue mich, morgen wieder mit Ihnen in den Tag zu starten. Bis dahin wünsche ich Ihnen aber erstmal einen wundervollen Mittwoch und ganz viel Spaß bei allem, was hier heute noch so läuft. Also als nächstes gibt's hier erstmal Zusa pur, Musik nonstop, wie sonst auch. Geht dann um 16 Uhr Ihr Feierabendmagazin für Heide und Elbmarsch los und das wird heute von Vivian Vici moderiert. Ja, morgen feiern wir übrigens 29 Jahre Radio Zusa. Das wird ein bisschen gefeiert und ja, dann erstmal genug von mir. Machen Sie es gut, bis morgen. Ciao.

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0: Mit Christian Riedel. Die Ukraine wirft Russland einen Bruch der einseitig verkündigten Waffenruhe vor. Kanzler Merz und Außenminister Wadephul fordern Teheran zu Verhandlungen auf. Und der neue Präsident des Pariser Louvre bestätigt das große Renovierungsprojekt. Die ukrainische Regierung wirft Russland vor, die einseitig von Kiew ausgerufene Waffenruhe bereits gebrochen zu haben. Außenminister Sibir schrieb auf X, das russische Militär habe in der Nacht mehr als 100 Drohnen und 3 Raketen eingesetzt. Die Angriffe hätten unter anderem den Städten Charkiw und Saporischschja gegolten, so Sibir. Damit habe Moskau einen weiteren Aufruf zu einem Ende der Feindseligkeiten ignoriert. Die einseitige Waffenruhe war um Mitternacht Ortszeit in Kraft getreten. Von russischer Seite ist lediglich für Freitag und Samstag eine Waffenruhe angeordnet, wenn dort an den sowjetischen Sieg über Nazi-Deutschland im Zweiten Weltkrieg erinnert wird. Die Vereinigten Arabischen Emirate sind nach eigenen Angaben den zweiten Tag in Folge aus dem Iran angegriffen worden. Mehrere Drohnen und Raketen seien von der Flugabwehr abgefangen worden, erklärte das Verteidigungsministerium in Abu Dhabi. Die Bundesregierung forderte die Führung des Iran erneut auf, an den Verhandlungstisch zurückzukehren. Bundeskanzler Merz sprach sich auch dafür aus, den Sanktionsdruck auf den Iran zu erhöhen.
1: Außenminister Wadephul, CDU, rief den Iran auf, seine, Zitat, Politik der Brandstiftung in der Region aufzugeben. Er äußerte sich bei einem Treffen mit seinem israelischen Amtskollegen. Wadephul und Merz forderten erneut ein dauerhaftes Ende des iranischen Atomprogramms. Es dürfe auch keine Angriffe mehr auf Israel und die Golfstaaten geben.
0: Nicole Markwald berichtete. In 12 Bundesländern laufen seit dem frühen Morgen Durchsuchungen bei mutmaßlichen Rechtsextremisten. Ausgenommen sind Baden-Württemberg, Thüringen, Hamburg und Bremen. 36 Personen werde die Bildung oder Mitgliedschaft in den kriminellen Vereinigungen Jung und Stark sowie Deutsche Jugend voran vorgeworfen, sagte eine Sprecherin der Bundesanwaltschaft in Karlsruhe. Gegen 8 Beschuldigte werde auch wegen gefährlicher Körperverletzung ermittelt. Kanzleramtschef Frei hat zum ersten Jahrestag des Antritts der schwarz-roten Regierung deren Erfolge und zugleich den noch großen Handlungsbedarf betont. Die Koalition habe in vielen Bereichen die Dinge vorangebracht, sagte der CDU-Politiker im ARD-Fernsehen. Als Beispiele nannte er etwa das Bürgergeld, die Migrationspolitik und die Rente. Fakt sei aber auch, dass es nach wie vor kaum Wirtschaftswachstum gebe. Auch die Ministerpräsidentin von Mecklenburg-Vorpommern-Schwesig äußerte sich im Deutschlandfunk selbstkritisch über die bisherige Regierungsarbeit.
2: Diese Koalition schafft jedenfalls kein Vertrauen in die Bevölkerung und schafft es eben nicht, die Wirtschaft nach vorne zu bringen. Die wirtschaftliche Lage in Deutschland ist sehr schlecht und vor allem Klein- und Mittelstand erwartet, dass es endlich Entlastung gibt,
0: sagte die Ministerpräsidentin von Mecklenburg-Vorpommern Manuela Schwesig, SPD. Grünen-Fraktionschefin Dröge warf der Koalition Versagen in der Energiepolitik und beim Klimaschutz vor. Die AfD-Fraktionsvorsitzende Weidel erklärte, die Regierung ruiniere die Staatsfinanzen. Spanien hat dem von Hantavirus-Fällen betroffenen Kreuzfahrtschiff das Anlaufen eines Hafens auf den Kanarischen Inseln erlaubt. Diese Entscheidung sei in Abstimmung mit der Weltgesundheitsorganisation und der EU getroffen worden, teilte das Gesundheitsministerium in Madrid mit.
3: In Erklärung heißt es weiter, das Land habe eine moralische und rechtliche Verpflichtung, diesen Menschen zu helfen, darunter auch mehrere spanische Staatsbürger. Experten des Europäischen Zentrums für die Prävention und die Kontrolle von Krankheiten führten derzeit eine umfassende Untersuchung des Schiffes durch, um festzustellen, welche Personen noch am bisherigen Ort dringend evakuiert werden müssten. Alle anderen Personen würden in Richtung Kanaren weiterfahren und dort voraussichtlich in 3 bis 4 Tagen eintreffen. Der konkrete Hafen steht noch nicht fest.
0: Franka Welz berichtete, das Kreuzfahrtschiff mit rund 150 Passagieren an Bord ankert derzeit vor Kap Verde. Bislang sind 3 Passagiere gestorben. Der neue Louvre-Chef Christophe Leribeau hat den von Frankreichs Präsident Macron angekündigten Renovierungsplan für das Museum bestätigt. Der auf über 1 Milliarde Euro geschätzte Plan Louvre Nouvelle Renaissance, der auch einen neuen Raum für die Mona Lisa von Leonardo da Vinci vorsieht, wurde seit dem Einbruch im Oktober auf Eis gelegt. Damals wurden Juwelen im geschätzten Wert von fast 90 Millionen Euro gestohlen. Es sei nun unerlässlich, die vorhandenen Louvre-Gebäude zu sanieren und dabei auch die Dächer und technischen Anlagen zu erneuern, sagte Leribeau der Zeitung Le Monde.
4: Das Wetter.
0: Heute ist es von Ostfriesland bis zur Ostsee aufgelockert und meist trocken. Südlich davon ist es regnerisch. In der Mitte und im Süden sind im Tagesverlauf kräftige Schauer und Gewitter möglich. Bei Regen liegen die Höchstwerte um 10 Grad, sonst werden 11 bis 21 Grad erreicht.
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2: Mit Thomas Jedicke. Grüne und CDU präsentieren den neuen Koalitionsvertrag für Baden-Württemberg. Israel will Deutschland mit Kerosin aushelfen und Pussy Riot protestiert in Venedig gegen Russlands Biennale-Teilnahme. In Baden-Württemberg steht der neue Koalitionsvertrag der künftigen grün-schwarzen Landesregierung. Die Spitzen der kommenden Regierung haben ihn am Mittag in Stuttgart vorgestellt. Auf Parteitagen von CDU und Grünen sollen die Delegierten am Wochenende noch zustimmen. Astrid Maisoll.
3: Ein Schwerpunkt des Koalitionsvertrages ist die Wirtschaft. Arbeitsplätze sollen gesichert und neue geschaffen werden. Unternehmensgründungen sollen künftig innerhalb von 48 Stunden möglich sein. Grün-Schwarz will Bürokratie abbauen und alle landesrechtlichen Berichtspflichten bis Ende 2027 abschaffen. Ein weiterer Schwerpunkt im Koalitionsvertrag ist die Bildung. Damit alle Kinder schulreif in die Grundschule kommen, will die neue Landesregierung ein verpflichtendes und kostenfreies letztes Kindergartenjahr einführen.
2: Bundespräsident Steinmeier hat von den USA mehr Verlässlichkeit innerhalb der NATO gefordert. Bei einem Besuch in der schwedischen Hauptstadt Stockholm sagte Steinmeier, die europäischen Staaten seien bereit, im Verteidigungsbündnis mehr Lasten zu übernehmen.
4: Aber das bedarf eben auch der Bereitschaft auf der amerikanischen Seite, den Schutz, den die europäischen Partner durch die USA brauchen, weiter brauchen, bedarf es auch diesen Schutzes und wir müssen uns darauf verlassen können.
2: Bundespräsident Frank-Walter Steinmeier. Neben Schweden besucht er morgen auch Finnland. Beide Länder sind in der NATO nach dem Beginn des Ukraine-Kriegs beigetreten. Durch den Iran-Krieg ist die Lage auf den Energiemärkten angespannt. Jetzt hat Israel angeboten, Deutschland mit Flugzeugtreibstoff beliefern zu können. Das teilte das Bundeswirtschaftsministerium in Berlin mit. Im Rahmen einer bestehenden Energiepartnerschaft soll Israel außerdem Lieferungen von Erdgas in Aussicht gestellt haben. Julio Segador.
5: Nach Angaben des israelischen Energieministeriums gäbe es im Land Flugbenzinüberschüsse, die exportiert werden könnten. Daher wäre jetzt auch angesichts der aktuellen Sicherheitslage und im Zuge der Krise um die Meerenge von Hormuz geprüft, ob man dem deutschen Wunsch nachkommen könne. Laut Erklärung hat Israels Außenminister Saar das Thema auch bei seinem heutigen Deutschlandbesuch angesprochen. Darüber hinaus soll laut Erklärung beider Ministerien ferner geprüft werden, ob möglicherweise auch Erdgas von Israel nach Deutschland geliefert werden kann. Eine offizielle Bestätigung zu dem Thema liegt aus Deutschland zur Stunde nicht vor.
2: Die Umweltminister von Brandenburg und Nordrhein-Westfalen wollen die Einführung eines Verbots von Einweg-E-Zigaretten forcieren. Diese sogenannten Vapes, bei denen sich weder Batterie noch Flüssigkeit austauschen ließen, seien eine Gefahr für die Umwelt, erklärte Brandenburgs Ressortchefin Mittelstädt von der SPD mit Blick auf die bevorstehende Umweltministerkonferenz in Leipzig. Zusammen mit Nordrhein-Westfalen will sie dort einen entsprechenden Antrag einbringen. Die Bundesregierung soll so erneut aufgefordert werden, das Verbot zeitnah umzusetzen. Der Bundesrat hatte sich bereits mehrfach dafür ausgesprochen. Die Bundesregierung selbst erklärte zwar ihre Bereitschaft, Pläne präsentierte sie allerdings noch nicht. Die russische Punkgruppe Pussy Riot und die feministische Organisation Femen aus der Ukraine haben vor dem russischen Pavillon bei der Kunstbiennale von Venedig demonstriert. Damit wollten sie gegen die Teilnahme Russlands protestieren. Die Gründerin der Band Tolokonikova sagte, die einzige Kunst, die in Venedig gezeigt werden solle, sei die von inhaftierten Dissidenten. Unterdessen hat der Biennale-Präsident die russische Teilnahme verteidigt. Die Kunstausstellung sei ein Ort, an dem sich die Welt trifft und begegnet, umso mehr, wenn die Welt zerrissen sei. Russlands Teilnahme an der Biennale ist umstritten. Die Europäische Union hat der Kunstausstellung 2 Millionen Euro an Unterstützung gestrichen. Die Jury, die die Goldenen Löwen vergibt, ist zurückgetreten.
1: Das Wetter.
2: Heute ist das Ganze im Norden aufgelockert, sonst wechselnd bis stark bewölkt und regnerisch, auch mit Schauern und Gewittern in Alpennähe mit Starkregen, Hagel und Sturmböen. Die Höchstwerte liegen zwischen 10 und 23 Grad.
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0: Iggy Pop mit Lust for Life. Es ist 4:10. Herzlich willkommen zur Radio Zusa Happy Hour, Ihrem Feierabendmagazin für Heide und Elbmarsch. Ich bin Vivian Witschi. Bis 18 Uhr bin ich jetzt für Sie da und es ist schön, dass Sie eingeschaltet haben heute am Mittwoch, den 6. Mai. Und einmal im Monat, da wird im Museum Lüneburg gedruckt wie zu Gutenbergs Zeiten. Bei der öffentlichen Erlebnisdruckerei können auch die BesucherInnen zur Tat schreiten. Alina Grinder hat sich das mal angeschaut.
1: Routiniert gehen die Ehrenamtlichen des Arbeitskreises Lüneburger Erlebnisdruckerei an die Arbeit. An der Druckerpresse benetzt Ottmar Sinn das Motiv mit Farbe. Nun wird ein Blatt Papier eingelegt und auf die Druckfläche geklappt. Jetzt wird der Schlitten unter die Presse geschoben. Durch die Betätigung des sogenannten Bengels senkt sich an der Druckerpresse ein Bolzen ab und presst das Motiv auf das Papier. Die weiße Karte hat jetzt einen Blumenrahmen.
2: Und dann haben wir das als Vorderseite und jetzt haben wir uns ausgedacht, wir setzen hier ein Frühlingsgedicht rein. Frühling würde ja ganz gut passen. Jetzt haben wir das hier vorgedruckt und drucken noch ein paar vor, weil wir demnächst auch Veranstaltungen haben und dann können wir das immer eindrucken und dann dürfen die Gäste auch mal drucken.
1: Einmal im Monat trifft sich der Arbeitskreis im Museum Lüneburg und probiert Neues an der Druckerpresse aus. Angefangen hat alles vor 2 Jahren mit einer Ausstellung, erinnert sich Museumspädagogin Ursula Detje.
3: Die Sternsche Druckerei hatte ein Jubiläum, 400 Jahre in Familienbesitz, durchgängig. Und das ist ja weltweit einmalig. Und wir hatten eine wunderschöne Ausstellung, Bilder, das Salz der Bibeln war der Titel. Und da hatten wir im Markus-Heinemann-Saal eine Erlebnisdruckerei eingerichtet. Und da konnte man den Druckern über die Schulter schauen und selber die Kraft der Presse spüren und den Pressbengel runterdrücken und einmal sehen, wie schwer das geht, was für ein faszinierendes Handwerk diese Druckerkunst ist. Und nach dem Ende der Sonderausstellung war die Frage, was machen wir jetzt mit dieser Spindelpresse?
1: Über die Ausstellung wird unter anderem Ottmar Sinn, der früher als Drucker bei der von Sternschen Druckerei gearbeitet hat, auf das Projekt aufmerksam.
2: Ich bin ja eigentlich damals auch dazu gekommen bei dieser Ausstellung, dass ich gesagt habe, ich könnte mir vorstellen, da auch mal ein bisschen mitzuarbeiten. Und damals war ja schon die Überlegung, dass man diese Spindelpresse dann nach dieser Ausstellung der von Sternsche dann weiter betreibt. Und dann haben wir gedacht, naja, vielleicht finden wir ein paar Leute, die dann da Lust zu haben.
1: Und die sind schnell gefunden. Ungefähr 10 Mitglieder hat der Arbeitskreis heute. Schon von Anfang an mit dabei ist der Berufsschullehrer Jürgen Rennekamp von der Georg-Sonnin-Schule. Seine Schüler haben den originalgetreuen Nachbau der Druckerpresse aus der Zeit um 1630 übernommen.
4: Wir haben ja gewerblich-technisch, wir haben also die Zimmerleute im Hause, im ersten Ausbildungsjahr in der Berufsfachschule. Und die haben im Rahmen eines Projektes dann diese Presse gebaut. War mal eine Abwechslung und wir machen immer so eine Projektphase, wo Projekte gebaut werden am Ende des Schuljahres. Und wir sind mit den Schülern nach Hamburg gefahren ins Museum, haben uns die Presse dort angeguckt, haben Zeichnungen bekommen und dann ist das für einen Zimmermann ein gutes Projekt, was man machen kann.
1: Langfristig soll die Spindelpresse in den Krügerbau, einem anderen Museumsteil, umziehen. Doch bis das soweit ist, trifft sich der Arbeitskreis weiterhin im Atelier. Museumspädagogin Ursula Detje würde sich über weiteren Zulauf freuen.
3: Die Möglichkeit, dass man hier kommt und selber drucken kann, das muss ich auch noch ein bisschen weiter rumsprechen und bekannt werden. Also alle sind eingeladen, hier mal vorbeizukommen und das selbst zu erleben.
1: Das traditionelle Handwerk soll so bewahrt werden.
0: Alina Grinder über die Erlebnisdruckerei im Museum Lüneburg. Die Erlebnisdruckerei findet an jedem ersten Donnerstag im Monat statt. MuseumsbesucherInnen können zwischen 17.30 Uhr und 18.30 Uhr spontan dazukommen und die Presse ausprobieren. Das nächste Mal geht das morgen Abend.

Alice Costello war das mit How Can I hier um 16.21 Uhr in der Radio Zusa Happy Hour. Was beschäftigt die Menschen aus Lüneburgs Stadtteil Kaltenmoor? Darum geht es beim Bürgerforum und das ist heute, am heutigen Mittwoch, schon ab 17 Uhr in der Aula der IGS Lüneburg in der Grafschenk von Stauffenberg Straße 1. Alle Interessierten sind herzlich eingeladen. Egal, ob es um das Zusammenleben in Kaltenmoor geht, ums Wohnen, um die Mobilität im Stadtteil, um die Umwelt, die medizinische Versorgung oder auch um andere aktuelle Themen, kommen Sie gerne vorbei und sprechen Sie an, was Sie bewegt. Weitere Infos bekommen Sie beim Stadtteilmanager für Kaltenmoor Sven Dunker unter der Telefonnummer 04131309 4010. Ich wiederhole gerne nochmal, Sven Dunker, Quartiersmanager für Kaltenmoor, Lüneburger Vorwahl 309 4010, oder Sie schreiben ein E-Mail an sven.dunker@lebensraum-diakonie.de. Forum für Menschen aus Kaltenmoor. Heute um 17 Uhr in der IGS in Lüneburg. Kommen Sie gerne vorbei. Und hier geht's jetzt weiter mit One Step Ahead von Jack Johnson.

16.25 Uhr, hier ist die Radio Zusa Happy Hour. Nach zahlreichen Anschlägen in den letzten Jahren, auch in Deutschland, ist die Polizei vorsichtig geworden, wenn irgendwo Gegenstände auftauchen, die scheinbar niemandem gehören und die auch noch verdächtig aussehen. So auch gestern Abend auf der A7 bei der Anschlussstelle Evendorf. Dort war ein großes Polizeiaufgebot vor Ort und untersuchte mehrere Fässer. Weshalb sie das tat und wie der Einsatz ausging, das erfahren Sie gleich in den Radio Zusa Lokalnachrichten um halb von Carsten Schlüter. 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

0: Moin Moin aus dem schönen Wendland. Hier ist Tine Wittler und grüßt euch aus dem Jabel der Welt. Ihr hört Radio Zusa und wenn ihr mich besuchen wollt, jederzeit gern auf ins schöne Wendland. Es ist wunderschön bei euch.
1: Bei uns wollte ich sagen.
0: Gell? Tschüss.
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3: Mit Carsten Schlüter, guten Tag. Lüneburg-Uelzen. Die Bingo-Umweltstiftung hat im vergangenen Jahr 58 Projekte in den Landkreisen Lüneburg und Uelzen mit rund 485.000 Euro unterstützt. In Lüneburg gingen unter anderem 226.000 Euro an den Schubs e.V. für das Projekt Freiraum Natur. 30.000 Euro erhielt das Bildungs- und Tagungszentrum Ostheide für den Ausbau des Guts Barendorf zum modernen Lernort und rund 14.000 Euro bekam der Verein Vielfalt für Schutzzäune und Hecken am Waldgarten. In Uelzen profitierte die Kreisjägerschaft mit 22.000 Euro für die Vernetzung von Lebensräumen und die Kidsrettung per Drohne. Die Gemeinde Emmendorf erhielt 7.700 Euro für die Errichtung einer Flachwasserzone und einer Brutinsel in Heidbrack. Insgesamt förderte die Stiftung im vergangenen Jahr landesweit 1.300 Projekte mit 12,3 Millionen Euro. Winsen. Wegen mutmaßlich gefährlicher Chemikalien hat die Polizei gestern die Anschlussstelle Evendorf an der A7 im Landkreis Harburg zeitweise gesperrt. Nach Angaben der Polizei waren auf einem Pendlerparkplatz 3 Kunststofffässer entdeckt worden. Die Beschriftung deutete auf einen möglicherweise explosionsgefährlichen Stoff hin. Deshalb rückten Feuerwehr und Gefahrgutzug an. Außerdem wurde ein Sicherheitsbereich eingerichtet. Betroffen waren unter anderem die Auffahrt Richtung Hamburg sowie die Überführung der Landesstraße 212. Spezialisten des Landeskriminalamts aus Hannover untersuchten die Fässer und stellten schließlich fest, dass keine akute Explosionsgefahr bestand. Die Behälter wurden anschließend abtransportiert. Die Sperrungen konnten am frühen Abend wieder aufgehoben werden. Die Polizei ermittelt jetzt die Herkunft der Fässer. Lüneburg-Lüchow-Dannenberg. Während der kulturellen Landpartie richtet der Landkreis Lüchow-Dannenberg zusätzliche Fahrradbusse zwischen Lüneburg und Dannenberg ein. Hintergrund sind die aktuellen Streckensperrungen der Deutschen Bahn. Der zusätzliche Bus mit Fahrradanhänger soll vom 14. bis 25. Mai mehrmals täglich verkehren. Nach Angaben des Landkreises können pro Fahrt bis zu 14 Fahrräder transportiert werden. Auch die Landesbuslinie 7000 zwischen Lüchow und Uelzen fährt wegen der Bauarbeiten teilweise nach geänderten Zeiten. Landrätin Dagmar Schulz erklärte, der Kreis wolle trotz der Baustellen eine gute Anreisemöglichkeit für Gäste der kulturellen Landpartie schaffen. Informationen zu Fahrzeiten und Ersatzverkehr gibt es online bei Wendland Mobil und dem Erix. Winsen. Der geplante Neubau des Jugendzentrums wird teurer als geplant. Für den Neubau am Schloss Ring hatte die Stadt im Haushalt 6,2 Millionen Euro eingeplant. Die konkretisierte Planung hat nach Angaben der Stadtverwaltung aber höhere Gesamtbaukosten ergeben. Sie liegen jetzt bei rund 7,2 Millionen Euro. Dabei hatte die Stadt schon durch Planungsänderungen Kosten gesenkt. Aus dem aktuellen Haushaltsplan sind nur ein Teil der Mehrkosten gedeckt. Derzeit sei noch eine Finanzierungslücke von rund 800.000 Euro erkennbar. So die Stadtverwaltung. Unter anderem hofft die Stadt auf eine Erhöhung der Fördermittel des Bundes, die derzeit bei knapp 2,8 Millionen Euro liegen, weist aber darauf hin, dass möglicherweise ein Nachtrag für die Baumaßnahmen nötig sein wird. Lüneburg. Nach einem Unfall zwischen einem Auto und einem Linienbus ist es am Vormittag in der Hamburger Straße in Badowiek zu erheblichen Verkehrsbehinderungen gekommen. Nach Angaben der Polizei stießen die beiden Fahrzeuge beim Abbiegen in die Bernsteinstraße zusammen. Dabei liefen größere Mengen Betriebsstoffe aus. Deshalb musste die Fahrbahn in Richtung Innenstadt für mehr als 2 Stunden gesperrt werden. Verletzt wurde bei dem Unfall niemand. Der entstandene Sachschaden liegt laut Polizei bei mehr als 20.000 Euro. Das waren die Radio Zusa Lokalnachrichten.
4: Vielen Dank, Carsten.
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4: Heute ist der kühlste Tag der Woche, heißt es geht ab jetzt wieder aufwärts. Lüneburg und Uelzen melden 9 Grad, in Winsen sind es 10 Grad. Richtig schön eingeregnet hat sich's. Die Natur freut sich, aber Sie sollten auf jeden Fall einen Schirm oder eine Regenjacke dabei haben, denn bis in die Nacht bleibt es regnerisch. Später in der Nacht lässt der Regen dann nach und die Temperaturen sinken auf 7 Grad ab. Am Morgen bleibt es voraussichtlich trocken, nur in Uelzen kann es noch regnen. Ansonsten ist es den ganzen Tag dicht bewölkt und die Temperaturen erreichen 12 bis 13 Grad. Am Freitag wird es dann schon wieder freundlicher, die Sonne wechselt sich mit den Wolken ab. Es werden maximal 16 Grad und auch das Wochenende wird freundlich und sogar noch ein bisschen wärmer.

Nami Kamet, alles was zählt. Das ganze Leben ist eine Reise mit unbekanntem Ziel. Was so ganz nebenbei passiert, sind schon kleine Reisen in sich selbst. Wenn wir zur Arbeit gehen, den Müll rausbringen, wen wir lieben, mit wem wir streiten. Das ist der Blick der Schriftstellerin Felicitas Hoppe auf die Welt. Mit ihrer Fantasie und Erzähllust überwindet sie die Grenzen der Vorstellungskraft. Hoppe, die einst als Stubenhockerin begann und nun nonstop reist, liest am Freitag in Lüneburg aus ihrem aktuellen Werk. Mehr dazu weiß Nathalie Prott.

0: das Ziel, sondern die Bewegung selbst, sagt sie.
1: Also am meisten fasziniert mich am Reisen eigentlich die pure Bewegung. Also der Hauptpunkt ist jetzt nicht so sehr das Ziel, dass ich irgendwo hin möchte, sondern dass ich in Bewegung bin, dass ich mich von dem mir vertrauten Ort entferne und auf einen anderen Ort zubewege. Und durch diese Bewegung kommt Frischluft rein und da komme ich auf neue Gedanken und das ist fürs Leben entscheidend und für meine Arbeit auch.
0: Frischluft für den Kopf und für die Literatur. Hoppe reist nicht nur durch Räume, sondern auch durch Zeiten und Paralleluniversen. In ihrem Roman Hoppe wurde sie etwa zur Musikerin oder Hockeyspielerin. Das Wichtigste bei allen Reisen sind ihr aber die Begegnungen mit den Menschen.
1: Ich würde nie die große Reise gegen die kleine ausspielen, sozusagen den Weg zur Mülltonne gegen die Reise nach Übersee, denn es hängt ja von uns ab, ob wir in der Bewegung etwas erleben. Es gibt Menschen, die kommen um die ganze Welt und sehen sehr wenig und es gibt Menschen, die gehen 10 Schritte und erleben ganz viel. Und das Entscheidende sind ja auch die Menschen, die uns auf diesen Wegen begegnen. Im Hotel, im Restaurant, im Zug, das sind ja alle diese Menschen, die uns das Reisen überhaupt ermöglichen.
0: Ohne andere Menschen kommen wir nicht von A nach B. Ohne diese Menschen gibt es keine Geschichten, sagt Hoppe. Und Geschichten handeln ihrer Ansicht nach immer von Menschen oder Reisen, denn am Ende eines Buches sind die Figuren nicht dieselben wie am Anfang. In Lüneburg wird Felicitas Hoppe nun aus ihrem aktuellen Essay vorlesen, der ihre Reisebiografie von der Stubenhocker-Kindheit bis heute nachzeichnet.
1: Ich gebe also gewissermaßen mit Texten aus diesem Essay einen Querschnitt über die großen Reisen der letzten 30 Jahre und die Erfahrungen, die ich gemacht habe. Und ich mache es wie immer, ich lese ein paar Kostproben und werde dazwischen erzählen. Und wenn das Publikum Lust hat, mir dazu Fragen zu stellen oder von eigenen Reisen zu erzählen an diesem Abend, dann bin ich mehr als gern dazu bereit. Das ist der Plan.
0: Eine Lesung als Reise durch Raum und Zeit und eine Rückkehr an einen besonderen Ort, Lüneburg, wo Hoppe einst als Stipendiatin einen Roman fertiggeschrieben hat. Moderiert wird der Abend von Renatus Deckert, selbst Autor und Reisender. Jede Lesung ist wieder ein kleines Abenteuer, sagt Hoppe. Diese Mischung verspricht einen lebendigen Austausch.
2: Nathalie Brott über die Autorinnenlesung von Felicitas Hoppe für alle, die das Reisen lieben oder es durch Bücher erleben wollen. Los geht's am Freitag um 19:30 Uhr im Heinrich-Heine-Haus in Lüneburg.

0: Killen mit How Does It Feel um 16.51 Uhr in der Radio Zusa Happy Hour. Im heutigen Radio Zusa Kinotipp wird's nicht gerade zimperlich. Mortal Kombat 2 läuft morgen an. Wer die Reihe kennt, egal ob als Videospiel oder Film, der weiß, hier wird nicht lange gefackelt, hier wird gekämpft. Diesmal rückt das berühmte Turnier noch stärker in den Mittelpunkt. Also genau das, worauf viele beim ersten Teil schon gewartet haben.
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0: Keine Sorge, auch ohne den ersten Film von 2021 gesehen zu haben, kommen sie gut in die Story rein. Klar, die Figuren sind ihnen neu, aber die Geschichte wird so weitererzählt, dass der Einstieg trotzdem wunderbar funktioniert. Im Kern geht's wieder um den Kampf zwischen verschiedenen Welten. Earthrealm gegen Outworld. Gut gegen böse, nur eben mit ordentlich Wumms dahinter. Bekannte Figuren wie Scorpion oder Sub-Zero tauchen wieder auf. Dazu kommen neue Kämpfer, die das Ganze nochmal anziehen. Und diesmal läuft alles auf das große Turnier hinaus. Und dabei steht eins fest, verlieren ist keine Option. Wer die Spiele kennt, fühlt sich schnell wie zu Hause. Diese Mischung aus Fantasy, Martial Arts und ziemlich überdrehter Action bleibt dem Film treu. Story ist da, klar, aber im Mittelpunkt stehen die Kämpfe und die Charaktere. Hinter der Kamera steht wieder Simon McQuoid, der schon den ersten Teil gemacht hat. Vor der Kamera sind ein paar bekannte Gesichter dabei, unter anderem Carl Urban, den viele aus der Actionserie The Boys kennen könnten. Wenn Sie also Lust auf einen Film haben, der nicht lange erklärt, sondern direkt loslegt, dann könnte Mortal Kombat 2 genau das Richtige für Sie sein. Insofern Sie mindestens 16 Jahre alt sind, versteht sich. Ganz ohne ist dieser Film in den fast 2 Stunden Spielzeit nämlich nicht. Viel Spaß mit Mortal Kombat 2, der morgen in den Kinos im Zusaland anläuft.

The Stamps mit She Bangs the Drums, ein Stone Roses Cover. 5:05 ist es. Die erste Stunde Radio Zusa Happy Hour ist schon wieder um. Und gleich spiele ich Ihnen noch Yesterday von Loyal Kana. Danach gibt es die Weltnachrichten von Deutschland von Kultur. Und in der nächsten Stunde geht es dann hier um Bella Figura bei den Blaumeisen und den amerikanischen Traum. Also bleiben Sie dran. Mein Name ist Vivian Vici. Wir hören uns gleich wieder.

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2: Mit Thomas Jedicke. Diskriminierungsopfer erhalten mehr Rechte. Italiens Ministerpräsidentin Meloni warnt mit gefälschtem Unterwäschebild vor Deepfakes. Und die Sanierung des Deutschen Historischen Museums in Berlin verzögert sich. Die Bundesregierung will das Gesetz zum Schutz vor Diskriminierung nachbessern. Wer sich etwa bei der Jobsuche oder auf dem Wohnungsmarkt benachteiligt sieht, der bekommt mehr Zeit für rechtliche Schritte. Statt 2 Monate soll die Frist künftig 4 Monate betragen. Das sieht eine Änderung des allgemeinen Gleichbehandlungsgesetzes vor. Dietrich Karl-Meurer.
3: Die Reform stärkt den Schutz auch außerhalb der Arbeitswelt. So sollen Benachteiligungen wegen des Geschlechts bei allen zivilrechtlichen Verträgen verboten sein, etwa auf dem Wohnungsmarkt. Auch der Schutz vor sexueller Belästigung fällt unter das allgemeine Gleichstellungsgesetz. Hier ist eine Erweiterung vorgesehen. Der Schutz soll nicht mehr nur am Arbeitsplatz gelten, sondern auch in Bereichen wie Fitnessstudios oder Fahrschulen. Mit der Reform setzt die Bundesregierung EU-Vorgaben um. Als nächstes berät der Bundestag den Gesetzentwurf.
2: Grüne und CDU in Baden-Württemberg haben ihren Koalitionsvertrag für die nächsten 5 Jahre vorgestellt. Grünen-Verhandlungsführer Özdemir sagte in Stuttgart, man wolle nicht einfach nur regieren, sondern in stürmischen Zeiten auch gestalten. CDU-Chef Hagel sprach von einer Reformkoalition, die bodenständig, pragmatisch und ehrlich auftreten wolle. Schwerpunkt der Koalition ist die Wirtschaftspolitik. Vorgesehen ist unter anderem, dass Unternehmensgründungen innerhalb von 2 Tagen möglich sein sollen. In Rheinland-Pfalz haben die Verhandlungsteams von CDU und SPD ihren Koalitionsvertrag unterschrieben. Damit steht gut 6 Wochen nach der Landtagswahl die Grundlage für die Regierungszusammenarbeit für die nächsten 5 Jahre. In 12 Bundesländern hat es Durchsuchungen bei mutmaßlichen Rechtsextremisten gegeben. Ausgenommen waren Baden-Württemberg, Thüringen, Hamburg und Bremen. 36 Personen wird die Bildung oder Mitgliedschaft in den kriminellen Vereinigungen Jung und Stark sowie Deutsche Jugend voran vorgeworfen. Das sagte die Pressesprecherin des Generalbundesanwalts Ines Petersson.
4: Diese Vereinigungen Jung und Stark und Deutsche Jugend voran vernetzen sich insbesondere über das Internet, über soziale Medien. Sie treten dann aber auch durch Gewaltdelikte teilweise realweltlich in Erscheinung. Da geht es dann etwa darum, ein sogenanntes Pedo-Hunting zu betreiben. Das sind Vorfälle, bei denen man vermeintlich pädophile Personen sich aussucht und die dann eben körperlich attackiert mittels Faustschlägen, in der Regel zusammen mit mehreren.
2: Die italienische Ministerpräsidentin Meloni hat mit einem Beitrag in mehreren Online-Diensten auf die Gefahren durch gefälschte KI-Bilder und Videos aufmerksam gemacht. Solche Deepfakes genannte Darstellungen seien ein gefährliches Werkzeug, mit dem großer Schaden angerichtet werden könne, heißt es in dem Beitrag Melonis. Konkret veröffentlichte die rechtspopulistische Regierungschefin ein KI-generiertes Bild, das sie in Unterwäsche auf einem Bett sitzend zeigt. Lisa Weiß.
5: Meloni weist in ihrem Post darauf hin, dass Deepfakes alle treffen können. Sie selbst könne sich verteidigen, viele andere nicht. Und ruft dazu auf, erst zu verifizieren, ob der Inhalt echt ist, bevor man Bilder teilt. Meloni hat schon seit längerem mit Deepfakes zu kämpfen. Vor einiger Zeit ging beispielsweise ein gefälschtes Video viral, auf dem sie angeblich den US-amerikanischen Milliardär Elon Musk küsst.
2: Die Sanierung des Hauptgebäudes des Deutschen Historischen Museums in Berlin verzögert sich. Eine Wiedereröffnung ist vor 2031 nicht realistisch, wie Museumschef Raphael Groß mitteilte. Voraussichtlich im nächsten Jahr sei der verbindliche Zeitplan klar. Der US-Medienunternehmer Ted Turner ist tot. Der Gründer des Nachrichtensenders CNN starb heute im Alter von 87 Jahren. Das teilte der Sender mit. CNN würdigte Turner als Pionier des Kabelfernsehens, der mit Nachrichten rund um die Uhr die Fernsehberichterstattung revolutionierte.
1: Das Wetter.
2: In der Nacht fällt in der Mitte und im Süden gebietsweise schauerartiger Regen. Anfangs im Süden auch Gewitter. Im Norden klart es im Laufe der Nacht auf. Die Temperaturen fallen auf 10 bis 2 Grad. Bei Aufklaren in Schleswig-Holstein ist Bodenfrost möglich.
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Blumenfeld mit Tix. Es ist gleich 9:09. Hier ist die Radiozuser Happy Hour, ihr Feierabendmagazin für Heide und Elbmarsch. Mein Name ist Vivian Witschi. Eine Stunde haben wir noch zusammen und ich freue mich, dass Sie dabei sind. Amerika gilt ja als Land der unbegrenzten Möglichkeiten. Dazu gehört auch der sogenannte amerikanische Traum, der lange Zeit ein Leitmotiv in der Kultur war. Doch schon zu seinen Hochzeiten war dieser Traum Zielscheibe von Filmsatiren. Carsten Schlüter hat sich ein paar von ihnen angesehen.

0: Vom Tellerwäscher zum Millionär. Das galt im letzten Jahrhundert als die Formel für den sogenannten amerikanischen Traum, der besagt, dass jeder alles erreichen kann im Land der unbegrenzten Möglichkeiten. Doch schon zur Blütezeit des amerikanischen Traums gab Satiren über die tatsächlichen Chancen, vom Tellerwäscher zum Millionär aufzusteigen. Einer der ersten, der sich darüber lustig machte, war 1979 Kultkomiker Steve Martin. In Reichtum ist keine Schande spielte er den Naivling Navin Johnson, der seine schwarze Familie verlässt, um es in der großen, weiten Welt zu etwas zu bringen.
1: Ach ja, Mama, erinnerst du dich an meinen Traum, ein großes Haus auf einem Hügel zu besitzen? Und wie sehr ich mich immer nach einem Wohnzimmer mit einem Gipslöwen aus Mexiko darin gesehnt habe? Ein Speisezimmer mit Originalölgemälden von Michelangelo und Rembrandt. Und du weißt doch auch noch, dass ich immer ein drehbares Bett haben wollte. Mit rosa Chiffon und Zebrastreifen. Und erinnerst du dich noch daran, wie ich Daddy bei einem Schwätzchen mal erzählt habe, dass eine muschelförmige Badewanne das Größte für mich wäre? Seht ihr? Das habe ich nun alles.
0: Knapp 4 Jahre nach The Jerk inszenierte John Landis mit Dan Aykroyd und Eddie Murphy ebenfalls eine Komödie über den amerikanischen Traum. Die Glücksritter nahmen das Prinzip von George Bernard Shaws Pygmalion auf und ließ zwei steinreiche Kerle mit dem Schicksal von Menschen spielen. In einer Wette wollten die Geschäftsmänner herausfinden, ob der soziale Status darüber entscheidet, ob jemand ehrlich ist oder zum Verbrecher wird. Also nahmen sie ihrem hoch angesehenen Aktienhändler Lawrence all seinen Besitz und steckten ihn in den Knast, während der Kleinganove Billy Ray Valentine zum neuen Firmenstar aufgebaut wurde.
2: Mein Bruder und ich haben ein privat finanziertes Programm zur Rehabilitierung sozial benachteiligter Bürger entwickelt. Wir wollen ihnen zum Beispiel ein eigenes Heim verschaffen, ein anständiges Bankkonto und einen Posten in unserer Firma.
3: Ihr Anfangsgehalt wird $80,000 jährlich sein.
4: Und was wird mit der Polizei und dem angeblichen Überfall?
3: Sie sind ein freier Mann, Mr. Valentine. Wir können auf der Stelle anhalten, Sie können gehen und werden uns los.
4: Nein, ich glaube, ich könnte es mit euch eine Zeit lang aushalten.
0: Dass Traum und Albtraum des amerikanischen Traums eng beieinander liegen, zeigte auch Schauspieler Albert Brooks in seiner Regiearbeit Kopfüber in Amerika. Als versnobter Marketingmanager schmeißt er seinen gut bezahlten Job hin, um fortan mit seiner Frau als Easy Rider mit Wohnmobil kreuz und quer durch das Land zu ziehen und die Freiheit zu genießen. Dummerweise kommen sie nur bis Las Vegas, wo Gattin Linda ihr komplettes Geld verspielt.
5: Was ist passiert?
6: Naja, um 2:30 heute Morgen sagte dieser Croupier, dass ich bei $100,000 angelangt wäre.
5: 100.000? Wann zum Teufel hast du angefangen, so viel Geld zu setzen?
6: Plötzlich lagen da mehr Chips, als ich jemals in meinem Leben gesehen habe. Sie lagen da überall rum.
5: Als ich runterkam, lagen sie nicht mehr überall rum.
6: Ja, ich weiß, aber ich kann sie wieder zurückholen.
5: Oh, untersteh dich. Nun sag bloß, du hast das ganze Bargeld aus dem Zimmer mitgenommen.
6: Ja.
5: Dann hast du wahrscheinlich auch deine Schicks eingelöst.
6: Ja.
5: Aber die Traveler-Schicks hast du nicht angerührt.
6: Doch.
5: Nein.
6: Ja.
5: Unseren allerletzten Notgrosch?
6: Ja.
0: So richtig glaubwürdig war die Mär vom amerikanischen Traum noch nie, nicht mal in ihrer Heimat. Immer wieder hat Hollywood mit giftigen Satiren die Realität in den Traum geholt. Heute ist er sowieso längst ausgeträumt und niemand dürfte mehr daran glauben, dass der soziale Aufstieg durch harte Arbeit erreicht werden kann. Doch das augenzwinkernde Sezieren dieses Selbstbetrugs im Kino macht noch immer Spaß.
7: To reach the unreachable star.
8: Carsten Schlüter über Filmsatiren auf den amerikanischen Traum. Alle sind auf DVD oder Blu-ray erschienen.

Matthias Kolstrup und Stella mit But I Love It. Es ist 17 Uhr und 19 Minuten. Sie hören die Radio zu The Happy Hour. Ehrenamt im Wandel, Zukunft, Austausch, Miteinander. Ob Machbarschaftshilfe, Jugendtreff, Kulturverein oder Sportclub, das Ehrenamt bringt Lüneburg zum Laufen. Und damit das so bleibt, müssen die Rahmenbedingungen stimmen. Da kommen dann Fragen auf wie, was brauchen Engagierte heute und was brauchen sie morgen? Wie gewinnt man neue Freiwillige und wie bleibt das Ehrenamt attraktiv und lebendig? Das sind nur einige der Themen für die 5. Lüneburger Stadtkonferenz und die ist am kommenden Samstag im Zentralgebäude der Leuphana. Um 12 Uhr öffnen sich die Türen. Es geht bis 17.30 Uhr und es findet dort eine Messe statt, wo sich verschiedene Vereine und Initiativen vorstellen, die sich in Lüneburg engagieren. Es gibt Vorträge und Gespräche im Auditorium mit Experten aus unterschiedlichen Fachrichtungen. Es gibt verschiedene Workshops, für die Sie sich gerne jetzt noch vorab online anmelden können. Und es gibt Live-Musik von Tina Ohlhagen und zwischendurch auch eine kleine Kaffeepause. Weitere Infos bekommen Sie online auf der Webseite der Hansestadt Lüneburg.

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Tell RDT mit Everything's Gonna Be Alright. Es ist 17.26 Uhr, hier ist die Radio Zusa Happy Hour. Und schon seit vielen Jahren unterstützt die Bingo Umweltstiftung in Niedersachsen Arbeiten zum Naturschutz, der Denkmalpflege oder auch des kulturellen Austauschs. Doch im letzten Jahr haben die Fördersummen eine Rekordmarke erreicht, wie die Stiftung mitteilt. Wie sie ausgegeben hat. Oh, da war irgendein Fehler. Und wer bei uns in der Region davon profitiert hat, das verrät Ihnen Carsten Schlüter gleich in den Radio Zusa Lokalnachrichten um halb. 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
1: Mit Carsten Schlüter, guten Tag. Lüneburg-Uelzen. Die Bingo-Umweltstiftung hat im vergangenen Jahr 58 Projekte in den Landkreisen Lüneburg und Uelzen mit rund 485.000 Euro unterstützt. In Lüneburg gingen unter anderem 226.000 Euro an den Schubs e.V. für das Projekt Freiraum Natur. 30.000 Euro erhielt das Bildungs- und Tagungszentrum Ostheide für den Ausbau des Guts Barendorf zum modernen Lernort. Und rund 14.000 Euro bekam der Verein Vielfalt für Schutzzäune und Hecken am Waldgarten. In Uelzen profitierte die Kreisjägerschaft mit 22.000 Euro für die Vernetzung von Lebensräumen und die Kidsrettung per Drohne. Die Gemeinde Emmendorf erhielt 7.700 Euro für die Errichtung einer Flachwasserzone und einer Brutinsel in Heidbrack. Insgesamt förderte die Stiftung im vergangenen Jahr landesweit 1.300 Projekte mit 12,3 Millionen Euro. Winsen. Wegen mutmaßlich gefährlicher Chemikalien hat die Polizei gestern die Anschlussstelle Evendorf an der A7 im Landkreis Harburg zeitweise gesperrt. Nach Angaben der Polizei waren auf einem Pendlerparkplatz 3 Kunststofffässer entdeckt worden. Die Beschriftung deutete auf einen möglicherweise explosionsgefährlichen Stoff hin. Deshalb rückten Feuerwehr und Gefahrgutzug an. Außerdem wurde ein Sicherheitsbereich eingerichtet. Betroffen waren unter anderem die Auffahrt Richtung Hamburg sowie die Überführung der Landesstraße 212. Spezialisten des Landeskriminalamts aus Hannover untersuchten die Fässer und stellten schließlich fest, dass keine akute Explosionsgefahr bestand. Die Behälter wurden anschließend abtransportiert. Die Sperrungen konnten am frühen Abend wieder aufgehoben werden. Die Polizei ermittelt jetzt die Herkunft der Fässer. Lüneburg-Lüchow-Dannenberg. Während der kulturellen Landpartie richtet der Landkreis Lüchow-Dannenberg zusätzliche Fahrradbusse zwischen Lüneburg und Dannenberg ein. Hintergrund sind die aktuellen Streckensperrungen der Deutschen Bahn. Der zusätzliche Bus mit Fahrradanhänger soll vom 14. bis 25. Mai mehrmals täglich verkehren. Nach Angaben des Landkreises können pro Fahrt bis zu 14 Fahrräder transportiert werden. Auch die Landesbuslinie 7000 zwischen Lüchow und Uelzen fährt wegen der Bauarbeiten teilweise nach geänderten Zeiten. Landrätin Dagmar Schulz erklärte, der Kreis wolle trotz der Baustellen eine gute Anreisemöglichkeit für Gäste der kulturellen Landpartie schaffen. Informationen zu Fahrzeiten und Ersatzverkehr gibt es online bei Wendland Mobil und dem Erix. Winsen. Der geplante Neubau des Jugendzentrums wird teurer als geplant. Für den Neubau am Schlossring hatte die Stadt im Haushalt 6,2 Millionen Euro eingeplant. Die konkretisierte Planung hat nach Angaben der Stadtverwaltung aber höhere Gesamtbaukosten ergeben. Sie liegen jetzt bei rund 7,2 Millionen Euro. Dabei hatte die Stadt schon durch Planungsänderungen Kosten gesenkt. Aus dem aktuellen Haushaltsplan sind nur ein Teil der Mehrkosten gedeckt. Derzeit sei noch eine Finanzierungslücke von rund 800.000 Euro erkennbar. So die Stadtverwaltung. Unter anderem hofft die Stadt auf eine Erhöhung der Fördermittel des Bundes, die derzeit bei knapp 2,8 Millionen Euro liegen, weist aber darauf hin, dass möglicherweise ein Nachtrag für die Baumaßnahmen nötig sein wird. Lüneburg. Nach einem Unfall zwischen einem Auto und einem Linienbus ist es am Vormittag in der Hamburger Straße in Badowiek zu erheblichen Verkehrsbehinderungen gekommen. Nach Angaben der Polizei stießen die beiden Fahrzeuge beim Abbiegen in die Bernsteinstraße zusammen. Dabei liefen größere Mengen Betriebsstoffe aus. Deshalb musste die Fahrbahn in Richtung Innenstadt für mehr als 2 Stunden gesperrt werden. Verletzt wurde bei dem Unfall niemand. Der entstandene Sachschaden liegt laut Polizei bei mehr als 20.000 Euro. Das waren die Radio Zusa Lokalnachrichten.
2: Ich danke dir, Carsten.
0: Und jetzt das Wetter für Heide und Elbmarsch.
2: Lüneburg meldet 9 Grad, in Uelzen und Winsen sind es 10 Grad. Es regnet fast die ganze Zeit und das bleibt auch bis in der Nacht so. Erst später nachts lässt der Regen langsam nach und die Temperaturen sinken auf 7 Grad. Morgen wird es dann voraussichtlich trocken, nur in Uelzen kann es noch ein bisschen regnen. Ansonsten ist es den ganzen Tag dicht bewölkt, keine Sonnenstunde ist zu sehen und die Temperaturen erreichen 12 bis 13 Grad. Am Freitag wird es dann schon wieder freundlicher. Es gibt einen Wechsel aus Sonne und Wolken und Temperaturen von 16 Grad und auch das Wochenende wird freundlich und ein bisschen wärmer. Vom Wetter lassen wir uns doch nicht abhalten, was Schönes zu unternehmen, was hier in der Region so los ist. Das erfahren Sie gleich in unseren Veranstaltungstipps hier in der Radio Zusa Happy Hour.

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1: Für morgen Donnerstag, den 7. Mai mit Matthias Dvorak
2: und Zoe Langhoff.
1: Gesucht Henry, der Bücherdieb, gibt es morgen als Bilderbuchkino in Uelzen. Henry ist ein Hase. Er mag nicht nur Salat und Möhren, sondern hat auch eine besondere Vorliebe für Bücher. Und weil er nicht genug bekommen kann, zieht er als langohriger Bücherdieb durch die Stadt und wird eines Tages beim Klauen erwischt. Ob Henrys Bücherliebe den Hasen ins Gefängnis bringt oder ob es eine versöhnlichere Lösung gibt, das können kleine und große Kinder ab 3 Jahren morgen ab 10 Uhr in der Stadtbücherei in Uelzen herausfinden.
2: Morgen findet in Lüneburg eine Podiumsdiskussion statt. Bei der Diskussion Ethik im Gespräch diskutieren der Theologe Thomas Kück, der Philosoph Roberto Nigro und der Kurator Tim Kunze über den kritischen Umgang mit den weltweiten Krisen. Fragen wie, findet gerade eine Demokratiedämmerung statt oder ist der Faschismus in Europa wirklich ein abgeschlossenes Kapitel, sollen diskutiert werden. Die Podiumsdiskussion beginnt morgen um 14.15 Uhr im Hörsaal 3 der Leuphana-Universität in Lüneburg.
1: Romantisch wird es morgen mit der Musik aus der Serie Bridgerton in Uelzen. Ein klassisches Quartett bringt die Soundtrack-Melodien auf die Bühne. Und damit das Setting auch stimmt, wird die Bühne von Unmengen von sanft flackernden Kerzen erleuchtet. Bridgerton bei Kerzenschein ertönt morgen ab 19 Uhr im Uelzener Theater an der Ilmenau.
2: Das Gitarrenduo Carina Maria Linder und Markus Schlesinger ist morgen in Lüneburg zu Gast. Ihr Album Intersections wurde schnell in der europäischen Fingerstyle-Szene bekannt. Ihr neues Programm Interwoven knüpft daran an und spiegelt die Geschichte der beiden wider. Musikalisch entwickeln sie ihren Stil weiter, indem sie Klassik, Jazz und Weltmusik immer stärker miteinander verweben. Inspiriert von ihrer Australien-Tour steht Interwoven für den Austausch und das Zusammenspiel verschiedener Einflüsse. Das Gitarrenkonzert beginnt morgen um 19 Uhr im Spätcafé im Glockenhof in Lüneburg.
1: Kabinettstückchen gibt es morgen in Eimke. Die Schauspielerin Patricia Margaliotta führt einige kleine Episoden auf, die sie persönlich berührt haben. Da entfaltet sich jedes Mal eine neue Geschichte, mal leise, mal stürmisch, mal verspielt, mal musikalisch, mal lyrisch, mal komödiantisch. Und das Ganze im kleinen Rahmen im Foyer der Kulisse in Eimke, morgen ab 19.30 Uhr.
2: Eine Stand-up-Comedy-Show können Sie morgen in Lüneburg erleben. Eine neue Generation von Comedians kommen auf die Bühne. Und beim Kampf der Künste Stand-up werden einige der Talente live präsentiert. Hinek Köhn führt durch einen abwechslungsreichen, schwer charmanten Abend voller schräger Perspektiven und ehrlichem Humor. Morgen um 19.30 Uhr in Schröders Garten, Lüneburg.
1: Viel Spaß bei den Veranstaltungen Ihrer Wahl wünschen Ihnen Matthias Dvorak
2: und Zoe Langhoff.

0: Vampire Weekend waren das mit This Life. Es ist 17:45, hier ist die Radio-Zuser Happy Hour und in diesen Tagen piepsen die jungen Meisen wieder in ihren Vogelnistkästen. Hoffentlich fliegen ihre Mütter immer bestens gepflegt und attraktiv durch die Gegend. Das zumindest wünschen den Vogelkindern Regina und Frank Almer jetzt im Radio-Zuser Biotop.
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2: Heute attraktive Mütter machen Männer fleißig.
3: Wenn Mama Blaumeise nicht auf ihre Körperpflege achtet und immer schlampig daherkommt, geht es den Meisenkindern schlecht. Denn Papa kommt dann seltener mit einer Raupe im Schnabel zur Nisthöhle. Das fanden Biologinnen und Biologen in Wien bei einem zweijährigen Versuch an 250 Meisenkästen heraus.
2: Das Gefieder der Blaumeisen schillert nicht nur blau, sondern auch im UV-Bereich. Wir Menschen sehen allerdings keine UV-Farben, doch Vögel können das gut. Die ultraviolette Pracht erstrahlt jedoch nur, wenn sich die Meisen fleißig putzen. Sind sie schlecht drauf, dann ist das wie bei Menschen, die sich gehen lassen und nicht die Haare waschen.
3: Meisenmänner wollen aber fitte Frauen. Das zeigte sich, als die Forscher die Kopffedern der Weibchen mit einem Sonnenöl mit hohem UV-Faktor betupften. Dadurch erschienen sie den Männchen als ungepflegt. Prompt vernachlässigten die Väter den gemeinsamen Nachwuchs. Die Herren Blaumeisen trieben sich dann häufiger allein herum.
2: Ich kann mir schon denken, was sie da machen. Sie gehen fremd. Wechselnde Partnerschaften sind bei Meisen durchaus üblich. Und wenn die Schönheit der eigenen Partnerin verblasst und damit anzeigt, dass sie vielleicht nicht ganz gesund ist, dann probiert er es mal bei einer anderen.
3: Sonst aber sind Blaumeisenpaare vorbildliche Eheleute. Nicht selten halten sie ein Leben lang zusammen. So ergaben sich bei anderen alltäglichen Aktivitäten der Meisenmänner keine Unterschiede, etwa wenn es darum geht,

0: das Nest gegen Feinde zu verteidigen. Zum Beispiel gegen Schlangen. Um das zu testen, hatten sich die Forscher aus einem Spielzeugladen Gummischlangen besorgt.
1: Also so wackelnde Schlangendummies, mit denen die kleinen Jungs die kleinen Mädchen erschrecken?
0: Ja, so etwas. Wenn Mutter und Vater Meise mal nicht am Nest waren, legten die Forschenden die Gummischlangen auf das Dach des Nistkastens. Sobald das die Eltern merkten, gingen beide auf den Dummy los. Mit lauten Schimpfrufen und heftigen Angriffsflügen versuchten sie, den verhassten Feind zu vertreiben.
1: Und dabei war es den Männchen ganz egal, ob ihre Frau schlampig aussah oder nicht.
0: Also, liebe Meisenmütter, es ist nicht so schlimm, wenn ihr im Alltag nicht immer top aussieht. Wollt ihr aber, dass die Väter bei der Jungenaufzucht helfen, dann lasst euch lieber nicht gehen und bleibt sauber. So viel für heute. Radio Zusa Biotop kommt wieder in einer Woche.

Lucy Dacus mit More Than Friends. Es ist 4:04. Das war die Radio Zuser Happy Hour für heute. Sie mögen Oldies, dann bleiben Sie unbedingt dran, denn nach den Nachrichten von Deutschlandfunk Kultur gibt's hier die Oldie-Hit-Parade mit Michael Wenzel. Mein Name ist Vivian Witschi und ich wünsche Ihnen noch einen schönen Abend.

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2: Mit Thomas Jedicke. Die Europäische Kommission legt eine Strategie zur Armutsbekämpfung vor. Die Rechte von Diskriminierungsopfern werden gestärkt. Und die 96-jährige June Squibb ist die älteste je für einen Tony Award nominierte Schauspielerin. Die Europäische Kommission will verstärkt Armut bekämpfen. Erstmals legte sie dazu eine umfassende Strategie vor. Nach dem heute in Brüssel veröffentlichten Konzept soll die Zahl der von Armut oder sozialer Ausgrenzung bedrohten Menschen bis 2030 um mindestens 15 Millionen sinken. Langfristig will die EU Armut bis 2050 sogar beenden. Zusätzliche Mittel stellt die Kommission mit der Strategie allerdings nicht bereit. Sarah Lopez.
3: Die EU-Kommission setzt mit ihrer Strategie vor allem auf Empfehlungen an die Mitgliedsländer. Da geht es einmal um das Thema Wohnen. Da fordert die EU-Kommission mehr sozialen und bezahlbaren Wohnraum und es soll Programme geben, die verhindern, dass Menschen ihr Zuhause verlieren. Sowas wie Frühwarnsysteme und Beratungen. Dann schaut die EU-Kommission auf das Thema Kinderarmut. Es sei wichtig, dass Kinder beispielsweise eine kostenlose Bildung und Essen in der Schule bekommen. Und in der Armutsstrategie geht es um die Inklusion von Menschen mit Behinderung. Da ist ein Ziel, dass sie beim Reisen auf weniger Barrieren stoßen.
2: Die EU reagiert auf aktuelle Krisen und Machtverschiebungen in der Welt oft zu langsam und schwerfällig. Bundesaußenminister Wadephul will jetzt neuen Schwung in die Reformbemühungen der EU bringen. In einer Grundsatzrede in der Konrad-Adenauer-Stiftung in Berlin sagte der CDU-Politiker, die EU müsse handlungsfähiger werden, auch mit Blick auf die geplante EU-Erweiterung. Christina Nagel.
4: Wichtig wäre es aus Wadephuls Sicht auch, dass Entscheidungen in der Außen- und Sicherheitspolitik nicht mehr zwingend einstimmig getroffen werden müssen, sondern dass eine bestimmte Mehrheit reicht. Im Sinn gehabt haben dürfte er dabei das Abstimmungsverhalten Ungarns mit Blick auf Sanktionen gegen Russland und den Ukraine-Kredit. Der deutsche Außenminister spricht sich zudem für ein klareres außenpolitisches Profil der EU aus und für neue Regelungen bei EU-Erweiterungen, die er ausdrücklich begrüßt.
2: Der Rheinland-Pfälzische Landtag hat die Hürden für die Einsetzung von Untersuchungsausschüssen erhöht. Die entsprechenden Gesetzentwürfe wurden in einer Sondersitzung in Mainz mit großer Mehrheit angenommen. Bisher konnten Untersuchungsausschüsse eingesetzt werden, wenn mindestens ein Fünftel der Abgeordneten dafür stimmte. Diese Quote wurde nun auf ein Viertel erhöht. Mit der alten Regel hätte die AfD im neuen Landtag ohne Unterstützung anderer Fraktionen im Alleingang Untersuchungsausschüsse einsetzen können. Der parlamentarische Geschäftsführer der Grünen-Fraktion von Heusinger sagte dazu,
5: diese Verfassungsänderung wird unsere Demokratie nicht retten, aber sie wird sie eben auch nicht beschädigen. Was sie tut, ist etwas anderes. Sie setzt einen verlässlichen Rahmen dafür, dass ein zentrales Kontrollinstrument seine Wirkung behält und nicht durch Überdehnung an Autorität verliert. Darauf kommt es an.
2: Karl Bernhard von Heusinger von den Grünen in Rheinland-Pfalz. Bürgerinnen und Bürger sollen besser vor Diskriminierung geschützt werden. Das hat das Kabinett heute beschlossen. Wer sich etwa bei der Jobsuche oder auf dem Wohnungsmarkt benachteiligt sieht, bekommt mehr Zeit für rechtliche Schritte. Statt 2 Monate soll die Frist künftig 4 Monate betragen. Der Tony Award ist der wichtigste Theater- und Musicalpreis in den USA. Die Schauspielerin June Squibb wurde mit 96 Jahren für eine Auszeichnung nominiert. Damit ist sie die älteste Schauspielerin, die je für einen Tony nominiert wurde. Squibb ist seit 1960 am Broadway. In ihrer aktuellen Produktion spielt sie eine Witwe, die mit einem künstlichen Gefährten konfrontiert wird, der ihrem verstorbenen Ehemann aufs Haar gleicht. Squibb ist zum ersten Mal nominiert für einen Tony.
1: Das Wetter.
2: In der Nacht fällt in der Mitte und im Süden gebietsweise schauerartiger Regen, anfangs im Süden auch Gewitter. Im Norden klart es im Laufe der Nacht auf. Die Temperaturen fallen auf 10 bis 2 Grad. Bei Aufklären in Schleswig-Holstein ist Bodenfrost möglich. Morgen ist es dann wolkig, vor allem in der Mitte und im Osten gibt es gebietsweise Schauer und die Temperaturen liegen dann zwischen 11 und 19 Grad.
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Hallo und herzlich willkommen. Hier ist wieder die Oldie-Hit-Parade bei Radio Zusa. Für diese Bürgerrundfunksendung ist Michael Wenzel verantwortlich. Und wie immer erstmal 6 Neuvorstellungen, die größtenteils auch durch Vorschläge aus dem HörerInnenkreis sind, so wie zum Beispiel der erste So You Win Again. Hier sind Hot Chocolate.

So you win again, Hot Chocolate, der erste Neuvorschlag in der Oldie-Hitparade mit Michael Wenzel. Und wer mitmachen möchte, gerne eine Mail an oldies@susa.de. Ich würde mich sehr freuen, wenn ich viele, viele Zuschriften bekomme. Gerne sende ich natürlich auch die Playlist zu. Und machen wir gleich weiter mit dem nächsten Neuvorschlag. Eine holländische Band, Wof de Kunst, besingen Susanne.

Wof de Kunst war das. Susanne aus dem Jahre 1983. Freedom heißt das neue Album von Susi Quattro, das gerade erschienen ist. Aber sie ist natürlich schon relativ lange im Geschäft. Und aus dem Jahre 1974 stammt die Neuvorstellung Nummer 4, Devil Gate Drive.

Ach ja, Susi Quattro, tolle Frau und ja, ich höre sie immer noch sehr gerne und mag das neue Album auch. So, weiter mit Joey D and the Starlighters mit dem Peppermint Twist.

Joey D. and Starlighters, da haben wir den Peppermint Twist getanzt. Und am Sonntag war ich auf dem Flohmarkt und habe mir da ein Album der Zombies gekauft, was mal wieder sehr schön war. Und ich dachte mir, She, the Wasabi with me, den können wir doch auch mal in die Oldie-Hit-Parade nehmen. Mal schauen, wie, ob der sich platziert und genug Stimmen unter oldies@susa.de bekommt.

The Zombies. Sheet Rather Be With Me. Der sechste und letzte Neuverschlag für heute kommt auch aus dem Zuhörerkreis. Und das sind die Dire Straits mit Sultans of Swing.

Sultans of Swing, der sechste und letzte Neuvorschlag für heute in der Oldie-Hit-Parade. Und hier ist, wie gesagt, Radio Zusa, die Oldie-Hit-Parade mit Michael Wenzel. Und wir kommen zu den Top 7. Zwei Neuvorstellungen haben sich platziert. Ansonsten so Verschiebungen, die da so bei sind. Zum Beispiel gleich die erste von 5 auf 7 gefallen ist Chain of Fools von Aretha Franklin.

Aretha Franklin, Chain of Fools auf Platz 7, dreimal dabei. Wenn ein Titel fünfmal dabei ist, darf er nicht wiedergewählt werden. Das ist aber heute nicht der Fall. Und ganz neu dabei sind Human League, Being Boiled.

Vor 48 Jahren ist dieser Titel erschienen von Human League, Being Boiled, und wir gehen in die 80er mit den Simple Minds. Die sind von 2 auf 5 gefallen und von 82 ist der Titel und Someone Somewhere in Summertime zum 3. Mal dabei.

Die Simple Minds, Someone, Somewhere in Summertime von 2 auf 5 gefallen. Auch Platz 4 ist gefallen. Letztes Mal noch die Nummer 1, diesmal nur noch auf der 4, The Moody Blues und Nights in White Satins. Zum dritten Mal dabei.

The Moody Blues, Nights in White Satins auf Platz 4. Hier ist die Oldie-Hitparade bei Radio Zusa mit Michael Wenzel. Wer mitmachen möchte, eine der Titel spielen, wählen, die wir hier jetzt spielen. Und wer möchte, kann auch gerne mal einen Wunsch reinschreiben. Spiel doch mal das oder schlag das mal vor und so weiter. So, wir machen weiter natürlich mit den Top 3 der Oldie-Hit-Parade. Und von 6 auf 3 gestiegen ist Dalia Lavi mit Lieben Sie Partys? Ja.

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1: Vite.
0: Na či, ja ne?
1: Ja.
0: Na de Leute, ja ne? Na das Wetter.
1: Oh ja, sehr nett.
0: Oh, ich finde sie auch nett. Sagen Sie, haben wir uns nicht mal irgendwo gesehen? Wie wär's mit einem netten Tänzchen? Nein? Darf ich Sie dann zu meiner Party nächste Woche einladen? Das wird bestimmt sehr nett.
1: Bestimmt.
0: Bestimmt.
1: Ja, ja.

Dalia Lavi. Eine Neuvorstellung vom letzten Mal fehlt noch und die hat sich sofort auf Platz 2 eingeordnet. Und das ist Hoch im Norden. Hier ist Udo Lindenberg.

Hoch im Norden, Udo Lindenberg, von 0 auf 2 hochgeschossen sozusagen. Jo, ich habe noch die Nummer 1, die ist zum vierten Mal dabei, das ist von 3 auf 1, haben sie es wieder geschafft. Living in the Past von Jazz Rutal. Wer mitmachen möchte bei der Oldie-Hit-Parade, gerne eine Mail an oldies@susa.de. Ich bitte doch zahlreich teilzunehmen. Und was soll ich noch sagen? Ja, für diese Bürgerrundfunksendung war Michael Wenzel verantwortlich. Hier geht es dann weiter nach den Weltnachrichten von Deutschland von Kultur mit Susa Pur und ab 21 Uhr heute wieder die neue Sülze. Und ein Sendeschluss für die Oldie-Hit-Parade ist der 18. Mai und 20. Mai ist die nächste Sendung in 2 Wochen. Ich wünsche alles Gute und man sieht sich, man hört sich. Mal sehen. Hier sind Jazz Rutal.

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1: Mit Thomas Jiedicke. Ermittler führen bundesweite Razzia gegen rechtsextreme Gruppen durch. Die Europäische Kommission will Armut gezielter bekämpfen. Und CNN-Gründer Ted Turner ist tot. In 12 Bundesländern hat es heute Durchsuchungen bei mutmaßlichen Rechtsextremisten gegeben. 36 Personen wird die Bildung oder Mitgliedschaft in den kriminellen Vereinigungen Jung und Stark sowie Deutsche Jugend voran vorgeworfen. Das sagte die Pressesprecherin des Generalbundesanwalts Ines Petersson.
2: Diese Vereinigungen Jung und Stark und Deutsche Jugend voran vernetzen sich insbesondere über das Internet, über soziale Medien. Sie treten dann aber auch durch Gewaltdelikte teilweise realweltlich in Erscheinung. Da geht es dann etwa darum, ein sogenanntes Pedo-Hunting zu betreiben. Das sind Vorfälle, bei denen man vermeintlich pädophile Personen sich aussucht und die dann eben körperlich attackiert mittels Faustschlägen, in der Regel zusammen mit mehreren.
1: Ines Petersson, Sprecherin des Generalbundesanwalts. Nach Kritik am Entwurf des sogenannten Heizungsgesetzes hat das Bundeswirtschaftsministerium betont, dass die Klimaziele dadurch nicht in Gefahr seien. Ein Sprecher sagte in Berlin, Ressortchefin Reiche stehe zum gesetzlich verankerten Ziel, dass Deutschland ab 2045 klimaneutral wirtschafte. Im Entwurf des Gebäudemodernisierungsgesetzes ist ein Verbot fossiler Brennstoffe nach 2045 nicht mehr geplant. Der Übergang zum klimafreundlicheren Heizen soll stattdessen über eine sogenannte Biotreppe festgelegt werden. Wer weiterhin mit Gas oder Öl heizt, muss einen bestimmten Prozentsatz an klimafreundlichen Brennstoffen beimischen, der in regelmäßigen Abständen erhöht wird. Der Entwurf soll das vorherige Gesetz der Ampelkoalition ersetzen. Organisationen wie der Bund für Umwelt und Naturschutz sowie Grüne und Linke hatten die Änderungen kritisiert. In Baden-Württemberg haben Grüne und CDU ihren Koalitionsvertrag für die nächsten 5 Jahre vorgestellt. Unter anderem ist das verpflichtende letzte Kindergartenjahr nun kostenlos. Außerdem will Grün-Schwarz am Ziel festhalten, dass Baden-Württemberg bis 2040 klimaneutral werden soll, 5 Jahre früher als im Bund. Gut 6 Wochen nach der Landtagswahl in Rheinland-Pfalz haben CDU und SPD ihren Koalitionsvertrag unterzeichnet. Die Verhandlungsführer Gordon Schnieder, CDU, und Alexander Schweizer von der SPD setzten zusammen mit ihren Teams die Unterschriften unter die Vereinbarung. Die Europäische Kommission will verstärkt Armut bekämpfen. Erstmals legte sie dazu eine umfassende Strategie vor. Nach dem heute in Brüssel veröffentlichten Konzept soll die Zahl der von Armut oder sozialer Ausgrenzung bedrohten Menschen bis 2030 um mindestens 15 Millionen sinken. Langfristig will die EU Armut bis 2050 beenden. Zusätzliche Mittel stellt die Kommission mit der Strategie allerdings nicht bereit. Sarah Lopez.
3: Die EU-Kommission setzt mit ihrer Strategie vor allem auf Empfehlungen an die Mitgliedsländer. Da geht es einmal um das Thema Wohnen. Da fordert die EU-Kommission mehr sozialen und bezahlbaren Wohnraum und es soll Programme geben, die verhindern, dass Menschen ihr Zuhause verlieren. Sowas wie Frühwarnsysteme und Beratungen. Dann schaut die EU-Kommission auf das Thema Kinderarmut. Es sei wichtig, dass Kinder beispielsweise eine kostenlose Bildung und Essen in der Schule bekommen. Und in der Armutsstrategie geht es um die Inklusion von Menschen mit Behinderung. Da ist ein Ziel, dass sie beim Reisen auf weniger Barrieren stoßen.
1: Der Gründer des US-Nachrichtensenders CNN, Ted Turner, ist tot. Wie CNN mitteilte, starb Turner im Alter von 87 Jahren. Nina Barth.
4: Ted Turner, bekannt für seinen Südstaaten-Akzent und seine unverblümte Art, wurde zu einer der mächtigsten Persönlichkeiten in der US-Medien- und Unterhaltungsbranche. Er war auch ein international bekannter Segler, ein Aktivist, der sich für die weltweite Abschaffung von Atomwaffen einsetzte, und er war Naturschützer. Turner spielte eine entscheidende Rolle bei der Wiederansiedlung von Bisons im amerikanischen Westen. Der Medienmogul spendete $1 Milliarde an die Vereinten Nationen. Ted Turner war 3-mal verheiratet, auch mit der Schauspielerin Jane Fonda.
0: Das Wetter.
1: In der Nacht fällt in der Mitte und im Süden gebietsweise schauerartiger Regen. Die Temperaturen fallen auf Werte zwischen 10 und 2 Grad. Bei Aufklaren ist Bodenfrost möglich.
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1: Herzlich willkommen zur neuen Sülze. Da war sehr spät der Applaus heute.
2: Ja, ne? Ja. Die zögerten ein bisschen.
1: Endlich wieder Mittwoch, endlich wieder euer Lieblingssender, endlich wieder Neusülze hier. Zum Tag des Akkordeons. Dankeschön. Am Mikrofon heute Timo.
2: Und Mike.
1: Ja, zweit heute.
2: Tag des Akkordeons übrigens heute live am Mittwoch. Wenn ihr jetzt Freitag die Wiederholung hört, war vor zwei Tagen Tag des Akkordeons.
1: Ja, genau, genau. Und ja, den feiern wir heute. Das ist ein wichtiger Tag. Wir freuen uns da schon sehr lange drauf. Seit 2018 machen wir diese Sendung hier und es fiel nie, dass der Tag des Akkordeons auf unserer Sendung fiel.
2: Nee.
1: Das war mal sehr schade, weil wir hätten ihn sehr gerne schon früher gefeiert.
2: Muss man machen.
1: Muss man machen.
2: Einmal im Leben, das ist wie so ein Baumpflanze oder ein Haus bauen.
1: Ja, genau.
2: Oder ein Kind zeugen.
1: Oder Seepferdchen machen.
2: Oder See. Hast du?
1: Nee, noch nie. Weder Haus gebaut noch Seepferdchen.
2: Ach so.
1: Aber naja, das tut hier gar nichts zur Sache. Mhm. Jetzt, wir haben auch eine super Showband, glaube ich, parat, oder?
2: Ja, auf jeden Fall. Sendeverantwortlichen haben wir, Showband haben wir, alles da, ne?
1: Alles da. Wir haben heute auch noch richtig tolle Spiele gespielt. Endlich mal ein bisschen Spiele wieder.
2: Ja.
1: Und,
2: zwei in der Zahl, ne?
1: Zwei in der Zahl und haben tolle Rubriken überhaupt. Und ja, die Showband. Ich bin sehr gespannt. Habt ihr schon aufgebaut?
2: Ja.
1: Ja, okay.
2: Ja, was sollen sie da groß aufbauen? 8 Akkordeon.
1: Aber nur zwei Leute.
2: Ja, zwei Leute spielen nur 8 Akkordeon. Andersrum ist auch nicht viel einfach.
1: Ja, ich würde sagen, für diese Bürgerfunksendung ist Timo Ediger verantwortlich. Und das hier ist die neue Sülzer Showband unter der Leitung von Jutta Korbes. Bis gleich.
2: Ja, mach an.
1: Fang an.
2: Mann.
1: Los.
2: Leute.
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1: Ja, geil. Nee, ich fand's gut.
2: Das war hyper. Ja.
1: Hypiger kann man hyper nicht singen.
2: Mit einem Akkordeon, das passt ja heute
1: und einer
2: zu
1: Gitarre noch. Ne?
2: Ja, Akkordeon.
1: Kann man das, darf man das machen? Akkordeon mit was anderem kombinieren?
2: Ich mein, ach ja, so, doch.
1: Ja? Doch. Auch schon so, also das Akkordeon hat auch schon so viele Tasten, ist auch schon mit drei Bands.
2: Ja, tatsächlich. Ist, glaube ich, eines der schwersten Instrumente, die es gibt auf der Welt?
1: Glaube ich nicht mehr. Ich habe mir letztens noch mal zur Vorbereitung auf heute ein Video angeguckt, wie man das Ding spielt. Und das ist nicht so kompliziert. Man muss ein
2: echt?
1: Bisschen Übersicht haben. Ja. Irgendwie, aber
2: muss man so viel gleichzeitig machen, oder?
1: Gar nicht so viel, wie man denkt.
2: Ach.
1: Also auf einer Gitarre muss der auch so Akkorde greifen, muss ja wissen, welcher Finger wohin muss.
2: Ja.
1: Beim Akkordeon, bei den schwarzen Punkten aber ist das so, dass so ein Dur-Akkord sind eigentlich drei Punkte direkt übereinander liegen. Und dann musst du einfach, die obersten drei Punkte sind die Dur-Akkorde, dann schiebst du immer einen höher und hast immer, oh, pups, hab's gerade vorgemacht, wenn ich ins Mikro geboxt dabei. Und dann schiebst du immer einen höher und bist dann auch einen Grundton tiefer oder höher.
2: Okay.
1: So, nicht ganz so schlimm, aber die sind halt so klein auch, die Punkte und so, ne? Druckknöpfe und so.
2: Ja, wir lernen heute noch eine ganze Menge über dieses wunderbare Instrument, das Akkordeon, was heute den Tag des, seinen Tag hat. Am 6. Mai 1829 übrigens ist das gebaut worden.
1: 1829? Dann hätten wir auch noch 3 Jahre warten müssen, dann hätten wir ein 100-jähriges feiern können.
2: Ja, und das wäre wahrscheinlich wieder nicht auf den Sülz-Mittwoch gefallen. Das ist
1: ja stimmt. Wie dann holen wir das, feiern wir rein. Ab heute. Jedes Mal.
2: Ja, genau. Übrigens, Klavierbauer Cyril Demian hat das Patent in Wien angemeldet. Am 6. Mai 1829.
1: Demian.
2: Cyril Demian.
1: Aha. Wo hat er das angemeldet? In welchem Land?
2: In Wien.
1: In Wien.
2: Das ist Österreich.
1: Ah, okay.
2: Aber 1829 war es noch Deutschland.
1: Ich war gerade voll am Grübeln. Was labert der denn da?
2: Der weiß. Nein, ne? Das war Satire. Achtung.
1: Ich satire. Ich habe das leider nicht mit heute.
2: Nee, aber du hast doch mal ein Akkordeon dabei.
1: Ich
2: ne?
1: habe hab
2: also teilweise.
1: Genau. Ich habe, guck mal hier, wenn was witzig ist, können wir jetzt auch mal das hier spielen.
2: Das finde ich gut.
1: Ne? Ja. Genau. Dann mach mal einen Witz, erzähl mal einen Witz.
2: Ja, pass auf, ich habe wirklich einen guten, den ich dir neulich erzählen wollte. Das passt ja gerade ganz gut. Warte mal, wie ging der nochmal?
1: Oh, scheiße. Oh, Timo. Wir sind im Radio. Oh, das hat so gänzlich enttäuscht.
2: Mach mal kurz Musik an, ich erzähle den gleich.
1: Gut, pass auf, wir haben den Takt des Akkordeons und ich habe mir keine Mühen gescheut, mich zu bemühen, nach richtig guten Akkordeon-Songs zu suchen. Und einen davon magst du auch sehr, sehr gern. Und eine Band auch, die du, von denen hast du gleich sogar ein T-Shirt gehabt. Die Beach Boys mit God Only Knows.
2: Oh ja.

0: Timo, bestimmt ist dir dein Witz wieder eingefallen, während dieser Song
1: erzählen
0: wolltest. Aber vorher will ich noch eine Anekdote nochmal zu Brian Wilson von den Beach Boys erzählen, die ich aber auch schon einmal hier erzählt habe, aber die ist einfach so gut. Paul McCartney war ein riesen Beach Boys-Fan damals und tatsächlich hat Brian Wilson dann Paul McCartney mal ins Studio eingeladen, dass er bei einem seiner Songs auch mitmacht. Ne? Ja. Und dann hat er Paul McCartney, so auch schon Weltmusiker, die waren da auch schon im Starclub unterwegs und so, ein Stück Lauch in die Hand. Er hat so einen Vegetables-Song gemacht. Und dann sollte er Lauch kauen. Das war so
1: das war sein,
0: sein Part. Man munkelt, so dass das irgendwann jemand anderes dann übernommen hat. Aber
1: das ist so geil. Das ist echt so eine geile Zeit gewesen, ey. Wirklich. Ja, ja. Wir haben ja heute Tag des Akkordeons und hat immer du hast so einen Witz-Jingle, machen wir nochmal.
0: Achso, ja, Mann, oh, jetzt hast du mich aber wieder überrascht, ne?
1: Ja,
0: der Witz-Jingle, ich mach den Witz-Jingle, wenn der Witz da war.
1: Okay, pass auf, ich erzähl jetzt einen Witz. Ich hasse das eigentlich, Witze erzähl lieber spontan, als wenn ich sie jetzt irgendwie, aber pass auf. Ist so eine, hier so eine Irrenanstalt und so ein Typ, der sitzt ja schon in Ewigkeiten drin.
0: Eine Klapse
1: sozusagen. Und will jetzt endlich mal raus. Und dann geht er zum Chef, zur Anstaltschef und sagt, zum Professor und sagt, ich bin jetzt hier so lange drin, ich bin geheilt, mir geht's wirklich gut, ich kann jetzt auch raus. Ja, Sie wollen raus, ne? Dann wollen wir mal einen Test machen. Ja, wieso Test denn? Mir geht's gut, ich kann raus. Ja, wir machen einen Test. Dann gehen sie zu unserem Raum, da steht da so ein Bett, so ein Einzelbett, ne? Und dann sagt er hier, na, Bekloppter? Was ist denn das? Was versteht denn da? Ja, ein Einzelbett. Ja, okay, richtig. Ja, kommen Sie mit zum nächsten Raum. Und dann geht er in den nächsten Raum und dann steht da irgendwie hier so ein Bett, wo zwei Leute reinschlafen können. So ein Doppelbett. Und dann sagt er, was ist das da? Bekloppter? Na, sag mal, Bekloppter, was ist das? Ja, ein Doppelbett. Ja, richtig Bekloppter. Sehr gut. So, hinten zum nächsten Raum und dann ist da so ein Bett. Wo halt einer unten, wie heißt das nochmal?
0: Ja, und jetzt hast du zu mir richtig bekloppt. Ey,
1: sag mal, wie heißt das Ding?
0: Ja, so ein Hochbett. Ne?
1: Ja, richtig bekloppt da.
0: Ja, das ist ganz gut.
1: Ja,
0: ich hab schon geahnt.
1: Ja, du kennst ja alle Witze.
0: Am Anfang dachte ich, dass dann der Arzt der Bekloppte ist und umgekehrt. Aber
1: man natürlich nochmal umschreiben, ja.
0: Hat mich auch so ein bisschen an Monty Python erinnert. Kennst du diesen Sketch mit dem Bergsteiger, wo die Expedition, der da hinkommt, er erklärt ihm die, dann klettert er dann sein Regal hoch, reißt alles auf, setzt den Helm auf und drückt sein
1: Ist er nicht auch wie blind auf einem Auge, oder muss ich mal das Auge zuhalten?
0: Genau, und er redet mit dem anderen, er sieht ihn doppelt reden mit dem anderen und sagt, aber ich bin doch hier.
1: Die habe ich doch auch gar nicht gefragt.
0: Genau. Und dann am Schluss kommt der Clou irgendwie, dann haut er einen ab und sagt, an ihrer Expedition können Sie allein teilnehmen. Ne? Genau. Und dann haut er ab und dann guckt er, und was ist mit Ihnen? Ja, ich bin dabei.
1: Ja, genau. Und jetzt ist er wirklich einer. Guter Monty Python. Ja.
0: Ist auch schön, Sketch zu erzählen. Ja. Der erzählte Sketch. Das können wir auch mal als Rubrik.
1: Der erzählte Sketch.
0: Ist das doof.
1: Das ist gut, der erzählte Sketch. Ah, herrlich. Wir sind am Tag des Akkordeons. Immer noch.
0: Das ist
2: absolut korrekt.
1: Ja. Ein Instrument, viele Namen. Wir haben schon im Intro ein paar Namen gehört.
0: Quetschkommode,
1: Schifferklavier, Squeezebox, sagt man im Englischen.
0: Im
1: englischen Raum. Weißt du, wie die Italiener dazu sagen?
0: Nee.
1: Die Fisarmonika.
0: Fisarmonika.
1: Wo wir gerade schon mal beim Humor sind. Alpenländischer Humor, die sagen dazu Heimatluftkompressor. Ja, dazu gleich noch mehr. Wir haben noch ganz viele Fakten über die Quetschkommode, das Akkordeon. Hast du schon einen Song gespielt? Ach, du hast ja schon einen.
0: Ich habe einen wunderschönen Song gespielt.
1: Bin ich mal dran mit dem nächsten Song. Und zwar haben wir jetzt mal Icky Mel. Mit,
0: kann man das um die Uhrzeit schon spielen?
1: Weiß ich nicht genau. Ich glaube schon. Der Song heißt Unisex-Klo und ich glaube, da kann jeder mal das mit anfangen.
0: Okay, ich bin gespannt.

0: Nicki Mel mit Lucy und Suena. Unisex-Klo vom Album. Ey, das weiß ich nicht, was. Piep! F-O-T-Z-E.
1: Piep O-C-Z-E.
0: Herzlich willkommen zurück zur neuen Sitze hier auf Radio Zusa. Heutiges Thema ist Tag des Akkordeons. Das feiern wir heute aber ausgiebig, ne?
1: Weißt du, woran mich Akkordeon immer erinnern? Mm-mm. An so Busse, so Doppelbusse.
0: Ja, so Gelenkbusse. Und ne?
1: Gelenkbusse, immer. Jedes ja. Mal. Ich wünsche mir jedes Mal, wenn meine Kids mit dem Gelenkbus morgens zur Schule abgeholt werden, dass er, wenn er um die Kurve fährt,
0: so eine Vollbremse.
1: Das finde ich voll gut, voll konsequent finde ich das eigentlich, wenn so ein Bus in der Mitte immer so ein Geräusch macht.
0: Also beim Beschleunigen
1: und so. Und wo ich auch mal, wenn ich an Akkordeon denke, so visuell dran denken muss, ist dieser Hund von Toy Story, dieser ausziehbare Hund. Es gibt auch so diesen Plastikhund, der in der Mitte auch so ein
0: Ach ja, genau, stimmt.
1: Ich weiß
0: ja.
1: nicht, wie der heißt.
0: Aber Slinky, glaube ich, ne? Ist das dieser Slinky? Sein. Meinst
1: ja,
0: du das, den?
1: Genau,
0: meinst
1: aber der hat den? Eigentlich so eine Drahtfeder, ne?
0: Ja, ja, genau. Genau. Ja, ich hatte als Kind auch mal so ein Spielzeug-Akkordeon.
1: Ja,
0: das war nur so. Also mehr Kurzzeit.
1: Ja, damit Kinder auch richtig schön verblöden mit dem ersten.
0: Ja, Zimmer, genau, ne? Und auch die Eltern nerven schön.
1: Letztens habe ich wieder so, ich kaufe ja auch manchmal für unsere Band so Plastikspielzeug-Gitarren, ja. Ne? Habe ich eine stimmt. gekauft ja. für 3 Euro, voll das geile Teil, baue ich jetzt um, löte ich um für unseren nächsten Gig. Und dann habe ich die gekauft und bin da so weiter mit über den Flohmarkt gelaufen und dann war da so ein anderer Stand mit netten Büchern, so ein bisschen Öko waren die drauf und so. Und dann meinte er irgendwie, oh, da hast du aber ein schönes Instrument für deine Kinder gekauft. Und dann habe ich die angeguckt und meinte, nee, für mich. Ne? Und dann die eine Frau, die da saß, so, ne, so, so eine Ögotante, meinte dann so, ja, ne, sollst du für die Kinder kaufen, damit die auch ja schön verblöden, ne? Damit die auch ja irgendwie kein Instrument mehr lernen, weil sie denken, es geht alles von allein. Und da wird mir so eine Moralapostel so, ne, so halten. Und dann, und ich weiß nicht, ich habe noch irgendwie so witzige Sprüche gemacht und meinte so, ja, damit rauche ich alle an die Wand, was wollen sie überhaupt? Oder so, ne? So weit. Gegangen. Sie hatte recht, im Kern der Sache hat sie recht, aber mein Gott, wenn man einem Kind ein Instrument beibringt und dann gibt man ihm trotzdem so ein Plastikspielzeug, ja, dann lernt es beides. Guck mal, da ist billig, da ist geil.
0: Also ich glaube, jedes Kind, was sich ein bisschen mit Musik beschäftigt, wird schon irgendwann merken, dass das irgendwie nicht, dass das kein Instrument ist, sondern irgendwie
1: genau. Ein Spiel. Also, Ding.
0: Ja.
1: Ein Ding, ne? Ein China-Ding.
0: Ja, man sagt ja auch, die besten Spielsachen sind die ohne Batterien und ohne Stecker, ne?
1: Ja, dafür, darauf sage ich nur.
0: Wusstest du, dass so ein Akkordeon so ein ganz modernes technisches Wunderwerk ist? Weil es so zu 2500 bis 3500 Einzelteilen bestehen kann.
1: Kann man, ne?
0: Kann, ja.
1: Kann man, diese Luftkammern.
0: Ja. Ne? Ist eines der wenigsten Instrumente, das gleichzeitig Melodie, Harmonie und Rhythmus erzeugen kann.
1: Deswegen sind die auch nicht ganz billig, ne?
0: Was kostet so ein Ding? Ich weiß es gerade gar nicht.
1: Weiß nicht, Geld auf jeden Fall. Ganz also ich glaube, da kriegt man schon für 200 Euro, aber dann ist es auch richtiger Schrott, glaube ich. Ne?
0: 200 Euro klingt schon fast zu günstig für das.
1: Ja, so richtig für so ein Schrottteil oder so. Ich glaube, bei hier Dingsbums und so. Ne? Darf man nicht sagen. Ja?
0: Nee.
1: Da die Billos, ne? Und,
0: Ja, naja, die Lampe ist kaputt.
1: Ah, okay. Ja. Und, aber ich glaube schon, dass man für ein vernünftiges muss schon 1000 oder sowas hinlegen, ne?
0: 1000 Euro. Ja, gut, aber dann hast du auch was Vernünftiges, ne? Das hält dann auch ein bisschen, ne?
1: Ja, und du hast Knöpfe bis Mappen, ne?
0: Knöpfe bis Mappen.
1: Ja. So. Wollen wir eigentlich die Hörerschaft irgendwie beteiligen, falls sie was sagen wollen zum Akkordeon, falls jemand was spielen kann?
0: Ja, aber das Vivi ist ja nicht da. Wir wissen ja die Nummer nicht mehr.
1: Ach so, steht die
0: nee, stimmt. Vivi ist die Einzige, die Nummer kennt.
1: Ja, gut, dann lass
0: Vivi, schick mal die Nummer, damit wir wissen, wie die Nummer ist, damit die Leute auch anrufen können. Vivi hört da gerade zu. Schöne Grüße übrigens an Vivian, die jetzt
1: überarbeitet ist.
0: Überarbeitet ist jetzt ihren Feierabend genießt.
1: Einfach viel zu tun hat gerade, ne?
0: Ja.
1: Genau.
0: Muss aber trotzdem, mal, ne? Schick mal die Nummer bitte. Die Überstunden kannst du auch schreiben.
1: Und während wir mit Vivi reden, empfehle ich euch.
2: Bleiben Sie dran, ich pfeife auf Sie.
0: Ja.
1: Genau. Ich würde noch ein bisschen Musik anmachen. Ich habe so schöne Akkordeonsongs gefunden. Ich war ganz erstaunt, ganz richtig erstaunt, was alles gibt, Timo.
0: Musik über Akkordeon?
1: Ja.
0: Oder mit Akkordeon?
1: Ein ganz berühmtes Lied auch, was wir beide auch, glaube ich, sehr mögen, auch die Band sehr verachten, muss ich gerade sagen.
0: Schätze.
1: Die Talking Heads mit Road to Nowhere.
0: Ach, krass.

0: Herzlich willkommen
1: zurück
0: zur neuen Sülze. Am Mikrofon Timo.
2: Und Mike ist auch da.
0: Ja, wie schön. Und wir haben heute den Tag des Akkordeons, den wir heute feiern hier bei Radio Zusa, bei Neue Sülze. Das ist uns eine Herzensangelegenheit.
2: Ja, ne? Auf jeden Fall. Haben wir auch gerade gemerkt, machen viel zu wenige Sender.
0: Ja, genau.
2: Irgendwie, ne?
0: Aber wir machen es, denn wir sind uns da nicht zu schade für.
2: Nein. Auf keinen Fall. Und Vivian hat uns auch die Telefonnummer geschickt vom Studio hier, falls jemand sich beteiligen möchte oder uns ein Akkordeonstück vielleicht direkt übers Telefon vorspielen möchte.
0: Ja.
2: Von zu Hause aus.
0: Da würden wir uns aber freuen.
2: Alles außer Böse Onkels ist bei uns erlaubt. Ja, freiwillig auch nicht. Aber die Nummer, falls ihr uns anrufen wollt, ist 0581 9054 232. Ich wiederhole, 0581 9054 232. Alle anrufen jetzt, aber stopp, falls ihr Freitags zuhört, könnt ihr vergessen. Zwei
0: ja,
2: Tage
0: alt. Ja, was zuhören. Ja, ruft gerne mal wieder an. Wir freuen uns immer wieder, wenn hier Leute mal anrufen und uns sich beteiligen. Ihr könnt auch einfach anrufen und fragen, wie es uns geht. Oder ihr könnt auch sagen, ey, eure Sendung ist kacke oder so.
2: Beschwerden vielleicht mal direkt
0: ja,
2: hierher
0: genau.
2: Und nicht immer irgendwie an eine Behörde oder so.
0: Ne? Apropos Beschwerden, da fällt uns ein, wir müssen uns mal wieder entschuldigen.
2: Ja. Mach mal bitte.
0: Denn es ist lange her und es wird wieder Zeit. Ja.
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2: Entschuldigung.
0: Das war unser Entschuldigung der Woche.
2: Kennt ihr das schwere Atmen, wenn man sich wirklich von Herzen entschuldigt hat?
0: Ja.
2: So ein Herzpochen oder dann hat man so ein bisschen...
0: So Kloß im Hals.
2: Sonst hat man geweint.
0: Quasi. Ja, genau. Hab doch nicht
2: mal...
0: Schlimm. Psycho.
2: Schlimm. Ja, also es kam von Herzen.
0: So, wir sind immer beim Tag des Akkordeons und ich habe, wusstest du, dass der Weltrekord offiziell... Quatsch. Weltakkordeontag offiziell im Jahr 2009 eröffnet wurde, beziehungsweise ins Leben gerufen wurde, und zwar von der Confédération Internationale des Accordionistes, CIA. Jetzt weiß ich auch, was CIA heißt.
2: CIA, ne? 17 Jahre gibt es den Tag des Akkordeons.
0: Ja, zum 180-jährigen Jubiläum haben sie den ins Leben gerufen.
2: Schön.
0: Ja, ich finde das so wichtig.
2: Eine gute Sache. Also ich finde, hat man auch wenig mitbekommen, hat wenig mediale Aufmerksamkeit bekommen in letzter Zeit. Oder gab es da schon mal richtig Gerums? So
0: nee,
2: Festival
0: aber so. Das Ding ist, irgendwie lange Zeit gab das Akkordeon ja tatsächlich so als altbacken und so ein bisschen Volksmusik, Instrument. Aber dann hat sich das ja geändert. Es gab so Weltstars wie Shakira, Bruce Springsteen oder auch Arcade Fire, die irgendwie mit dem Instrument.
2: Ja, Arcade Fire stimmt. Ne? Die auch, ne?
0: Ja.
2: Genau, die hätte ich heute auch gern gespielt, habe ich aber nicht dran gedacht, dass die auch sowas machen.
0: Siehst
2: aber
0: du?
2: Da muss man auch viel suchen, weil die benutzen jedes Instrument mal.
0: Ah.
2: Es gibt so Bands, die ergötzen sich daran, immer jedes Instrument mal gehabt zu haben auf der Bühne. Und das ist ja auch nicht geil.
0: Nee, denn ist blöd. Achso, wirklich jedes Instrument?
2: Nee, aber Arcade Fire sind dafür bekannt, dass sie immer, oh, das haben wir auch noch nicht benutzt und so. Und
0: dann, ach so.
2: Ne, so, ne?
0: Ja.
2: So, guck mal, was wir alles können. So, ne?
0: Ja,
2: ach, das oder ist oder guck mal, was wir alles mögen. Ne?
0: Ja,
2: das ist manchmal noch schlimmer als, ja, ich mag eigentlich gar nichts, aber ich mache trotzdem Musik. Finde ich eigentlich auch
0: für
2: die geilere Attitüde.
0: Ja, wirklich, genau. Ja.
2: Kennt man irgendwo her die Attitüde.
0: Ja, das kenn ich. Ja, stimmt. Das ist
2: ich hasse schwierig. Musik.
0: Ich hasse Musik, genau. Schwachsinn. Ja, ich würde sagen, ich mache auch nochmal ein bisschen Musik. Und dann
2: spielen wir
0: mal eine Runde.
2: Ja.
0: Gucken wir mal, was wir so in den Spielkasten drin haben, ne?
2: Ja.
0: Eine Band, die, glaube ich, weiß ich nicht, das weißt du vielleicht ein bisschen besser, auch schon mal Akkordeon benutzt hat oder nicht, aber den Song, glaube ich, nicht, ist Tokotronic. Die Welt kann mich nicht mehr verstehen.
2: Oh, das ist ein schönes Lied.
0: Ja, bis gleich.

0: Tokotronic beschäftigt mich in letzter Zeit wieder viel.
1: Ja,
0: erstmal höre ich die Platten immer mal wieder. Dann höre ich jetzt gerade von Jan Müller, von dem Bassisten von Tokotronic, immer sehr oft Reflektor als Podcast, ne, bei der Hunderunde. Mhm. Und habe ich letztens auch irgendwie mich gestritten im Internet mit eigentlich Leuten, die gleiche Meinung hatten. Da hat so ein Typ, so Inga Solti heißt er, so ein irgendwie so ein pseudo-intellektueller Musiktyp, so eine Hassrede über Tokotronic im Netz veröffentlicht und das hat sehr viel Wellen geschlagen, wieder mal in der Hamburger Schule.
1: Hasseln über Tokotronic?
0: Was? Ja, richtig schlimm. Richtig schlimm. Also richtig, also der hatte eine richtig schlimme Sache.
1: Oh, einen Anruf?
0: Ja, das ist ja geil, wir kriegen wirklich einen Anruf. Wir freuen uns, lieber Anrufer.
2: Ich glaube, ich weiß schon, wer das ist.
0: Ja? Wie? Kennst du jede Telefonnummer auswendig?
2: Ja. Hallo? Hallo? Na? Na?
3: Hallo?
2: Na?
3: Hallo?
0: Hallo? Ach, guck mal, ich weiß auch, wer das ist.
3: Ich wollte nur mal hören, ob die Nummer auch stimmt.
0: Ja, die stimmt.
1: Und stimmt sie?
3: Ja, stimmt.
0: Wer bist du denn? Erzähl mal den HörerInnen, wer du bist.
1: Das sag ich nicht.
3: Nee, das verrate ich nicht. Das ist ein Geheimnis.
0: Ich verrat's gleich.
3: Wer mich nicht kennt, der ist selber schuld.
1: Genau. Der hat die Welt verpennt.
0: Ja, das ist unsere Moderatorin Vivian. Von zu Hause aus.
3: Star-Akkordeonspielerin.
0: Genau, wolltest du ein Akkordeon spielen?
3: Ich habe heute ein Akkordeonkonzert. Ist gerade ausgeliehen an Nachbarn.
1: Hm. Ah, blöd.
0: Was ist ein leises Akkordeon? Akkordeon off.
1: Hier.
3: Ich bin der Blitzig. Ja, das funktioniert ja. Mehr wollte ich gar nicht.
1: Ja, Mensch, Vivi, schön, dass du nochmal angerufen hast. Wir freuen uns immer sehr, dass du da bist.
3: Ja, ich wollte auch Teil der Sendung sein.
1: Sehen oder hören wir uns in 2 Wochen denn wieder?
3: Ja, schauen wir mal, ja, ne?
1: Ich glaube schon. Ich freue mich.
3: Wenn ihr ein besseres Thema habt, dann komme ich wieder.
0: Du kannst uns wenn du nächstes Mal fehlst, musst du einen Regenerationstag beantragen bei uns.
1: Ja.
3: Ah, alles klar. Ich fülle schon mal den Schein aus.
0: Nach TVÖD gibt es jetzt sowas für öffentliche Dadios.
3: Aber ich kann doch auch Teilzeit arbeiten, oder nicht?
0: Geile Zeit kannst du arbeiten. Dann kannst du geile Zeit bei uns haben.
3: Also alle 2 Wochen geile Zeit. Geile Zeit.
1: Ich arbeite jetzt in Geilzeit. Das finde ich gut. Ja, wie? Denn kannst du mir nochmal sagen, wie es bei Bayer gegen Paris Saint-Germain steht?
3: Nee, kann ich nicht.
0: Spielen die heute? Ja. Du bist trotzdem hier, Timo.
1: Ja, dann möchte ich das Gespräch jetzt gerne beenden.
3: Ja, besser ist es.
0: Vivi, schön, dass du angerufen hast. Zu deinem Anruf fällt mir noch was ein.
4: Das ist noch einfallsloser, als ich erwartet hätte.
3: Genial, oder?
0: Ja, ne? Tschüssi. Guck mal, kriegt man sogar von den Leuten aus dem Urlaub, von den Kollegen aus dem Urlaub, kriegt man sogar.
1: Ja, das finde ich schön.
0: Schön. Besser als eine Postkarte.
1: Und wir wissen jetzt, dass das Telefon funktioniert. Wir müssen nur die Lampe im Auge behalten und dann geht's aber ab die Post. Also, liebe Hörerinnen und Hörer, ruft gerne an, macht es genauso wie Vivi. Wir sagen nochmal die Nummer durch. Das ist nämlich 0581 9054 232.
0: Derweil.
5: Bleiben Sie dran, ich pfeife auf Sie.
1: Ja,
5: ne?
1: Genau. So, jetzt haben wir doch noch mal ein bisschen gequatscht. Wollen wir noch mal 1 Song spielen und dann was spielen?
0: Ja, jetzt haben wir doch. Wer ist denn dran?
1: Du bist dran.
0: Ich habe ja gerade Tokotronic gespielt. Geiles.
1: Ach, du wolltest mal erzählen, warum Tokotronic so zerrissen wurde. Was war mit denen?
0: Nee, soll ich das wirklich vorlesen? Das war
1: vorlesen, aber warum?
0: Der hat ihnen gesagt, die sind öde und denkfaul und verlassen sich nur auf pseudo-intellektuelle Texte von Dirk von Lotso und so ein Kram und alles, ne?
1: Und ja. Ja.
0: Ich weiß, was er meint, so, aber grundsätzlich, die haben ja nie jemandem was getan.
1: Richtig,
0: das ist eine gute Band mit guten Standpunkten und so.
1: Auf jeden Fall.
0: Und natürlich werden die älter und rotzen nicht mehr rum, irgendwie alles, was ich will, ist nicht mit euch zu tun haben und so, ne? Was schreibt er hier abschließend irgendwie?
1: Also ich kann, also mein
0: Bürgerfamilien verkörpern die Bürgerfamilien Mitte, die mit Mitte 50 singen, als seien sie romantische Weltschmerz fühlende Teenager in der hegemonialen kapitalistischen Ordnung von 1999 anstatt ihre Systemkrise mit Weltenbrand von 2026. Mit solchen Worten artet er sich, entlarvt er sich doch selbst schon als Pseudo-Spinner, ne?
1: Aber da muss ich ihm tatsächlich recht geben, dass es ist wirklich so, Dirk von Lotso geht mir auch ein bisschen auf den Sack mit dieser Pseudo-Intellektuelle, auch seine Art und sein Auftreten und so. Ja, genau. Es ist, ich finde ihn ein bisschen nervig.
0: Die Golden Years-Platte war nicht gut.
1: Ne? Ja.
0: Also, Es war nach Kapitulation, kamen nicht so viele gute, aber einzelne gute Songs schon so.
1: Klar, aber ich mein Gott, auch immer lieben und so.
0: Jeder davon würde altern und darf so auch hängen bleiben.
1: Kann das
0: irgendwo
1: auch verstehen, Alter, was.
0: Ja, kann klar. Auch nicht eine geile Reihe nach der anderen raushauen.
1: Natürlich
0: so.
1: Nicht, ja.
0: Aber der hat ja immer gute Standpunkte und sorgt
1: wie du
0: immer
1: schon
0: noch
1: sagst,
0: für
1: die tun ja kein weh
0: und sorgt immer noch für Querdenken so ein bisschen. Ne?
1: Ja,
0: so,
1: ja.
0: Was heißt Querdenken? Ist ja heute auch
1: ja,
0: schon.
1: Oh,
0: so.
1: Ja, Vorsicht,
0: ja, aber
1: ja.
0: Um die Ecke denken genau, und so. Ne?
1: Früher war Querdenken eigentlich ein gutes Wort, war was Gutes.
0: Ja, ja, genau. Das muss ich mir auch erstmal dran gewöhnen, dass das jetzt alles Spinner sind.
1: Ja.
0: Ne? So. Früher war auch im Faxi-System nochmal eine gesunde Einstellung.
1: Ja,
0: ne?
1: Ja.
0: Heutzutage muss ja als Punk schon fürs System sein, um dich abzuheben von den ganzen Nazis.
1: Und vor allem das Schlimme ist, dass die Punks jetzt die Vernünftigen sind. Gegenüber irgendwelchen Querdenkern und irgendwelchen Leugnern von Corona so, sind die Punks jetzt aber die Vernünftigen, die sagen, ey Leute, ey, das ist wichtig und bla bla bla und lass mal machen.
0: Lügepresse!
1: Egal, wir schweifen ab, jetzt macht Musik an, damit wir gleich verspielen.
0: Ich muss auch dann darauf eine Romanze von DJ Boris and Friends. Hört mal, kennt ihr das Lied?

0: Schöner Song, sehr schön ausgewählt, ja. Mike, doch, muss ich sagen.
1: Wahrscheinlich das erste Mal im deutschen Radio überhaupt gespielt worden.
0: Ne? Ja, obwohl ich wünsche mir immer, dass die dann zufällig Radio zuhören und denken, ey, die spielen unseren Song im Radio.
1: Das ist ja so geil, ne?
0: Wie geil das
1: wäre. Das wünsche ich mir vor allem, ja, ich kann, darf man ja nicht sagen hier, aber...
0: Bei was, was?
1: Am Anfang der Sendung mal. Ne?
0: Ja, ja, ja, stimmt, ja.
1: Das haben wir fast interner verraten. Mhm.
0: Ja,
1: Finde ich ein bisschen melancholisch, dass ich unsere Feuer entlösche hier.
0: Nee, bloß nicht. Wollen wir spielen?
1: Ja, oh ja.
0: Du hast ein Spiel mit? Ja, ich habe ein Spiel mit. Wir haben nämlich lange nicht mehr zusammen was gespielt und deswegen würde ich jetzt gerne mit dir was spielen. Und ich guck mal, wo wir. Der ist schon so eingestaubt, der Jingle.
1: So, hier. Passt doch hier ins Radio von Zusa.
0: Ja.
1: Ja.
0: Ja, wir spielen jetzt Drachenscheiße. Das ist irgendwie ein sehr gutes Spiel. Wir haben sehr viel gemeinsam, Mike und ich, aber wir haben eine Sache, die wir beide sehr hassen. Und zwar ist das Mittelalter-Rock.
1: Du Drachenscheiße.
0: Drachenscheiße halt, weil da geht's echt, in den Texten geht's oft so um Männlichkeiten, Saufen, Durchhalten, Blut, so, Ehre und so weiter und so weiter. Und
1: und Wellen.
0: Neulich hatte ich mich mit jemandem unterhalten, die meinte, dass irgendeine bekannte Mittelalterband mit dem Gitarristen oder Bassisten ist sie in eine Klasse gegangen damals. Hä? Und dann habe ich gefragt, wer das war, welche Band. Ich habe es zwar vergessen, aber es war eine Band, die wir schon ganz oft hier bei uns hatten.
1: Ja, bestimmt Vogel Frey oder so. Ne?
0: Kann sein, kannst sogar das sagen. Fand ich irgendwie sehr witzig.
1: Aber du musst gleich in Kontakt halten, mit denen können wir nochmal Drachenscheiße spielen.
0: Ja, genau.
1: Das finde ich so geil. Ja, ne? Mit den Stars.
0: Ja, mit den
1: Hast du ja schon.
0: Ja, mit dem Sänger von Saltatio Mortis oder diese Band habe ich schon Drachenscheiße gespielt. Ja. So, und jetzt habe ich hier für dich Texte und für alle neuen Zuhörerinnen und Zuhörer. Ich lese jetzt dem Mike Texte vor und du musst überlegen, habe ich mir den Text ausgedacht oder gibt es diesen Text wirklich, ist das wirklich ein...
1: Okay, ja. Ich schließe die Augen und lass mich berieseln.
0: Ja, lass mich berieseln. 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

0: Das gibt es wirklich. Jetzt ist Ignis Fatu mit dem Song Zauberspruch.
1: Ja, geil.
2: Super.
0: Das ist so schlimm, oder?
1: Das ist so geil. Das ist so,
0: ja,
1: das ist so Musik auf Abwägen. Geil, genau. Aber geil.
0: Ja, leider diese Runde.
1: Schade, aber ja, Respekt.
0: Ja, okay.
1: Also gut, was Gutes rausgesucht. Ich habe ja auch schon für dieses Spiel, habe ich auch schon 100 Songs rausgesucht, dass du immer noch was findest, wo ich denke, Alter Mann.
0: Ein unerschöpfliches Horn.
1: Genau, ja. Horn. Wie so ein Fühlhorn.
0: Ja, genau. Okay, hier ist der nächste. Ist der von mir oder gibt's den wirklich?
1: Okay.
0: Schwarze Vögel überall, schwarze Vögel über mich, schwarze Vögel ergeben sich. 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
1: Das ist von dir. Den musst du auch ziemlich schnell getextet haben, weil du weißt ja sonst eigentlich, dass es über mir heißt. Schwarze Vögel über mir und nicht über mich.
0: Naja, ich wollte, Mittelalter hat mir ja oft durch die Rechtschreibung Füße
1: Warum mich? Nee, ich glaube, es ist von dir. Da hast du schnell getextet und hast ja leider einen Grammatikfehler bei dir.
0: Wir hören mal rein, oder?
3: Oh, ist von mir.
1: Von mich. Immerhin einen Punkt schon mal. Ne?
0: Ja, schon mal ein guter Anfang. Okay, was ist mit diesem Song? 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Fideralala, wir nennen es Mustestunde, ja.
1: Oh, weißt du was? Ich würde normalerweise im normalen Zustand hätte ich gesagt, das ist von dir, aber das Problem ist, wir haben so oft schon Met gehabt in den Texten. Du hättest jetzt nicht schon wieder einen Met-Song geschrieben. Den gibt es wahrscheinlich wirklich und das ist wahrscheinlich richtig schlimm.
0: Ja, wir hören mal rein. Entschuldigung,
1: nee, sorry. Nein! Das ist schlimm. Wir können mal ein Album mit Met-Songs rausbringen, wenn so viele Texte.
0: Trollala, tralala, der alles Schlange, das ist ja nicht sehr weit hergeholt.
1: Ja, hast du wohl gewonnen. 2-1
0: ist zu gewonnen. Ich hab
1: noch ein paar.
0: Ich war gesagt, wenn wir nur zwei Spiele spielen, dann...
1: Toll.
0: Pass auf. Das Morgenland, aus dem Dunkel steigt's herauf und morgen dann geht die Sonne wieder auf. 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
1: Ich glaube, das gibt's einfach.
0: Du glaubst, das gibt's?
1: Ja.
0: Hören wir mal rein.
1: Ich weiß nicht warum, aber du schreibst so keine vier Texte hier.

0: letzte Instanz mit dem Song Morgenland.
1: Letzte Rettung. Letzte.
0: So, ach, das war's schon, Mensch.
1: Letzte Instanz.
0: Ja,
1: cool, 2-2. Ne?
0: Hast du ja 2 Punkte.
1: Ich bin ja nochmal in die Verlängerung gerettet.
0: Ja, und dann machen wir noch ein Stechen, oder? Einer habe
1: witzig,
0: Tralala, der Honigwein ist da. Und ist der von mir oder von mir?
1: Ich würde sagen, in so einem Mädchen würdest du nicht nochmal schreiben, den gibt es.
0: Den gibt es, sagst du?
1: Ja.
2: Oh, dieser Scheiße! Von
1: Alzheimer.
0: Ja, Mist. Ja, da hat das Spaß gemacht, oder?
1: Hat doch Spaß
0: gemacht. Ich glaube, da warst du ja gar nicht schlecht heute dabei. Das war unsere beste Rubrik, die wir haben.
1: Da war ich aber auch komisch drauf, als ich den Jingle.
0: Der ist doch alles rausgelassen, ne?
1: Ja, nee. Du darfst aber mal richtige Musik spielen, nach so viel Drachenscheiße.
0: Ja,
1: ne?
0: Gerne. Du bist dran, ich hatte ja vorhin Tokotronic.
1: Ja, ich hatte DJ Boris.
0: Ach ja, stimmt. Ja,
1: schon Mensch. Ignorieren, ne?
0: Ja. Ja, dann hören wir mal hier von Eve, hören wir den

0: Eve mit Who's That Girl hier auf Radio Zusa. Herzlich willkommen zurück zur neuen Sülze. Am Mikrofon Timo.
1: Scratching Mike, yeah.
0: Yeah. Heutiges Thema ist das Akkordeon. Wir feiern Tag des Akkordeons.
1: Und der ist halt wirklich, es sei denn, Freitag die Wiederholung, dann war er vorgestern.
0: Ja.
1: Aber es ist trotzdem noch ein Grund zu feiern.
0: Ja.
1: Ne? Akkordeon.
0: Ja. Was haben wir über das Akkordeon? Weird Al Yankovic übrigens, einer der, das ist, glaube ich, der größte Akkordeonspieler, den ich kenne.
1: Kann Weird Al Yankovic kann Akkordeon spielen?
0: Ja.
1: Cool. Hat auch in einem seiner Filme in UHF spielt.
0: Ich glaube in UHF, ja, genau.
1: Ja.
0: Und, ja.
1: Schöne Sache. Also übrigens, ihr, liebe Hörerinnen, Hörende, wenn ihr zu Hause einen Akkordeonspieler habt, so euer Opa oder euer Papa, ne, dann nehmt jetzt euch mal die Zeit kurz, falls er in der Nähe ist, ruft die mal an und sagt die, wie schön das ist, dass er so ein tolles Instrument spielt. Macht das
0: ja
1: mal, sagt die mal, ihr seid stolz auf ihn, heute ist der Tag des Akkordeons und ihr freut euch, dass genau er oder sie auch, ne?
0: Mhm.
1: Ich kenne das aus meiner Generation, ist es noch so, dass irgendwie der Papa das immer oder Opa gemacht hat.
0: Mhm.
1: Aber es gibt auch sehr viele Frauen, die das spielen. Also habt ihr also eine Oma oder eine Mutti auch oder so oder eine Tante, ruft sie mal bitte an
0: und
1: sagt denen, nee, Onkel auf keinen Fall. Die, mit Onkels wollen wir nichts zu tun haben. Wenn ihr ruft die an und sagt denen, heute ist der Tag des Akkordeons, es ist toll, dass du so ein wunderschönes Instrument spielst und ich freue mich auf das nächste Konzert von dir oder auf den nächsten Weihnachtssong,
0: ja,
1: alle Jahre wieder kommt das Akkordeon kennen.
0: Weißt du, in welchen Teilen der Welt irgendwie das Akkordeon sehr oft gebraucht wird?
1: Ich würde mal sagen Bayern.
0: Ja, glaubt man oft, aber Osteuropa. Denk mal hier in die Balkanmusik.
1: Ja, stimmt,
0: ne?
1: Ja, die Balkan, genau.
0: Ja,
1: oh ja, da freue ich mich ja schon auf meinen nächsten Song, der kommt auch.
0: Da geht's ordentlich ab. Brasilien auch, im Foro ist das Akkordeon das Herzstück, Argentinien, ohne das Bandoneon, eine verwandte Bauform des Akkordeons, gäbe es gar kein Tango.
1: Ah, okay.
0: Stimmt, ne?
1: Stimmt.
0: Ja. Ja, genau. Was gibt es noch so zum Akkordeon zu sagen?
1: Liest du etwa ab?
0: Nee, also ja. Also man muss sich ja ein bisschen vorbereiten auf so eine Sendung.
1: Ja, da hast du recht.
0: Und,
1: kann nicht alles wissen. Ne? Wir haben eine Bringschuld, aber wir haben nicht eine Wissschuld.
0: Das Radio des kleinen Mannes, sagt man auch übrigens.
1: Das Radio des kleinen
0: Mannes. Und das Orchester des kleinen Mannes.
1: Das Orchester des kleinen
0: Mannes. Das ist ein ganzes Orchester in einer kleinen Quetschkommode.
1: Ja, ein Kartonorchester.
0: Quetschkommode, ich lach mich tot. Du hast doch noch vorhin irgendwie so einen Song gehabt, der mich sehr im Vorfeld schon im Soundcheck sehr beeindruckt hat. Vielleicht magst du den gleich nochmal anmachen.
1: Den soll ich jetzt anmachen? Soll ich jetzt schon mal...
0: Ist das der beste Song?
1: Das ist die Mitte der Sendung, ne?
0: Ja, eben.
1: Also es gibt auch das deutsche Kulturgut, wie hat das Akkordeon
0: Wolli
1: genommen einst. Ne? Hier sind Klaus und Klaus mit An der Nordseeküste. Viel Spaß.
0: Yeah.
1: Meine Lieblingsstelle ist die mit den die Deiche, sie brechen. Nee, hört euch das mal an. Ne? Halten!

0: Ja, Timo, da habe ich mich wohl ein bisschen weit aus dem Fenster gelehnt mit deutschem Kulturgut. Ne? Was für eine Abstammung hat das?
1: Das schottische Volkslied, The Wild Rover.
0: Ne? The Wild Rover.
1: Aus dem 19. Jahrhundert. Naja, aber egal. Wir haben es aber zumeist, die haben es zu etwas gebracht, Klaus und Klaus.
0: Aber komm, die Seehunde singen ein Klagelied, weil sie nicht mit dem Schwanz wedeln können, sondern schießen. Das gibt es übrigens auch nur bei Neue Sülze, wo Icky Mel und Klaus sich musikalisch die Hand geben. Ne? Da soll uns mal jemand nachmachen. Ne? Unser Tellerrand ist kein Rand, das ist ein Teller, der bis ins Universum reicht.
1: Das ist ein regelrechter Abgrund. Ja. So, aber jetzt wollen wir ein bisschen persönlich werden, denn wir haben noch was Schönes für euch. Den Gruß ans Klo.
0: Im Rathaus Lüneburg.
2: Der Gruß ans öffentliche Klo im Rathaus Lüneburg.
0: Folgendes Szenario.
1: Ja, genau.
0: Du sitzt jetzt gerade in Lüneburg, auf dem Rathausklo. Es ist 5:02 am Freitagabend. 5 Uhr, ja, ne?
1: Zwei Minuten nach fünf.
0: Und wunderst dich, dass wir mit genau dir reden jetzt. Mhm. Lieber wahrscheinlich Tourist, weil wer geht denn sonst auf ein öffentliches Klo, wenn er in der Nähe wohnt? Aber es soll ein sehr saubere Klo sein.
1: Ja.
0: Und vor allem.
1: Bitte auch hinterlassen, bitte sauber hinterlassen.
0: Läuft Radio Zusa. Und das wollen wir nutzen, dass auf dem öffentlichen Klo in Lüneburg Radio Zusa läuft, um dich, genau dich, der sich jetzt angesprochen fühlt, zu motivieren, deinen Stuhlgang glorreich zu vollenden.
1: Ja, aber ich glaube, so funktioniert das nicht. Du musst das anders machen. Du da auf Toilette, hallo, abwischen nicht vergessen und das Klo bitte so hinterlassen, wie du es vorgefunden hast, ja?
0: Und 5:05, das sind 2 Minuten, geht die Tür automatisch auf, dann ist deine Zeit abgelaufen.
1: Ganz genau. Ne? Ja. Und auch nicht vergessen, dir 50 Cent nochmal reinzuschmeißen.
0: Ne, 50 Cent. 50 denk, Cent. Denk immer an Rap, dann vergisst du auch nicht, den Klofrauen Geld zu geben. Ne?
1: Wir sehen alles hier aus dem Lautsprecher. Das ist nicht nur ein Lautsprecher, das ist...
0: Also wir wollen die Leute nicht bedrohen.
1: Nee, bedrohen nicht.
0: Das ist schon bedrohlich.
1: Ist das bedrohlich? Ich habe ja nicht gesagt, ich komme und mach was. Ich habe gesagt...
0: Schon aufdringlich ist
1: aufdringlich.
0: Das. Aufdringlich. Aufdringlich.
1: Nein.
0: Wenn es ein Ort gibt, auf dem man keine aufdringlichen Leute treffen will, dann ist los.
1: Ja, gut. Wir wünschen euch weiterhin viel Glück beim Geschäft, beim Kleinen und beim Großen. Lasst alles raus aus euren Schläuchen und das war unser Gruß. Genau. Ne?
0: Und alle, die es jetzt Mittwoch live gehört haben, geht mal um 17 Uhr aufs Klo. Dann könnt ihr es nochmal hören.
1: Ja, genau.
0: Okay.
2: Der Gruß ans öffentliche Klo im Rathaus Lüneburg.
0: Wunderschön.
1: Ja, unsere beste Rubrik eigentlich, oder?
0: Ja, sehr, auf jeden Fall auch die produktivste.
1: Ja, finde ich auch, auf jeden Fall. Und man bindet ja auch Leute mit ein. Da wünsche ich mir manchmal, dass wir live sind freitags.
0: Dann können die Rubrik anrufen. Ist mir Wurst.
1: Ja, genau. Dann könnten die auch anrufen.
0: Ja, das wäre gut. Das wär geil, so ein Rache anrufen. Revenge. Ja, genau. Wurst so,
1: beim Drücken, ja.
0: Jetzt reicht es aber auch.
1: Ja,
0: so. Das wird ja richtig eklig. Was haben wir heute noch alles im Programm?
1: Wir haben noch ein Spiel. Und zwar sage ich noch nicht, welches Spiel, aber eins, das wir lange nicht mehr gespielt haben. Und wir haben gleich noch Glotzreiz, unsere Film- und Serien- und Gucken-Tipps. Da gibt es einiges
0: geil, heute. Da freue ich mich richtig drauf. Da mach du doch mal Musik und dann hören wir Glotzreiz. Wir machen Glotzreiz.
1: Wir reden über Film und Serien. Aber jetzt erstmal reden wir über Bernd Begemann und die Befreiung und unoptimiert.

0: müssen nicht verrecken hier oder so.
1: Unoptimiert. Ja. Bernd Begemann und die Befreiung gehen immer, immer.
2: Immer, ne?
1: Muss gehen. Herzlich willkommen zurück zur neuen Sülze hier auf eurem Lieblings-Powersender Radio Zusa. Ich wüsste nicht, was ich anderes hören wollen würde.
2: Ich auch nicht. Also der hat doch vielleicht Reflektor. Da habe ich übrigens auch eine schöne Folge mit Bernd Begemann letztens gehört. Im Interview mit Lars Eidinger. Kann ich nur Werbung für machen, auch wenn der sowieso schon erfolgreich ist.
1: Man kann sagen, erst neue Sülze hören und dann kann man auch mal Reflektor hören. Oder auch, wenn man schon mal bei Podcast ist, ich höre ja ganz gerne Kalk und Welt. Das ist ja mein Lieblingspodcast.
2: Ja? Ah, okay.
1: Da muss ich mal drüber lachen. Die sind super. Die machen halt so richtigen Boomer-Humor und machen sich aber auch lustig über Boomer-Humor. Und herrlich. Herrlich. Herrlich. Guck mal hier, wer hier ist.
3: Leckchen.
1: Hallo.
2: Na? Ich bin heute so gut, so schick gekleidet.
1: Lecki, du hast eine Fliege um. Ach nee.
2: Süß. Ach nee, du hast eine
1: Fliege gefressen. Ii,
2: das ist eine Fledermaus. Die hat eine tote Fliege.
1: Lecki, nimm mal aus dem Mund. Nee, komm, geh mal raus. Geh raus.
2: Da denkt man, der macht sich mal schick und da kommt er nur im toten Tier im Maul.
1: Raus. Nee, das ist ja ekelhaft.
2: Na gut. Aber für ein Maskottchen irgendwie haben wir ihn lieb auch.
1: Ja, auf jeden Fall. Übrigens, wir haben heute das Thema Akkordeon, weil wir feiern den Tag des Akkordeons immer noch. Mhm. Wusstest du, dass das Akkordeon schon im Weltraum war? Das Akkordeon war nämlich eines der ersten Instrumente, was im Weltraum war. Und zwar von Pavel Popovich, hieß wirklich so, Popovich.
2: Das ist voll schwer, so ein Akkordeon. Die messen, ja wahrscheinlich durfte jeder persönliche Sachen mitnehmen und er hat sein Akkordeon mitgenommen. Ja, für seine drei Jahre.
1: Alle Lebensmittel mit und Bilder.
2: Er hatte keine Familie, hat er sein Akkordeon mitgenommen.
1: Ja, genau.
2: Pavel Popovich. Mhm. Der Name sagt mir auch was. Das war ein Astronaut, ne? Genau, ja, logisch.
1: Nee, Kosmonaut.
2: Ich stelle mir das gerade so vor, der betritt dann so den Mond, ne, mit seinem Instrument in der Hand. Und dann kommt ein grünes Männchen und sagt so,
3: hallo!
2: Und er sagt, that's the story.
1: Klingt das überhaupt? Weil kann man Instrumente eigentlich spielen? Nein. Auf dem Mond? Geht da gar nicht. Nein. Also gerade das Akkordeon wird da gar nicht funktionieren.
2: Es gibt ja keine Geräusche im Weltall. Deswegen, wenn du Science-Fiction-Filme guckst und da fliegt ein Raumschiff vorbei,
1: völliger Quatsch.
2: Das ist schon völliger Müll.
1: Ja. Ja. Wo wir gerade beim Thema sind, ne?
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1: Das ist unsere Rubrik, in der wir über Filme, Serien, die wir so geguckt haben in letzter Zeit, sprechen. Alles, was so im TV lief und oder im Streaming oder sonstiges.
2: Genau.
1: Warst du mal hier im Kino?
2: Ich überlege gerade, ich war sogar im Kino. Mit meiner Tochter.
1: Ach, guck, siehst du?
2: War ich im Kino. Stimmt, soll ich gleich erzählen, wo drin? In
1: einem
2: Disney-Pixar-Film Hoppers.
1: Ah, ja.
2: Hoppers, da geht es ja so darum, da geht es ja um Verpflanzung von quasi von der Seele. Ja,
1: genau.
2: Da so ein Naturforscher irgendwie entwickelt einen Hasen irgendwie, um irgendwie, ne, sich unter Hasen zu mischen, Roboter und so, wo die dann so gedanklich reingehen. Und eigentlich so wie bei Avatar, nur für Kinder. Also Avatar für Kinder.
1: Ja.
2: Jetzt habe ich's. Ne? Und ist ganz süß, fängt auch total pixarig an, wird dann aber irgendwann so eine Action-Komödie. Ist dann wirklich nur noch Klamauk und total absurd und da fliegen eine Haie, Heidi Klum spricht dann
1: für einen
2: fliegenden Hai und so. Ja, ja.
1: Ach, genau. Krass.
2: Also wird dann richtiger Klamauk, richtiger Action-Geballer-Kram so.
1: Mhm.
2: Ist nicht mehr Pixar im Stil von Findet Nemo oder Toy Story oder so. Aber es ist ein netter Film. Es wird also wirklich schon witzig auch. Also,
1: ja, hab schon viel von gehört, dass der gar nicht so schlecht sein soll. Aber
2: stimmt, habe ich doch noch einen Film
1: im Kino. Ja, siehst du, was im Kino. Wart ihr auf den Supersitzen in dem großen Kino oder wart ihr im kleinen Kino?
2: Nee, wir waren in der 6.
1: Saal 6.
2: Ja. Ne?
1: Es gibt in Saal 1 gibt es ja jetzt diese fetten Sitze, die beweglich sind.
2: Ja,
1: ich habe die neu benutzt, ich fand es schon geil.
2: Möglich,
1: so,
2: ne?
1: Und es gibt auch Filme, die halt so Vibration unterstützen, solche Sachen.
2: Ach so,
1: das habe ich jetzt noch nicht miterlebt, aber.
2: Da fallen mir ein paar Kurzfilme ein, die ich gemacht
1: habe. Aber so war es auch schon ganz geil, so per Knopfdruck sich hinlegen, dann irgendwie, das war schon doch. Das kann
2: man dann auch, und dann liegt man dem hinter sich auf dem Schoß oder was?
1: Nee, das ist gar nicht genug Platz halt irgendwie. Ja. Das ist richtig geil. Du kannst Beine ausstrecken. Nee, ich finde es gar nicht so bequem, weil so kannst du nochmal Kinoerlebnis nochmal neu erleben.
2: Und Kino muss
1: du musst halt, genau.
2: Ne?
1: Ja, ja.
2: Sonst bringt das nicht mehr viel. Ne?
1: Genau, und das ist halt echt geil. Du hast ja halt richtig geile Sitze und ja, werde ich definitiv noch mal öfters machen. Mhm. Ich habe übrigens auch einen sehr, sehr schönen Film gesehen, wirklich, der hat mich sehr fasziniert. Und zwar The Bride, Es lebe die Braut, ist ein Spielfilm von Maggie Gyllenhaal, das ist die Schwester von Jake Gyllenhaal.
2: Die kenne ich.
1: Mit Christian Bale, Penelope Cruz, Jessie Buckley, eine unglaublich gute Jessie Buckley, ich liebe diese Frau. Die spielt halt wirklich die Braut, also Frankensteins Braut. Ja, man kennt ja die Geschichte über die Mary Shelleys Geschichte von Frankensteins Braut.
2: Ja.
1: Und es ist aber wirklich so toll dargestellt. Ich habe es noch nie erlebt, dass ich einen Film sehe mit Christian Bale, wo Christian Bale richtig blass war, weil diese Jessie Buckley ihn so gut an die Wand spielt. Die ist wirklich eine unglaublich gute Schauspielerin. Die spielt diese Rolle der Braut so toll. Und der ganze Film ist so... Ich kann das gar nicht erklären. Dann sind auf einmal tanzen, die fangen die an zu tanzen. Und ich hasse sowas eigentlich in Filmen. Ja. Aber die tanzen so beknackt und so einen witzigen Stil, dass du denkst, das passt so. Und dann sind da so geile Schnitte zwischen und so. Also wirklich ein richtig, richtig guter Film. Der hat richtig Spaß gemacht. Kann ich nur empfehlen. Jake Gyllenhaal spielt uns auch mit einem kleinen Cameo. Also wirklich ein toller Film mit Starbesetzung. Unbedingt anschauen.
2: Ja, cool. Das muss ich machen. Ist der neu, fresh, der Film? Oder
1: der ist recht fresh, Anfang 2026.
2: Okay. Ich habe auch mal wieder einen Film geguckt im Stream. Ich sag nicht wo, aber ich sag wo.
1: Ja.
2: Genau, da, wo die meisten Leute streamen halt. Ne? Und Apex. Hast du gesehen? Ist mit Charlize Theron.
1: Nee.
2: Und zwar, sie ist so eine Fun-Sportlerin, also so Extremkletterin, so Mountain Rafting und so. Also, sie macht alles, was gefährlich ist. So. Mhm. Und der Film fängt halt an mit so einem Bergbestieg, wo ihr Mann stirbt. Mhm. So. Und also so, auch so ein wahnsinniger Bergbestieg, wo die im Zelt übernachten an der Wand und am nächsten Tag weiterklettern im Sturm und so, ne?
1: Ja.
2: Sowas. Und dann geht es darum, dass sie dann natürlich solo ist und so, ne, und das zu verarbeiten hat. Und dann gerät sie an so einen Psychopathen. Sie ist zum Raften hier, wie nennt man das, mit dem Kanu? Mountain Rafting, ne?
1: Ja.
2: Genau. Zum Raften fährt sie da in so eine gefährliche Gegend, wo man eigentlich immer nur zu zweit hin soll. Sie macht das allein, weil sie auch allein ist und so, ne. Und dann sind die Leute da schon alle so Psycho, so ein bisschen, ist so ein bisschen Slasher-mäßig, kommt das sogar rüber. Krass. So auf dem Weg dahin schon alle ganz komisch und so, ne. Mhm. Und da ist da ein Typ so und den trifft sie da plötzlich mitten in der Natur wieder und der ist echt komisch. So. Und der sagt dann einfach zu ihr, so pass auf, ne, sabbelt mit ihr und wird immer ein bisschen bedrohlicher und so und irgendwann holt er eine Armbrust raus mit so 10 Pfeilen dran oder so und schmeißt so eine Bluetooth-Box an und sagt, ich höre den Song jetzt zu Ende, du hast Zeit jetzt zu fliehen, danach hole ich dich. Ne? So, und dann jagt er sie so durch den Dschungel. So. Und dann ist das so ein Katz-und-Maus-Spiel, sie wehrt sich natürlich auch und so, ne? Und all so ein Kram. Und das ist, doch, der ist schon sehr, sehr unterhaltsam, der Film. Also hat auch komische Wendungen und so, wo man dann denkt, oh, ja, aber die können ja nicht mal das Gleiche machen, so Rape and Revenge-Kram, so, ne?
1: Ja, ja.
2: So. Und was ich krass finde, man weiß ja schon seit Monster, dass die echt nicht eitel ist, die Schauspielerin. Das ist ja eine sehr hübsche Schauspielerin.
1: Ja,
2: und, so, ne? Und die ist da aber so, ich glaube, die hat sich da auch so abgemagert für den Film, so zu so einer Leistungssportlerin, so richtig dürr und sehnig so. Und das ist schon echt hart anzusehen, so dass man immer denkt, oh, was Menschen sich so antun teilweise und so. Ne?
1: Mhm.
2: Und das bleibt auch hängen, so das passt so zur Rolle. Mhm. Also der ist echt spannend, der Film. Es ist kein guter Film, also wirklich filmisch, drehbuchmäßig eigentlich hohl, aber es ist einfach nett zu gucken. So, ja, jetzt will er ja ans Leder und sie lässt sich was einfallen, dass das nicht klappt und so. Ne? Und also,
1: das ist so, denn mittlerweile, man muss uns oder also mir schon irgendwie sehr viel einfallen lassen mittlerweile, um irgendwie mir zu gefallen. Das ist echt schwierig mittlerweile. Also,
2: Apex, ne?
1: Ja, okay. Also, du meinst, kann man doch mal gucken.
2: Kann man mal von nebenbei gucken, wenn man sagt, ja, heute mal was Leichtes, Brutales.
1: Ja, alles
2: klar. Leichtes, Brutales. Ist halt auch Brutales. Wirklich eklig und brutal und so. Und wird auch echt abartig irgendwann und so, ne?
1: Ja, sehr gut, sehr gut. Ja. Ja, ich habe einen Film noch gesehen, gestern erst ganz frisch, bei dem zweiten Streaming-Anbieter, den man auch ganz oft, den man auch irgendwie mit Kaufhäusern nutzen kann.
2: Just Souls Binds.
1: Just Souls Binds. nein, pass auf, der Film hieß Holland, Holland, ist mit Nicole Kidman, spielt in Holland, Michigan und es geht halt um so eine glückliche Familie. Sie hat so ein glückliches Leben mit ihrem Mann, ist Lehrerin, er ist Augenarzt und bla bla. Und man hat sie das Gefühl, Also sie lebt wirklich in so einer perfekten Welt, so schon so perfekt, dass sie selber nicht weiß, ob das real ist. So. Und dann irgendwann hat sie das Gefühl, er betrügt sie und geht mit ihrem Arbeitskollegen auf Recherche, guckt, ob er betrügt. In der Zeit irgendwie verlässt sie ihre ganzen Prinzipien und betrügt ihn halt selber mit dem Lehrer und dann findet sie halt was raus über ihren Mann und ich will jetzt nicht zu viel verraten. Der Film ist leider sehr, sehr langwierig. In der letzten halben Stunde nimmt er Fahrt auf und dann kann man sagen, oh ja, okay. Aber so vorher muss man sich ganz schön durchquälen durch so einen ganz viel Dialoge und ganz viel, weiß ich auch nicht, irgendwie als Kurzfilm wäre, glaube ich, besser gewesen. Ah, okay. Also, naja, aber ja, letzte halbe Stunde lohnt sich auf jeden Fall. Also wer Nicole Kidman-Fan ist und lange keinen Film mehr mit ihr gesehen hat, kann sich den gerne angucken. Ansonsten, ja, würde ich jetzt nicht sagen. Ist Zeitverschwendung.
2: Ja, und ich habe noch eine Staffel von einer Serie durchgesucht, die ich auch schon mal erwähnt habe.
1: Na,
2: Das Gesetz nach Lydia Poët.
1: Nee, hast du schon erwähnt? Ja,
2: habe ich, glaube ich, mal. Das ist so eine Anwältin im 18. Jahrhundert, wo Frauen halt noch keinen Anwaltsberuf ausüben durfte. Mhm. Aber ihr Bruder ist Anwalt, die sind auch recht wohlhabend. Mhm. Und sie ist löst eigentlich heimlich mal die Fälle. So, und mit ihm zusammen ein Team.
1: Sie
2: träumt davon, dass sie selbst mal Anwältin ist und so. Und sie löst seine Fälle.
1: Stimmt.
2: Und dann gibt es immer eine Grundrahmenhandlung. Mhm. Und in jeder Folge löst sie einen Nebenfall noch so. Und das ist eigentlich total schön. Also, eine tolle Kulisse. Also, super Schauspieler. Also wirklich, ja, was heißt super Schauspieler? Charismatisch so. Mhm. Ne? Das ist, glaube ich, eine italienische Serie.
1: Ah, was?
2: Und kann man gut gucken. Haben sehr viel Geld in so hier Requisiten und Kostüme gesteckt. Also sind halt wohlhabender und sie hat halt in jeder zweiten Szene ein neues, aufwendiges, teures Kostüm an so und immer andere Hüte so. Ne? Und das ist eine schöne Serie, kann man mal gucken. So.
1: Ja.
2: Wenn man so Sandalen, wie nennt man das hier, also so Kostümfilme mag oder so, sowas.
1: Ja.
2: Ne?
1: Ja, ja.
2: So ein bisschen, kann man
1: wie machen. Heißt die Serie noch?
2: Das Gesetz nach Lydia Poët.
1: Ah, okay.
2: Poët.
1: Ja, da haben wir doch wieder eine ganze Menge hier rausgeholt, oder?
2: Ja, viel. Ne, reicht auch, ne?
1: Wie hieß nochmal der italienische Horrorregisseur, den du so mochtest?
2: Dario Argento.
1: Ah ja, gibt's den noch? Lebt er noch?
2: Weiß ich nicht. Ich habe ihn in Italien auf der Brücke getroffen.
1: Echt?
2: Ja, ich bin, da war ich aber 16 oder so, da war ich ja schon, oder 18, da war ich Splatterfilm-Fan. Und dann sind wir in Venedig lang gelaufen und da ist ja diese große berühmte Brücke und da bin ich da rübergegangen und kam mir ein Typ entgegen, der sah halt genauso aus wie Dario Argento, ne? Und ich guck meine Familie, das war Dario Argento! Und die guckt mich an, was willst du denn?
1: Ja,
2: so.
1: Wer?
2: Ich, ich habe den ganzen Tag von nichts anderem mehr geredet, habe ihn natürlich nicht angesprochen.
1: Hättest du mal gemacht.
2: Aber ich bin mir sicher, ich habe den da auf der Brücke getroffen.
1: Weißt du, dann hättest du ihn nach einem Autogramm gefragt, dann hätte er gesagt, just Wolf's Beins.
2: Ja, stimmt. Das ist übrigens für die Hörerinnen, wir lachen immer über den gleichen Witz und die sind Insider. Wir haben letztens die Rückmeldung bekommen, wir haben zu viel Insider und da kann viele Hörerinnen nichts mit anfangen.
1: Upsi.
2: Just Wolf's Beins, wir hatten mal eine Serie im Kaufhaus des Westens, KDW.
1: Ja.
2: Und da wollten wir zum Air Jordan,
1: Michael Jordan
2: Autogrammstunde und er hat aber an dem Tag nur Holzbeine unterschrieben und da wir kein Holzbein hatten, mussten wir ohne Autogramm wieder abzischen. Ja. Sorry, just Wolf's Beins.
1: Glasreiz.
2: Das guckt man mal zu.
1: Ja, so ist das. Da muss man sich einfach mal alle Sendungen nochmal anhören von Neue Sülze, dann könnt ihr auch mitreden. Und zwar
2: kann man ja,
1: empfehlen,
2: geht
1: ne?
2: ja. Kann man, geht
1: kann
2: ja
1: man
2: auch.
1: Überall machen.
2: Man hat die Möglichkeit. Ne?
1: Genau, überall, wo es gute Podcasts gibt, da gibt es auch Neue Sülze und da gibt es auch die Folge vom KDW. Da sind Mike und ich 2 Stunden durchs KDW gelaufen und spannende Geschichte.
2: Glücksrad gespielt. Das war ein schöner Tag.
1: Das war ein wirklich schöner Tag.
2: Ja. Aber wir haben auch schöne Musik. Ja, wir haben ja vorhin schon von gesprochen, dass im Balkan viel Quetschkommode gespielt wird.
1: Ne? Ja.
2: Und hier ist eine Band, die sich das Balkan-Thema gern immer zunutze gemacht hat. Und zwar Beirut.
1: Beirut,
2: Scenic World. Das ist, glaube ich, sogar die Quetschkommoden-Version. Also viel Spaß.

0: Der Tag des Akkordeons, heute gefeiert bei Neue Sulze.
1: Ja.
0: Nicht ohne Grund.
1: Nee, warum? Ne? Weil heute Tag des Akkordeons.
0: Genau, es ist ja wirklich. Heute am Mittwoch, nicht am Freitag während der Wiederholung, am Mittwoch ist Tag des Akkordeons heute.
1: 6.5. Ne?
0: Da kann man die Quetschkommode mal entstauben und ihr mal wieder ein paar Töne entlocken, falls ihr so ein Ding auf dem Dachboden habt. Oder im Schuppen.
1: Ich würde mir, glaube ich, eine kaufen. Also ich bin noch nicht ganz sicher, aber ich glaube, ich werde mir eine holen. Also da kann man noch nicht Nein sagen. Nee. Also ich bin fast überzeugt. Hm. Ups, da kommt mir gleich ein bisschen Galle mit hoch, Entschuldigung.
0: Vor Freude.
1: Ja. Wollen wir mal was spielen, mal wieder?
0: Wir haben noch ein Spiel heute zu spielen. Ne? Oh, da müssen wir uns aber auch fast schon ranhalten.
1: Da müssen wir uns mal ranhalten. Wir haben hier nämlich noch für euch extra jetzt aus dem Schrank gekramt, das hier. Na. Geräusche raten heißt dieses Spiel, diese Rubrik.
0: Und wer die Regeln haben will, braucht sich eigentlich nur den Titel dieses Spiels an. Der eine spielt Geräusche vor, der andere muss raten, was für Geräusche es sind. Aber wir sind ja keine Schweine, wir haben immer drei Antwortmöglichkeiten.
1: Oh, zum Glück.
0: Sonst wäre das auch wirklich ein hartes Spiel. Also es wäre wirklich schwer sonst.
1: Ja, vor allem du bist immer so raffiniert bei diesem Spiel.
0: Ja, heute nicht so. Ich habe das Test gespielt mit meiner Tochter, die ist 9. Die hat 2 von 3 richtig gerannt. Naja, genau.
1: Ja, toll, jetzt ist die Messlatte ja richtig hoch.
0: Ja, genau. Wenn du jetzt schlechter bist, dann kannst du dich schämen. Du hast gegen den 9-Jährigen verloren. Aber gegen irgendwen musst du heute spielen, wenn wir zu zweit sind. Ne? Genau. Also, pass auf.
1: Ja, ich
0: spiele dir das erste Geräusch vor. Es kann übrigens Geräusch von überall sein. Ja. Ne? Genau. Und das hier ist von überall.
2: Hi!
1: So, bitte nochmal.
0: Hast du schon eine Vermutung?
2: Hi!
0: Also, kommt das Geräusch. Hast du eine Vermutung?
1: Ja, ungefähr. Irgendwie ein Spielzeug oder so. Elmo?
0: Also, ja, pass auf. Pass auf. A, dieses Geräusch stammt von einer Babypuppe mit eingebauter Sprache. B, Elmo begrüßt Grobi. Oder C, ein Serienmörder überrascht sein Opfer.
1: Warte mal an.
0: Das ist gruselig, ne?
1: Oh Gott, Serienmörder. Nee, ich glaube, das ist die nervige Stimme von Elmo. Den mache ich nicht so gern.
0: Magst du nicht?
1: Den mache ich nicht so gern.
0: Den roten?
1: Ja, den mache ich
0: der
1: nicht.
0: Der ist mir zu niedlich, ne?
1: Der ist mir zu gut.
0: Und diese Antwort ist falsch.
1: Echt?
0: Dieses wunderschöne ist von einer Babypuppe mit eingebauter
1: Sprache. Nein, echt? Ich hätte es schon
0: geträumt. Ne? Was für ein geiler Horrorfilm muss das sein? Wo dann immer einer so um die Ecke guckt und dann so...
2: Hi!
1: Was ist denn das für eine Babypuppe?
0: Gruselig.
1: Ne? Ja, sagt die noch mehr?
0: Ich habe nur das Hi rausgesendet. Ich weiß nicht. Ich bin manchmal ein bisschen zu faul, mir die ganzen Videos anzugucken. Ich denke dann, geil, das erste Geräusch wäre geil. Der Rest ist mir egal.
1: Das ist geil. Warte, pass mal nochmal an. Ey, sag mal, bist du stoned?
2: Hi!
1: Bist du stoned? Nein, ich bin...
2: Hi!
1: Bist du besoffen? Nein, ich bin...
0: Oh.
2: Hi!
0: Aber pass auf, wir brauchen uns jetzt nicht so lange mit diesem Geräusch aufhalten. Achso, übrigens, meine Tochter hat's richtig.
1: Ja, das ist wahrscheinlich ruhig.
0: 1:0 für Greta. So, dieses Geräusch hier kommt auch von irgendwoher, von überall. Und es ist...
1: Mach nochmal, was?
0: Nochmal. So, jetzt gibt es 3 Möglichkeiten.
1: Ja.
0: Ist das eine defekte Fahrradhupe?
1: Hm.
0: Ein Gockel? Oder ein Gecko?
1: Gockel oder Gecko?
0: Klingt doch beides ähnlich.
1: Mach nochmal an. Defekte Fahrradhupe, Gockel, also wie Gockel? Also ein echter Gockel?
0: Ein echter Gockel.
1: Und ein echter Gecko?
0: Oder ein echter Gecko. Defekter Gockel, ein defekter Gecko oder ein defekter Fahrrad.
1: Mann, noch einmal, ich will mich ja nicht blamieren. Also klingt doch kein Gockel und Gecko, machen die Hauptgeräusche, solche Geräusche. Nee, ich sag, das ist eine defekte, also das klingt auch nicht wie eine defekte Fahrradhupe, aber ich hätte gedacht, das ist auch wieder ein Spielzeug, was du auch genommen hast, aber Hupe ist ja, naja, mach mal, ich nehme die Hupe, eingeloggt.
0: Du nimmst die Hupe, und diese Antwort ist falsch.
1: Was?
0: Ja.
1: Was für ein Gockel oder ein Gecko soll das sein?
0: Das ist ein Gecko, ein ganz normaler Gecko. Ich dachte auch, die wollen mich verarschen, hab mir 20, 30 Alternativgeräusche von Geckos, aber es gibt Geckos machen so.
2: Hi!
0: Sehr
2: Hi!
0: Geile Geräusche. Ne? Also, mir fällt gerade ein, diese beiden Geräusche hatte Greta beide richtig. Also, sie hat gewonnen quasi schon 2-0.
1: Ja, herzlichen Glückwunsch.
0: Aber pass auf, das dritte Geräusch habe ich ihr nicht mehr vorspielen können, weil sie muss ins Bett.
1: Ja. Ne?
0: So, ich musste los. So, jetzt, und dieses Geräusch darfst du nur einmal hören.
1: Ja, okay.
0: Ne? Denn die Frage ist, was sagt diese Computerstimme? Ne? Mhm. Hör genau hin. So, pass auf.
1: Ja.
0: Die Antwort: Fuck hier Ole.
1: Ja.
0: Frag ihn lieber. Oder fuck Hitler.
1: Ich sag fuck you all.
0: Fuck you all? Fuck hier Ole, habe ich gesagt.
1: Also fuck you Ole. Ja, meine ich ja, fuck you Ole. Mach doch mal an.
0: Ja, jetzt machst du
1: ja. Ja, ich hatte schon eingeloggt. Ja, jetzt bin ich mir noch nicht mehr sicher. Ich trotzdem
0: diese sagt, Antwort ich ist da. Leider falsch.
1: Nein. Das ist
0: Sam Resita auf dem Commodore 64 sagt, fuck Hitler.
1: Oh.
3: Fuck Hitler.
1: Was?
3: Fuck Hitler.
1: Fuck
3: Hitler.
0: Das sind so scheiß Geräusche heute. Tut mir leid, Leute. Und Timo
1: ja,
0: hat 0 Punkte.
1: Das ist ja wirklich peinlich. Null nichts Punkte.
0: Aber ist nicht schlimm. Es waren keine Alltagsgeräusche. Die hörst du auch selten im Radio.
1: Aber mit Elmo, muss ich zugeben, war ich gar nicht so also da war ich ja, das klingt wirklich ein bisschen wie Elmo.
0: Nee, wie ein Serienmörder von dem. So, das war unser Spiel.
1: Ich hab noch eine Idee. Warte, pass auf. Mach nochmal. Ja, genau. Ja, das war Geräusche.
4: Geräusche, Geräusche.
5: Wer erzählt es, wer erregt es?
0: Manometer.
1: Hi,
0: Timo.
1: Ja.
0: Sehr gut. Mach mal einen
1: jetzt
0: Song.
1: Jetzt
0: bin
1: ich weiter mit Musik.
0: Ja,
1: so,
0: ich auch.
1: Dann würde ich sagen, haben wir jetzt von Effi den Song Girls First.

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1: Ja, genau so sieht's aus. Besser hätte es keiner sagen können, nicht mal Ray Cox oder wie er heißt.
2: Ray Cox.
1: Ja, herzlich willkommen. Wir haben heute Tag des Akkordeons, den wir hier zelebrieren. Und wusstest du, dass in San Francisco der 50er Jahre gab es eine regelrechte Anti-Akkordeon-Stimmung?
2: Anti-Akkordeon-Stimmung.
1: Oh, das war zeitweise so verpönt, dass es Witze darüber gab, man solle sein Akkordeon nicht im Auto lassen. Nicht, weil es gestohlen wird, sondern weil jemand ein zweites dazulegen könnte.
2: Das ist gut.
1: Ja.
2: Und warum warst du verpönt? Weiß ich auch nicht, ne? Einfach nur, weil es.
1: Ja, weil es so ein alte Leute-Ding ist.
2: Ja, meinst du?
1: Es war nicht cool. Es war einfach nicht, war kein cooles Instrument.
2: Ja.
1: Ja, und heute ist es so das Ferrari unter den Musikinstrumenten, sagt man ja auch.
2: Ja, wobei, ich kriege auch mal ein bisschen Fremdscham, Gänsehaut, wenn ich hier, wie heißt unser Liedermacher nochmal, der das Swastika tanzt. Der spielt doch auch Akkordeon, oder nicht?
1: Wer, wen?
2: Na, hier der.
1: James Last.
2: Nein, der Eklige da, der Volksmusiker, der Volksrockenroder, der.
1: Ach, den, ja, ich will seinen Namen nicht nennen, aber ja, den, ja, ich weiß, wie
2: genau,
1: den heißt.
2: Ne?
1: Ja.
2: Der hat doch auch so ein.
1: Ja, ich glaube schon.
2: Ein Armklavier.
1: Ja.
2: Genau.
1: Ja,
2: deswegen auch nicht nur cool, ne? Das kann auch ganz schön uncool sein.
1: Tatsächlich hat er auf dem einen Album tanzt er wirklich die Swastika. Und das ist ja tatsächlich so, also das ist nicht von anzuwenden.
2: Brauchst du dich nicht schönreden,
1: nee,
2: ne? Das Motiv, der passiert nicht aus Versehen.
1: Nee, ganz gar nicht.
2: So, vielleicht bei einer Autofelge, aber nicht. Ist jetzt mal aufgefallen, wie viele Autofelgen.
1: Das stimmt, ja. Und bei Kick auch. So die, oder früher war es bei. Bei einem Kaufhaus, wo der Kunde König ist. Da sahen die Kajerstände auch eine Zeit lang so aus.
2: Ach so, von oben.
1: Übrigens, bei einem Akkordeon ist, wenn man alle Falten eines Standardbalks eines Akkordeons auseinanderziehen würde, käme man auf eine beachtliche Fläche. Der Balk fungiert im Grunde wie eine mechanische Lunge ohne Luftstrom. Genau, ohne Luftstrom gibt das Instrument keinen einzigen Ton von sich. Ja, das wussten wir doch schon.
3: Ja, wie lang ist das denn, wenn es aus der Einheit zieht?
1: 4 Meter.
2: Nein!
1: Bei so richtig teuren Dingern 4 Meter.
2: 4 Meter?
1: Ja.
2: Und das heißt, du musst, um das auszuspielen, brauchst du auch 2 Meter lange Arme. Was? Oder 1,80, weil der Körper ja auch noch ein bisschen dazwischen.
1: Ich hab mir gerade ausgedacht.
2: Das ist witzig, ne? Wusstest du, dass Kondome unten am Ende so eine Registriernummer haben?
1: Ja, natürlich, ich roll das ja mal ganz aus.
2: Also, okay. Jetzt wird's schon wieder spät hier, ne? Guck mal, die ganze Zeit, wir können auch mal ein bisschen reinhören, was uns über das Akkordeonspielen überhaupt so empfohlen wird. Ich meine, pass auf.
4: Wie kannst du dich mit deiner linken Hand am Akkordeon auf den Bässen orientieren? Viele nehmen dafür eine Standardbass-Griff-Tabelle her. In diesem Video erkläre ich dir, wie du so eine Tabelle liest. Du findest natürlich auch...
2: Naja, ist egal. Im Video können wir ja nicht lesen. Ne?
1: Ah, ich fand's interessant.
2: Ja? Okay, aber das habe ich dir vorhin auch schon erklärt. Das war das mit diesen 3 Knöpfen
1: übereinander. Ja, das stimmt. Hoch und runter.
2: Die Bass-Tabelle, ne?
1: So ein großes Piano wiegt allein schon 15 Kilogramm.
2: Das, ja, das und 4 Meter lange Arme. Du denkst, das ist alles
1: aus. Das steht jetzt hier wirklich gerade, das Akkordeon.
2: Ne, normalerweise, wegen der Akustik, kann man so, aber auch das auch nur aus dem Inneren des Buckelwalds spielen. Ne? Das Akkordeon.
1: Echt?
2: Ja. Deswegen, daher kommt auch der Name Akkordeon.
1: Ah, witzig. Aber
2: ein kleiner Buckelwal.
1: Ach was, echt? Timmy? Mhm. Timmy der Buckelwal?
2: Hör auf mit Timmy, du.
1: Ja, übrigens, noch was Witziges, was ich gerade gesehen habe, und das jetzt aber wirklich war und auch interessant. In den USA wurde das Akkordeon durch den Aufstieg des Rock'n'Roll fast getötet. In den 40er Jahren war es das beliebteste Instrument überhaupt, doch als Elvis und die Gitarren kamen, galt das Akkordeon plötzlich als das uncoolste Ding der Welt. Okay. Deswegen wahrscheinlich auch, ja.
2: Ach krass.
1: Krass, ne?
2: Wobei ich finde das Akkordeon schon ziemlich top, ne? Es gibt nur ein Instrument, das mir noch besser gefällt.
1: Na?
2: Das ist das hier.
1: Die aztekische Todespfeife.
2: Die aztekische Todespfeife.
1: Hast du die wieder hier aus?
2: Ich find die immer wieder irgendwo. Die verfolgt mich
1: die
2: auch. Die liegt immer auf meiner Fensterbank und beobachtet mich beim Schlafen.
1: Die hast du doch aus eingegraben.
2: Die habe ich ans Ende der Welt gebracht und verbrannt und irgendwie die Schlucht runtergeschmissen. Die ist direkt neben einer Colaflasche gelandet.
1: Die ist ja Gänsehaut, ist das eklig.
2: Das ist schlimm, ne?
1: möchtest du noch was erfahren über das Akkordeon?
2: Ja,
1: das teuerste Akkordeon der Welt zum Beispiel.
2: Ja.
1: Die Preise für Profi-Instrumente können astronomisch sein. Ein maßgefertigtes Pegini-Mythos kostet etwa 40.000 bis 50.000 Euro. Das ist so gut ausgestattet wie ein Mittelklassewagen. Nur, dass man
5: Akkordeon. Absolut korrekt.
1: Ja.
2: Ja. Nee, also es ist wirklich interessant. Mittelklassewagen?
1: Ja, so gut wie ausgestattet wie ein Mittelklassewagen.
2: Ja, es gibt ja auch, die haben dann so Mahagoniholz die so auch so Fensterbank, wie nennt man das denn nochmal hier so?
1: Klavierlacklieder und so.
2: Nee, Klavierlack. Fensterbank, woraus sind die oft aus? Marmor, ne?
1: Marmor, stimmt.
2: Marmor
1: ja.
2: Und,
1: ja.
2: Und so Mahagoniholz und so Fischgräten, Tasten und Schlangenleder.
1: Das muss doch alles nicht sein, oder?
2: Muss nicht sein, ne?
1: Das muss doch nicht sein.
2: Hauptsache, das Ding macht. Ja, ne? So sieht das aus.
1: In den frühen Tagen des Radios war Live-Musik Standard. Das Akkordeon war ideal, da ist genug damalige Mikrofone. Also man hat ja nicht so Mikrofone im Studio gehabt. Deswegen brauchte man nur ein Akkordeon und jemand, der ein bisschen gesungen hat. Und dann hatte man schon fast eine ganze Band.
2: Eine laute Band sogar, ne?
1: Ja.
2: Das ist ja wirklich, da kommt ja auch Wumms raus, ne?
1: Ja. So. Hast du also jetzt mal, aber jetzt hast du selber mal Akkordeon gespielt? Hast du mal eins in der Hand gehabt?
2: Ich habe mal eins in der Hand gehabt und also, ja, ich habe da mal so alle meine Entchen Begleitbasstönen oder so drauf probiert. Auch einmal Affenjunge. Ich habe irgendwann mal Affenjunge drauf gespielt.
1: Ach krass.
2: Von uns, wir haben ja eine Band, Tim und ich, ne? Und
1: dann genau, wir haben einen Song, der heißt Affenjunge. Und ja, genau, ja, krass.
2: Und das habe ich gespielt.
1: Oh, das klingt bestimmt auch witzig.
2: Ja, ja, auf jeden Fall. Kann man machen, aber man hat ja auch Fehler in der Melodie, auf jeden Fall. Ne?
1: Naja, aber du bist Übung macht den Meister, sagt man ja auch.
2: Es gibt wirklich vielseitige Musik mit Akkordeon. Zum Beispiel von Susie and the Banshees. Kennt ihr, ne? Die Stilikone aus den 80ern.
1: Mhm. Die Gothic,
2: die Gothic-Szene nachhaltig mitgeprägt hat mit ihrem Style.
1: Ja, auf links gedreht quasi nochmal.
2: Genau, mit Robert Smith ganz viel zusammen gemacht hat. Auch The Glove, die Band hatte mit ihm zusammen. Und, so, ne? Und genau, die haben zwei Songs mit Akkordeon auch auf einem Album gehabt sogar. Und ich würde hier von The Last Beat of My Heart spielen wollen.
1: Ja, hau raus.
2: Hört mal rein.
1: Hört mal raus.
2: Hört mal raus, wo das Akkordeon hier wohnt.

0: Hallo, herzlich willkommen zurück zur neuen Sülze.
1: Ja, wir können, das Hallo kannst du auch in ein schönes
2: Hi!
0: Ja, für alle neu zugeschalteten, die nicht wissen, was das war, halt eine, was war es nochmal, eine Puppe?
1: Ja, eine Babypuppe.
0: Eine Babypuppe.
1: Die Hi sagen kann. Das ist auch komisch, jetzt sagt doch kein Baby Hi.
0: Nee,
1: oder? Voll gut, was, wer macht denn sowas?
0: Was war ihr erstes Wort?
2: Hi!
1: Weil sie einen Fisch gesehen
0: hat. Oh, wirklich, ey. Was sagt ihr denn noch so?
1: Weiß ich doch nicht, hab's doch vorhin auch schon gefragt.
0: Ja,
1: das lässt sie keine Ruhe. Ne?
0: Ich meine, drückt deine Tochter auf das drauf und sagt dir immer nur Hi?
1: Nee,
0: oder
1: ich, das ist nicht selbst gesampelt. Ich habe Spielzeug im Internet gesucht.
0: So.
1: Und dann,
0: ach so.
1: Nein.
0: Ah, jetzt?
1: Ich hab so.
0: Jetzt wird ein Schuh drauf.
1: Das ist ein internationales Spielzeug.
0: Ja, okay, ich dachte schon, dass wir
1: so ein Zeug zu Hause nicht mehr nach Hause trauen.
0: Nee.
1: So, wer ja, weiß, da steht das nachts vor meinem Bett, das Spielzeug ja. Beobachtet mich.
0: Das habe ich doch mal gehabt.
1: Wie die neben der aztekischen ja. Todespfeife.
0: Die sowieso schon immer rumkackelt.
1: Ja.
0: Ja. Hi! Sehr gut. Ja, dann muss ich auch nochmal sagen, Hut ab, da hast du sehr gut ausgewählt. Ja. So, ja, wir haben ja eigentlich noch das Thema des Akkordeons auf dem Zettel. Ja,
1: deswegen aber, auch der schöne Song von Susie Sue. Ne?
0: Ja, genau, Susie Sue.
1: And the Banshees. Banshee ist doch eigentlich so ein Gefährt aus wie heißt das nochmal?
0: Was jetzt?
1: Wo ist der Chefboss, der Chief, Master Chief nochmal?
0: Ach, Halo.
1: Halo, das ist doch ein Banshee, ist doch so ein Gefährt bei denen, ne?
0: Ja, ich glaube ja.
1: Susie and the Banshees. Da müsste man die eigentlich mal in so ein Halo Banshee reinsetzen als Photoshop-Montage.
0: Das ist eine gute Idee. Ich habe noch eine Idee, was wir machen können, schnell.
1: Was denn?
0: Vielleicht hast du ja auch noch irgendwie was für einen Tipps fürs Wochenende.
1: Ja, ich nicht, aber du vielleicht.
0: Ja, vielleicht.
1: Ne? Dann machen wir.
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1: Das ist cool.
0: Ja. Übrigens, Kaffeeklatsch ist am Freitag, den 8. Mai, ein Konzert. Und zwar The Phantom und Einwegwelt.
1: Oh.
0: Kaffeeklatsch wird es ja bald nicht mehr geben. Das ist jetzt so die letzten Züge des Kaffeeklatsch. Aber ich bin sehr froh, dass man das trotzdem irgendwie rettet. Da wird es jetzt ein, wie nennen die das? Eine Begegnungsstätte? Nee, hab ich jetzt vergessen. Aber irgendwie so ein Kulturzentrum.

0: aus. Also ich glaube, es werden vielleicht trotzdem noch weiter Konzerte stattfinden und geile andere Sachen vielleicht. Ansonsten, was gibt es noch für Konzerte? Django Forever ist so Gypsy Jazz. Könnt ihr ab 20 Uhr am 9. Mai in der One World in Reinsdorf sehen.
1: Ja.
0: Dann gibt es noch am Sonntag das Wandelkonzert. Ein Chor und seine Heimatstadt Lüneburger Silcher Chor im Museum Lüneburg.
1: Was?
0: Der Lüneburger Silcher Chor.
1: Hey.
0: Ja, auch das kann man empfehlen. Soll ich weitermachen?
1: Ja, ich wundere mich gerade bei meiner Recherche. Hat Olli Schulz hier gespielt letzte Woche?
0: Kann sein.
1: Kulturforum?
0: Ja, kann sein.
1: Wundert mich, dass sie im Kulturforum.
0: Dann gibt es noch Best of Party in der Ritterakademie am 9. Mai. Wär mal wieder
1: Best
0: ein bisschen
1: of Party.
0: Best of Party. Also, das ist geil.
1: Das sind ja zwei Superlativen.
0: Das,
1: eine
0: da
1: Party
0: so richtig,
1: und Best of.
0: Ja, da kommst du gar nicht mehr richtig raus aus dem Feiern.
1: Ja, genau, das ist wie
0: ein Pesel. Ja. Das ist auch Best of Party. Da ist aber wieder so Best of Party. Mhm. Wer aber gerne lieber eine Ausstellung besuchen möchte, dem kann ich die kleine Herr Jakob empfehlen, der im Ostpreußischen Landesmuseum die Bilderwelt des Hans-Jürgen Press, eine Kabinettausstellung, würdigt den Karikaturisten und Illustrator und Kinderbuchautor Hans-Jürgen Press. Mensch.
1: Presswurst.
0: Ja. Also auch da gerne mal hingehen ins Ostpreußische Landesmuseum. Diese Ausstellung geht noch bis zum 16.08.2026. Der kleine Herr Jakob. Ist wirklich sehr schön, würde ich mir auch noch angucken auf jeden Fall. Vielleicht trefft ihr mich ja, wie ich mir was angucke.
1: Ja.
0: Denn, soll ich nochmal weitermachen?
1: Mach mal.
0: Warum denn nicht mal eine Lesung? Warum nicht mal eine Lesung, Mike?
1: Ja, ne? Warum, wenn andere für mich lesen können, gern.
0: Ja, eben. Ne? Bücher am Lamberti-Platz zum Beispiel. Am Donnerstag, beziehungsweise für alle Freitagszuhörerinnen und Zuhörer, gestern, Eva Pramschüfer liest Weißer Sommer um 19 Uhr. Oder,
1: bitteschön,
0: wenn ihr heute noch wollt, dann geht doch in Schröders Garten. Da liest nämlich heute am Freitag, den 8. Mai, der gute Heinz Strunk. Heinzer!
1: Echt? Der Heinzer Heinz?
0: Der Heinzer ist ja,
1: das,
0: der
1: Lüne. Da kann man nie was verkehrt machen.
0: Ich weiß nicht, ob es noch Karten gibt, aber guck doch mal.
1: Misanthropie in Worte gefasst.
0: Ja, genau. Ne? Ihr könnt auch, kleiner Tipp, wenn ihr in Schröders Garten nicht irgendwie keine... Naja, obwohl...
1: Ich sag, genau.
0: Kauft euch eine Karte und lasst ein Like da.
1: Liken, lasst ein Like da.
0: Was gibt's denn noch so für Feste? Mal gucken, was es noch so für Feste gibt. Am Sonntag, am 9. Mai, hier, Mike, in deiner Hut ist Flohmarkt in Badowick.
1: Ah, echt?
0: Ist doch bei dir um die Ecke, da oben.
1: Ja,
0: wohnt,
1: das
0: ne?
1: ist, genau.
0: Ab 6 Uhr,
1: arbeite,
0: ne? Flohmarkt in Badowick bis 16 Uhr. Ich glaube, da werde ich auch mal hingehen. Ja, doch, da werde ich auch mal hingehen. Geil.
1: Mhm.
0: Und dann ist noch Kinderfest in Ebsdorf auf dem Schützenplatz. Schützenplatz Ebsdorf, 10 bis 14 Uhr am Samstag 9. dabei. Also, da ist doch für jeden was dabei.
1: Ja, für jeden. Das war jetzt wirklich für
0: jede
1: alle.
0: Und jeden. Also wirklich
1: für alle.
0: Da gibt es keine Ausreden. Raus mit euch, das Geld ausgeben und Kultur unterstützen.
1: Das waren jetzt wirklich Kulturtipps für alle, die unsere Sendung nicht hören.
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0: Ja, ich würde sagen, das war wieder eine reichhaltige Sendung. Wir haben eine ganze Menge gelernt.
1: Ja.
0: Das Akkordeon ist ein Instrument, da kann man sagen, ja, da kann man schnell per Du werden.
1: So eine Eierorgel hätte ich jetzt auch gern für mich.
0: Eierorgel. Ja, was willst du dir eins kaufen? Bist du überzeugt?
1: Ja, ich hätte Bock auf so eine Dödeldose.
0: Dödeldose. Eine Dödeldose.
1: Dödeldose, so eine Eierbox.
0: Ja.
1: So ein Quetschkamerad. Ziehharmonika haben wir gar nicht gesagt heute.
0: So ein,
1: ne?
0: Doppelgelenkbus.
1: Ziehharmonika.
0: Ne? So hieß das für mich.
1: Haben wir die
0: Kind
1: ganze Sendung
0: immer
1: nicht einmal gesagt?
0: Nee,
1: das
0: ist eine Ziehharmonika.
1: Ziehharmonika.
0: Blöd. Warum Monika eigentlich? Also wie Mundharmonika.
1: So ein Faltfetzen.
0: Faltsack.
1: Faltsack.
0: Ach, es war eine schöne Sendung.
1: Genau.
0: Oder?
1: Ja, war gut, war schön.
0: Hat mir
1: Spaß gemacht irgendwie. Iggy Mel und Klaus in einem Atemzug hier irgendwie
0: das
1: zum Thema rauszuhauen.
0: Ja.
1: Genau.
0: Ja, in 2 Wochen hören wir uns wieder, würde ich sagen.
1: Ja, auf jeden Fall mit einem freshen Thema, ne?
0: Ja, und jetzt hören wir mal Biskaya, weil wir sind uns fast sicher, da kommt auch ein Akkordeon drin vor, ne?
1: Und der geht 5 Minuten oder was?
0: Ja, der geht, warte mal, wir gucken mal kurz, wir hören mal kurz rein, ich sag's dir gleich ganz genau.
1: Der hört da rein.
0: Da geht bestimmt ein bisschen länger.
1: Ist von James Lars Biskaya?
0: Ja, die Version, die ich jetzt hier spiele, ist von James Lars. Und ich sag nochmal schnell, für diese Bürgerfunksendung war Timo Elliger verantwortlich.
1: Mhm.
0: Und wir hören uns in 2 Wochen wieder. Gute Nacht für alle Mittwochshörerinnen und Zuhörer. Und einen schönen Wochenendstart für alle Freitagshörer.
1: Ein Hoch aufs Akkordeon. Umarmt eure Großeltern fürs Spielen dieses wunderschönen Instrumentes.
0: Tschüss.
1: Oh, schön.
0: Wollen wir kurz reinhören, ob es wirklich ein Akkordeon ist?
1: Ja, wenn nicht... Mach's wieder aus.
0: Ne? Jawohl! Da ist es!
1: Geil, da ist es.

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1: Die Nachrichten. Der Europäische Rechnungshof beklagt eine mangelnde Transparenz bei der Verwendung der Mittel aus einem milliardenschweren Corona-Wiederaufbaufonds. Man habe keinen vollständigen Überblick darüber, was mit den Geldern geschehe, heißt es in einem Bericht. Nicht alle Länder würden die erforderlichen Daten systematisch erheben. So gebe es in einigen Fällen nur auf Anfrage Informationen, was mitunter zu monatelangen Verzögerungen führe. Der Wiederaufbaufonds wurde 2021 eingerichtet, um EU-Länder nach der Corona-Pandemie zu unterstützen. Die Europäische Kommission nimmt dafür Kredite am Kapitalmarkt auf und verteilt die Mittel. Bis Ende dieses Jahres wurden schätzungsweise bereits 577 Milliarden Euro bereitgestellt. Bundeskanzler Merz hat um Geduld für die Reformvorhaben der schwarz-roten Koalition gebeten. Die Demokratie hierzulande sei manchmal langsam und auch mühsam, sagte der CDU-Vorsitzende vor Unternehmern in Düsseldorf. Zuvor hatte Merz die Koalitionspartner in einer Kabinettssitzung dazu aufgerufen, die Zusammenarbeit in kollegialem Geist fortzusetzen. Es gebe zu diesem Bündnis keine Alternative. Er setze auf gegenseitiges Vertrauen und hoffe, dass der Optimismus nicht zu kurz komme. Die SPD-Vorsitzende Baas sagte dem Magazin Der Spiegel, sie werde alles in ihrer Macht Stehende tun, um ein Scheitern der Koalition zu verhindern. Ein solches würde nur der AfD in die Hände spielen. Trotz der geltenden Waffenruhe hat die israelische Armee erneut die Hisbollah-Miliz im Libanon angegriffen. Dabei wurde erstmals seit der Feuerpause wieder ein Vorort der Hauptstadt Beirut getroffen. Die Friedensverhandlungen zwischen beiden Ländern stagnieren zurzeit. Der libanesische Ministerpräsident Salam sagte der staatlichen Nachrichtenagentur NNA, für ein hochrangiges Treffen von Vertretern beider Seiten sei es noch zu früh. Dabei griffen US-Streitkräfte einen unbeladenen iranischen Tanker an, der die Blockade vor einem iranischen Hafen durchbrechen wollte. Zuvor hatte Teheran angekündigt, einen amerikanischen Vorschlag für ein Kriegsende zu prüfen. Das niederländische Kreuzfahrtschiff, das nach einem Hunter-Virus-Ausbruch vor Kap Verde tagelang vor Anker lag, hat die Inselgruppe vor der Westküste Afrikas verlassen. Es nimmt nun Kurs auf die Kanareninsel Teneriffa. Die spanische Regierung in Madrid hatte dem Schiff mit knapp 150 Menschen die Erlaubnis dafür erteilt. Inzwischen wurden 3 Passagiere mit Infektionsverdacht in Spezialflugzeugen evakuiert. Unter ihnen ist auch eine Deutsche. Sie wurde am Abend in die Universitätsklinik nach Düsseldorf transportiert. An Bord selbst wurden nach Angaben der Weltgesundheitsorganisation bislang 8 mutmaßliche Hunter-Virus-Fälle registriert. 5 davon wurden mittlerweile bestätigt. 3 Infizierte starben, darunter auch eine Deutsche. Je nach Virenstamm kann das Hunter-Virus im schlimmsten Fall zu Nierenversagen oder Lungenödemen führen. Im Alter von 87 Jahren ist der Gründer der US-Nachrichtensender CNN, Ted Turner, gestorben. Turner stieg bereits in den 70er Jahren ins Fernsehgeschäft ein. 1980 rief er CNN ins Leben und schrieb damit Mediengeschichte. 5 Jahre später gründete er CNN International und legte damit den Grundstein für die Verbreitung des Senders in der ganzen Welt. CNN wurde bekannt mit Berichten über den Golfkrieg 1991. Seitdem lebt der Sender von der Berichterstattung über das aktuelle Weltgeschehen. In München soll der Schöpfer der Wimmelbücher Ali Mitgutsch posthum mit einem nach ihm benannten Platz geehrt werden. Dieser liege in der Maxvorstadt und sei nicht weit von dem Ort entfernt, wo der 2022 gestorbene Buchillustrator und Autor lange gewohnt habe, teilte die Stadt mit. Mitgutsch wurde 1935 in München geboren. Seine Karriere begann er als Grafiker. Mit den Wimmelbüchern schuf Mitgutsch ein neues Genre. Es handelt sich dabei um großformatige, textlose Bilderbücher mit extrem detailreichen Szenen. Er verkaufte mehrere Millionen Exemplare. 1968 war sein erstes Wimmelbuch herausgekommen. Danach erschienen mehr als 70 Bücher, Poster, Puzzles mit seinen Figuren und Zeichnungen. Das Wetter. In der Nacht vielfach bewölkt, gebietsweise schauerartiger Regen, im Norden aufklarend, Tiefstwerte 10 bis 2 Grad. Morgen wolkig, vor allem in der Mitte und im Osten gebietsweise Schauer, Höchstwerte 11 bis 19 Grad. Die weiteren Aussichten: am Freitag heiter bis wolkig, vereinzelte Schauer, 16 bis 23 Grad. Das waren die Nachrichten.